0: A8 Luxemburg Richtung Saarlouis. Die Einfahrt Perlborg ist wegen einer Baustelle gesperrt bis Freitag. A8 Saarlouis Richtung Pirmasens. Die Einfahrt Dillingen Süd ist wegen einer Baustelle gesperrt bis Freitag 5 Uhr. Geblitzt wird unter anderem zwischen Merchweiler und Bildstock in St. Wendel in der Jahnstraße und zwischen Schwarzenbach und Homburg.
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3: Am Freitag mit Anno Wilhelm, hallo. Wir spielen ein bisschen, kleines Quiz. Das Quiz heißt Taste hängt. Es funktioniert so, ich stelle euch ein paar Fragen, die ihr, ich denke, alle beantworten könnt. Ihr lasst bei der Antwort aber einen Buchstaben weg. Wenn ihr zum Beispiel das P weglassen würdet, P wie Paula, und ich würde euch fragen, wie heißt denn die Hauptstadt von Frankreich, dann wäre die Antwort Paris. Spiel verstanden? Dann flink anrufen 07221 2011, 07221 2011, kann ein bisschen was gewinnen. Bei Taste hängt, Musik gibt's unter anderem von Lost Frequencies.
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0: Hier ist die Popnacht am Freitag. Und wir spielen ein bisschen. Das Quiz heißt Taste hängt. Funktioniert so. Ich stelle ein paar Fragen. Ihr antwortet und lasst bei der Antwort einfach einen Buchstaben weg. Wir spielen mit Henry aus Wildstedt. Hallo, lieber Henry.
1: Hallo.
0: Hallo. Du bist auf dem Weg vom Fußball.

0: wissen es alle.
1: Ach so, die wissen, dass du Hardcore-Fußballmann bist und dann, das muss man berücksichtigen bei deinem Tagesablauf. Taste hängt, ja. Prinzip hast du verstanden, ne?
0: Ja.
1: Der Buchstabe, den du weglässt, ist der Buchstabe D. D. Ja? Erste Frage, Henry. Wenn ich dringend was zu trinken brauche, dann habe ich...
0: Urst.
1: Urst. Wie heißen denn diese Wesen, die oft so in Märchen vorkommen und die Feuer speien können?
0: Achen.
1: Achen.
0: Rachen.
1: Rachen. Rachen. Genau. Sag mal, die Hauptstadt von Nordrhein-Westfalen ist nicht Köln, sondern so eine Stadt, die ist ein bisschen weiter nördlich, aber auch am Rhein. Wie heißt die?
0: Useldorf.
1: Useldorf. Sag mal, dein Vater, der ist mit dir im Auto, ne? Der spricht doch davor.
0: Nein.
1: Nein? Auf keinen Fall. Also Useldorf ist richtig. Wie nennt man das denn, wenn man Menschen nicht siezt, sondern?
0: Uzt.
1: Ganz genau. So, und jetzt wird es ein bisschen tricky. Wie viele Buchstaben hat denn der Titel der größten Boulevardzeitung in Deutschland? Also die Buchstaben mit den großen, also die Zeitung mit den großen Buchstaben. Wie viele Buchstaben hat der Name von der Zeitung?
0: Ja.
1: Wenn man das D weglässt, sind's ja? Nicht vier, sondern drei. Wir lassen ja das Bild, das D weg. Oh. Also die richtige Antwort wäre Rei, aber ich sehe ein, das ist ein bisschen sehr weit um die Ecke gedacht. Henry, Grüße an deinen Vater. Ne, ihr habt das zusammen gewuppt hier. Ja, es gibt ein kleines Popnacht-Goodie. Schön, dass ihr dabei seid. Und dann schnell schlafen, weil um 9 ist ja wieder Tag, ne? Oder aufstehen ist um 8 eher, ne?
0: Ja.
2: Leider,
1: sagt der Vater. Leider. Schlaf gut und gute Heimreise. Tschüss.
0: Dankeschön. Ciao, ciao.

0: Messi Popnacht am Freitag. Die wichtigsten Arbeitsmaterialien für die Autoren von Popsongs sind A, die Liebe und B, die Liebe, wenn sie zu Ende geht. Mit der zu Ende gehenden Liebe beschäftigt sich Let Me Go, aktuelle Hit von Connor Skinner. Der handelt von einer Beziehung, die eigentlich vorbei ist. Keiner ist mehr richtig glücklich, keinem tut's mehr gut, aber auseinanderzugehen, dann wirklich zu sagen, jetzt ist genug, jetzt machen wir den Punkt hinten dran, traut sich keiner. Denn das ist dann oft einfacher, als zu sagen, wir fangen was Neues an. Let Me Go. Neuer aktueller Hit von Connor Skinner in der Popnacht. Liebeskummer, ein ewig nachwachsender Rohstoff.
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0: halb drei.
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2: Heute stellt sich eine zuweilen freundliche und trockene Mischung aus Sonne und Wolken ein. Bis zum Nachmittag erwärmt sich die Luft je nach Höhenlage auf 19 bis 24 Grad. Am Samstag gesellen sich nach einem oftmals sonnigen Beginn allmählich Quellwolken hinzu. Bei maximal 22 bis 26 Grad bleibt es überall freundlich und trocken.
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3: A8 Saarlouis Richtung Pirmasens. Zwischen Dillingen Süd und Saarlouis Steinrausch ist die rechte Spur wegen einer Baustelle gesperrt. Bis Freitag 5 Uhr. A8 Saarlouis Richtung Pirmasens. Die Einfahrt Dillingen Süd ist wegen einer Baustelle gesperrt. Bis Freitag 5 Uhr. Geblitzt wird unter anderem zwischen Merchweiler und Bildstock in St. Wendel in der Jahnstraße und zwischen Schwarzenbach und Homburg.
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0: Hier ist die Popnacht am Freitag. Dieser Freitag ist noch ein ganz junges Ding-Dong, 2 Stunden und 41 Minuten alt. Wir wollen gerade nochmal zurückblicken auf den gestrigen Tag, auf die Basketballerinnen, die Deutschen, die bei der Heimweltmeisterschaft einen großen Triumph gefeiert haben. Sie haben Europameister Belgien besiegt, klarer als gedacht, mit 93-74. Die Belgierinnen eigentlich Favoriten, aber besiegt von der deutschen Mannschaft, die damit zum allerersten Mal in der Geschichte im Halbfinale einer Weltmeisterschaft steht. Wie feiert man sowas Großartiges? Kevin Frisch aus dem Popnacht-Aktuell-Team. Man könnte es so zusammenfassen, sie haben kulinarisch eher kühl gefeiert.
1: Zumindest wenn es nach Niara Sabali geht. Sie war beste Spielerin gegen Belgien und auf die Frage, wie das denn jetzt noch gefeiert wird, sie so Eisbad und Döner. Also nicht überliefert ist, ob das jetzt nacheinander passieren soll. Also erst Eisbad, dann Döner oder Döner im Eisbad.
0: Ist ja nicht ganz unwichtig, die Reihenfolge, muss man sagen. Lass uns mal von wegen feiern, wie macht man sowas, zu einem echten Feierbeast kommen, zum ehemaligen Sprinter Usain Bolt.
1: Wahrscheinlich einer der absoluten Feierprofis, als er 2016 in Rio 3 Olympia-Goldmedaillen geholt hat, war erstmal da, also in Rio-Party. Dann ist er nach London geflogen, um da weiter Party zu machen. Er ist in dem Jahr auch 30 geworden, also noch ein zusätzlicher Feiergrund. In London sind dann übrigens mindestens 3 weitere Partynächte überliefert.
0: Bisschen wie bei den Windsors, ne? Da feiern diese Feierlichkeiten, Hochzeiten auch immer so. Die machen immer mehrere Tage. So macht es auch.
1: Wenn's läuft, musst du es ausnutzen.
0: Ja, natürlich. Dann hätten wir die Kategorie umstrittenes Partyfoto. Das hat ganz klar Fußballer Kevin Campbell fabriziert.
1: Ja, inklusive anschließendem Shitstorm, als RB Leipzig 2022 den DFB-Pokal gewonnen hat, gab es ein Foto von ihm, wie er einen Energy-Drink in den Pokal schüttet. Also den Energy-Drink des Hauptsponsors von RB Leipzig natürlich. Er sagte damals, dahinter steckte nichts Böses. Das war in dem Moment pure Emotion.
0: Also erstmal trinkt man so ein Zeug nicht und zweitens mal schüttet man es erst recht nicht in diesen Pokal. Das ist ja furchtbar. Und dann gibt's noch einen, also charmant formuliert, Slapstick-Fire-Move mit anschließender Zwangspause aus dem Golfsport.
1: Ja, der Franzose Thomas Levé ist nach einem Sieg bei einem Golfturnier mal in einen See reingesprungen. Der war nur nicht so hoch, wie er vielleicht dachte. Er hat sich dabei das Schienbein zerdeppert. Es gibt auch ein Video, wie er danach so aus diesem See raushumpelt. Dann OP, Schrauben ins Schienbein, Metallplatte, Gips, also wirklich das ganze Programm. Er konnte dann mit seinen 3 Millionen Euro Preisgeld erstmal eine längere Pause einlegen.
0: Oh Gott, also dann doch eindeutig lieber Eisbad und Döner. Wie unsere Basketballerinnen, die spielen dann uns morgen Samstag im Halbfinale gegen Frankreich. Danke Kevin, hier ist die Popnacht am Freitag.

248. Achtung, Falschfahrer auf der 7 Hannover-Kassel zwischen Kreuz Hannover-Ost und Hannover-Anderten kommt ein Falschfahrer entgegen. Bitte äußerst rechts fahren, nicht überholen. Auf der A7 Hannover-Kassel zwischen Hannover-Ost, Kreuz Hannover-Ost und Hannover-Anderten ist ein Falschfahrer unterwegs. Bitte Vorsicht in beiden Richtungen.

Somber in der Popnacht am Freitag, wenn ihr gleich irgendeine Straßenbahn fahren müsst oder irgendwelche Brötchen aus dem Ofen holen müsst und deswegen eine super genaue Uhrzeit braucht. Hier kriegt ihr eine atomgenaue Uhrzeit. Es ist 2 Uhr 52 und 54 Sekunden. Und zwar genau jetzt.

Vorsicht auf der 2 Oberhausen Richtung Hannover zwischen Dortmund Mengede und Lünen Süd. Da ist eine ungesicherte Unfallstelle. 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
1: Um 3 Uhr mit Marc Geißler. Grünen-Chefin Brandner fordert nach den schlechten PISA-Ergebnissen, dass der Bund mehr Einfluss auf die Bildungspolitik der Länder nehmen darf. Das ist bislang wegen des Kooperationsverbots nicht möglich. Diese Regelung müsse man unverzüglich ändern, sagte Brandner der Rheinischen Post. Aus unserer Nachrichtenredaktion Ramin Mouwazagian.
2: Aktuell ist Schulbildung Ländersache. Der Bund kann nur begrenzt unterstützen. Laut Brandner könnten beide Seiten bei einer Aufhebung bzw. Lockerung des Kooperationsverbots künftig stärker zusammenarbeiten. Außerdem könnte der Bund die Kommunen durch Investitionen zum Beispiel in Schulen mehr unterstützen. Gute Ideen dürften nicht an übermäßiger Bürokratie und komplizierten Zuständigkeiten scheitern, so Brandner. Vorgestern wurden die Ergebnisse der PISA-Studie vorgestellt. Dabei schnitten die deutschen Schülerinnen und Schüler so schlecht ab wie noch nie.
1: Nach den Angriffen auf das deutsche Stromnetz übernimmt jetzt die Bundesanwaltschaft die Ermittlungen. Sie spricht von mutmaßlich verfassungsfeindlicher Sabotage. Der Fall sei von besonderer Bedeutung, weil mehrere Bundesländer betroffen sind und mit der Stromversorgung kritische Infrastruktur angegriffen wurde. Der mutmaßliche Täter sitzt bereits in Untersuchungshaft. Bei einem russischen Angriff auf ein Einkaufszentrum in der Ostukraine sind laut Behördenangaben mindestens 5 Menschen getötet worden. Der Angriff traf das Stadtzentrum am Tag, als dort viele Menschen unterwegs waren. Beide Seiten haben ihre Angriffe zuletzt verstärkt. Die Zahl der zivilen Opfer in der Ukraine ist laut UN derzeit so hoch wie seit Beginn des Krieges nicht mehr. Bei der Basketball-WM der Frauen steht Deutschland im Halbfinale. Die DBB-Auswahl besiegte am Abend Europameister Belgien in Berlin mit 93-74 und zieht damit erstmals überhaupt bei einer WM in die Runde der besten 4 ein. Spielerin Emma Eichmeier fehlten nach dem Spiel ein wenig die Worte.
3: Wir haben so toll gespielt, über 40 Minuten auch. Wir hatten denen kaum eine Chance gelassen, zurückzukommen. Und ja, also ich bin nicht überrascht über die Leistung, die wir haben. Aber wenn man sich dann doch nochmal auf der Zunge zergehen lässt, ja, Top 4, ich weiß nicht, was ich dazu sagen soll.
1: Im Halbfinale treffen die deutschen Basketballerinnen dann am Samstag auf Frankreich. Der FC Bayern München hat in der Fußball-Champions League sein erstes Gruppenspiel gewonnen. Der deutsche Meister besiegte am Abend FK Bodø Glimt aus Norwegen mit 5-0. RB Leipzig ist dagegen mit einer Niederlage in die Königsklasse gestartet. Die Sachsen verloren beim italienischen Club Como mit 1-4. Das Wetter in Deutschland. Heute Nacht ist es teils klar, teils bewölkt. Im Südostbayern regnet es etwas. Die Tiefstwerte 12 bis 3 Grad. Heute mal dichte Wolken, mal Sonne. Sowohl in Alpennähe als auch im Nordwesten ist es dann doch sehr regnerisch bei insgesamt 15 bis 25 Grad. Die Zeit, es ist gleich 3.03 Uhr.
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5: A8 Saarlouis Richtung Pirmasens. Zwischen Dillingen Süd und Saarlouis Steinrausch ist die rechte Spur wegen einer Baustelle gesperrt. Bis Freitag 5 Uhr. A8 Saarlouis Richtung Pirmasens. Die Einfahrt Dillingen Süd ist wegen einer Baustelle gesperrt. Bis Freitag 5 Uhr. A620 Saarlouis Saarbrücken. Zwischen Wattgassen und Völklingen werden in beiden Richtungen Behinderungen an einer Baustelle. Abschnittsweise einspurige Verkehrsführung. Bis 12. Oktober, werktags zwischen 7.30 Uhr und 16 Uhr. Landkreis Neunkirchen, die B41, ist in Höhe Ottweiler zwischen Bliesstraße und Martin-Luther-Straße wegen einer Baustelle gesperrt bis 19. September. Geblitzt wird unter anderem zwischen Merchweiler und Bildstock in St. Wendel in der Jahnstraße und zwischen Schwarzenbach und Homburg.
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6: Am Freitag mit Anno Wilhelm. In dieser halben Stunde gibt's den neuen Hit von Mark Amber, The Proof. Jetzt mal gerade das hier, raus auf die Straße schnell. Entwarnung für die A7 Hannover Richtung Kassel. Kein Falschfahrer mehr zwischen Kreuz Hannover Ost und Laatzen. So, also Mark Amber in dieser halben Stunde, vorher Hits unter anderem von Nico Santos und von Loreen.
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Wir Deutsche, wir haben ja ganz gerne so Regelwerke, ne? Und halten uns da auch durchaus dran. Zum Beispiel, wenn irgendwie ein Zebrastreifen auf die Straße gemalt ist, dann halten die Autos an. Ich finde, das ist eine ganz gute Einrichtung. Findet auch Özcan Çosa, der sehr erfolgreiche Comedian, der türkische Wurzeln hat, in Deutschland lebt und hier diese Regeln toll findet. Warum genau, erzählt er uns gleich ausführlicher hier in der Popnacht. Vorher gibt's einen aktuellen Hit von Mark Amber, The Proof. Da geht's um einen Erzähler, der sagt, wie unperfekt und müde er sich fühlt und oft etwas verloren im Leben. Aber dann gibt's einen anderen Menschen, in dem erkennt er dann wieder, dass es dann doch wieder alles gut wird. Die Zeile "Baby, you're the proof" bedeutet sinngemäß, du bist der Beweis, dass gute Dinge passieren können. The Proof, Mark Amber, neu in der Popnacht.

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2: Regeln sind Regeln. Und das liebe ich an Deutschland. Viele beschweren sich über Deutschland. Hey, nee, hier ist voll schlimm. Morok. Und dann, hier ist mega, ja? Guck mal, in Deutschland zum Beispiel, hier gibt's Sachen, die müsst ihr wertschätzen. Zebrastreifen. Guck mal, hier kannst du einfach drüber laufen und du weißt, da passiert nichts. In der Türkei Zebrastreifen, da weißt du, hier sterbe ich. Nee, ist wirklich so. In Deutschland hält man sich an Regeln. Ich liebe das. Guck mal, auch hier, hat jemand heute sein Kind mitgebracht? Wer? Wie alt? 13. Mashallah, sehr schön. Ich hatte mal eine Show in Frankfurt, 2600 Zuschauer, Intro, Özcan Çozer, Ich habe gesagt, hat jemand sein Kind mitgebracht? Und ich schwöre euch, ein Türke hat sein Baby hochgehalten, Alter. 6 Monate alt, als wären wir bei König der Löwen, Moro. Mustafa. Ich hatte einen deutschen Freund, der hat sich immer an Regeln gehalten. Maximilian. Wir waren 10 Jahre alt. Wir haben so bei mir zu Hause gespielt. Und auf einmal sagt Maximilian so, ich muss jetzt nach Hause. Ist so, was? Ich muss jetzt nach Hause gehen. So, warum? Ich muss jetzt schlafen. So, Morok, ist 17 Uhr lang. Ich weiß. Wann soll ich sonst schlafen gehen? Etwa um 18 Uhr. Dann kann ich morgen früh gar nicht aufstehen, ey. Morok, wir Kanakenkinder, wir sind 4 Uhr morgens ins Bettland. Ich meine, wir Türken, wir halten uns nicht so an Regeln. Wir sind früh in die Türkei gefahren, 3000 Kilometer. Opel Ascona, 18 Personen hinten drin. Wir hatten ein Gurt für die gesamte Familie, Morok. Deutsche fahren ohne Kindersitz nicht mal zum Supermarkt. Da muss ich aufpassen, das ist lebensgefährlich, aufpassen. Morok, mein Kindersitz war meine Oma, Alter. Also.

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Es ist gleich 3:30, das Verkehrszentrum in der Popnacht. Vorsicht auf der A2 Oberhausen Richtung Hannover. Zwischen Dortmund, Mengede und Lünen Süd eine ungesicherte Unfallstelle. Die A1 Bremen Richtung Osnabrück ist zwischen Dreieck Stur und Wildeshausen Nord wegen einer Nachtbaustelle bis ca. 6 Uhr gesperrt. Die A10 Dreieck Barnim, Dreieck Havelland Richtung Dreieck Barnim ist zwischen Dreieck Havelland und Oberkrämer wegen eines brennenden Fahrzeugs gesperrt. Die Berliner Stadtautobahn A111 stadtauswärts ist zwischen Festplatz und Schulzendorfer Straße wegen Wartungsarbeiten bis 5 Uhr gesperrt. Die A516 Abzweig Oberhausen ist zwischen Kreuz Oberhausen und Oberhausen Sterkrade wegen Bauarbeiten bis 5 Uhr gesperrt. Umleitungen sind da ausgeschildert. Die B236 Schwerte-Lünen ist zwischen Westfalendamm und Dortmund-Wambel in beiden Richtungen wegen Tunnelarbeiten bis 5 Uhr früh gesperrt. Und ganz aktuell, Vorsicht bitte auf der A5 Karlsruhe Richtung Frankfurt in der Ausfahrt Heidelberg-Schwetzingen. Da sind Personen auf der Fahrbahn. Allen unterwegs, gute Fahrt in diesen Freitag hinein. 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

die schönste Zeit ist hoffentlich immer jetzt. 3.37 Uhr am Freitag. Guten Morgen. Sonnenfahrt hat sich gemeldet über die 07221 2011. Morgen Anno hat er geschrieben, ist unterwegs im LKW und grüßt aber die anderen Kollegen, die vielleicht alle eine Prise Rückenwind gebrauchen könnten. Die haben alle eine lange Woche gehabt, schreibt Sonnenfahrt. Und viele sind mit Sicherheit jetzt schon auf dem Weg Richtung Heimat mit dem LKW und vielleicht kannst du denen mal eine anständige Prise Rückenwind einschenken. Tatsächlich, Sonnenfahrt, haben wir hier 17 Sekunden feinsten Rückenwindes, die wir zur Verfügung stellen könnten. Und wenn ihr sie gebrauchen könnt, wie euer netter Kollege vermutet, egal wo ihr arbeitet oder was ihr heute Morgen macht, vielleicht habt ihr auch ein paar private Projekte, die ein bisschen nach vorne geschoben werden müssen, dann könnt ihr euch gerne hier melden. Per WhatsApp am besten 07221 2011. Für euer Projekt, das Rückenwind gebrauchen könnte, 17 Sekunden haben wir, wie gesagt, hier anliegen. Einfach kurz melden. 07221 2011. Wenn ihr am Freitagmorgen in der Popnacht ein bisschen Rückenwind gebrauchen könnt.

Wer kann ein bisschen Rückenwind gebrauchen für ein berufliches oder privates Projekt? Jetzt am Morgen um 3:45 heißt die Popnacht. Alexandra aus Iserlohn zum Beispiel bräuchte dringend noch eine Mütze Schlaf. Die können wir gleich mal sanft in Richtung Bett zurückpusten. Und Anna aus Koblenz, die hat sich gemeldet, 07221 2011. Die arbeitet im Krankenhaus, macht gerade so Tabletten klar für die Patienten und bittet darum, den Rückenwind nicht länger als 17 Sekunden dauern zu lassen, weil ihr sonst die Tabletten wegfliegen. Darauf wollen wir natürlich Rücksicht nehmen. Hier kommt jetzt also der Rückenwind und ihr fühlt euch hoffentlich alle entweder gut ins Bett oder gut in diesen Tag hineingeschoben bei euren Projekten. Habt einen guten Freitagsbeginn mit der Popnacht.

3:47. Achtung, Falschfahrer auf der A565 Bonn-Meckenheim zwischen Bonn-Auerberg und Bonn-Poppelsdorf kommt ein Falschfahrer entgegen. Bitte äußerst rechts fahren, nicht überholen. Auf der A565 Bonn-Meckenheim zwischen Bonn-Auerberg und Bonn-Poppelsdorf ist ein Falschfahrer unterwegs. Bitte Vorsicht in beiden Richtungen.

Hier kommt der Service für den Hund in der Popnacht. Wenn der Hund jetzt um 3.52 Uhr an der Tür kratzt und dringend mal raus will, damit so gekreuzten Beinen steht, muss er sich auf folgende äußere Bedingungen einstellen. In Hamburg ist der Himmel klar bei 7 Grad, Berlin bedeckter Himmel 11, Hannover leicht bewölkt 9, Leipzig bedeckt 9, Dresden bedeckt 8, Köln bewölkter Himmel 11 Grad, Frankfurt am Main klarer Himmel 10, Karlsruhe klar bei 10 Grad, Stuttgart leicht bewölkt bei 10 Grad, Nürnberg bedeckter Himmel bei 8, München Regen bei 12 Grad. Und wenn der Hund ein Sportler ist und dringend auf die Zugspitze pieseln will, sollte er eine Mütze tragen. Denn auf der Zugspitze ist es gerade bedeckt bei minus 1 Grad.

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1: Um 4 Uhr mit Marc Geißler. Guten Morgen. Nach den Angriffen auf das deutsche Stromnetz hat die Bundesanwaltschaft in Karlsruhe die Ermittlungen übernommen. Damit wird der mutmaßliche Täter in den kommenden Tagen dem Ermittlungsrichter am Bundesgerichtshof vorgeführt. ARD-Terrorismusexperte Holger Schmidt.
2: Generalbundesanwalt Jens Rommel sieht mehrere Gründe, um das Verfahren an sich zu ziehen und die Leitung der Ermittlungen von den brandenburgischen und nordrhein-westfälischen Behörden zu übernehmen. Rommel sieht in den Taten eine sogenannte verfassungsfeindliche Sabotage und zudem, das ist ein wichtiges juristisches Kriterium, eine besondere Bedeutung des Falls. Weil die Tatserie wohl länderübergreifend angelegt war und mit der Stromversorgung die sogenannte kritische Infrastruktur angegriffen wurde.
1: Die AfD-Bundestagsfraktion hat nach eigenen Angaben Strafanzeige gegen Bundeskanzler Merz erstattet. Das teilte die Fraktion auf der Plattform X mit. Anlass ist eine Äußerung des CDU-Politikers im Bundestag. Merz hatte der AfD vorgeworfen, ihr Konzept der sogenannten Remigration sei nichts anderes als eine ethnische Säuberung nach Hautfarbe und Herkunft. Die AfD hält diese Aussage für strafrechtlich relevant und weist den Vorwurf zurück. Ob Merz sich damit tatsächlich strafbar gemacht hat, müssen nun die zuständigen Behörden prüfen. Nach dem schlechten Abschneiden deutscher Schüler bei der PISA-Studie fordert der rheinland-pfälzische Ministerpräsident Schnieder verpflichtende Tests für Kinder ab 4,5 Jahren. Das sagte er dem Redaktionsnetzwerk Deutschland. Konkret soll dabei geprüft werden, ob Kinder ausreichend Deutsch sprechen und grundlegende Fähigkeiten für die Schule mitbringen. Also ob sie zum Beispiel einen Stift richtig halten, mit einer Schere schneiden oder einfache Sätze bilden können. Schnieder argumentiert, dass Kinder mit Problemen durch frühzeitige Tests auch früher gefördert werden könnten. Grünen-Chefin Brandner fordert nach den schlechten PISA-Ergebnissen mehr Einfluss des Bundes auf die Bildungspolitik der Länder. Das ist aktuell aufgrund des Kooperationsverbots ausgeschlossen. Diese Regelung müsse man unverzüglich ändern, sagte Brandner der Rheinischen Post. Eine Aufhebung bzw. Lockerung würde laut Brandner auch den Kommunen zugutekommen. Der Bund könnte so Investitionen in Schulen stärker mitfinanzieren. Gute Ideen dürfen nicht an übermäßiger Bürokratie und komplizierten Zuständigkeiten scheitern. Der FC Bayern München ist erfolgreich in die neue Champions-League-Saison gestartet. Die Münchner gewannen gegen den norwegischen Club FK Bodø/Glimt mit 5:0. RB Leipzig verlor dagegen beim italienischen Debütanten Como mit 1:4. Das Wetter für Deutschland, tagsüber mal dichte Wolken, mal Sonne. Am freundlichsten ist es am Bodensee und an der Ostsee. Sowohl in Alpennähe als auch im Nordwesten Deutschlands gibt es hier und da mal Regenschauer. Das Ganze bei Tageshöchstwerten zwischen 15 und 25 Grad. Am Samstag ein ganz ähnliches Bild bei bis zu 27 Grad. Die Zeit, es ist gleich 4.03 Uhr.
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4: A8 Saarlouis Richtung Pirmasens. Zwischen Dillingen Süd und Saarlouis Steinrausch ist die rechte Spur wegen einer Baustelle gesperrt. Bis Freitag 5 Uhr. A8 Luxemburg Richtung Saarlouis. Die Einfahrt Perlborg ist wegen einer Baustelle gesperrt. Bis Freitag. A8 Saarlouis Richtung Pirmasens. Die Einfahrt Dillingen Süd ist wegen einer Baustelle gesperrt. Bis Freitag 5 Uhr. A620 Saarlouis Saarbrücken. Zwischen Wattgassen und Völklingen werden in beiden Richtungen Behinderungen an einer Baustelle. Abschnittsweise einspurige Verkehrsführung. Bis 12. Oktober, werktags zwischen 7.30 Uhr und 16 Uhr. Geblitzt wird unter anderem zwischen Merchweiler und Bildstock in St. Wendel in der Jahnstraße und zwischen Schwarzenbach und Homburg.
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6: Mit Anno Wilhelm, 4.04 Uhr, der Tag ist noch jung. Wie er wird, dieser 11. September, das wollen wir gleich mal gucken. Wir werden ein bisschen in den Rachen hineinblicken. Hits unter anderem von Sienna Spyro und es gibt den neuen von Loy zusammen mit David Puentes in der nächsten halben Stunde.
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Entwarnung, Entwarnung auf der A565 Bonn-Meckenheim. Kein Falschfahrer mehr zwischen Bonn-Auerberg und Bonn-Poppelsdorf.

0: diesem Millionengeschäft mitverdienen. Weil seit mehr als 200 Jahren schließt die Münchner Stadtverwaltung auswärtige Wirte vom Bierzeltbetrieb aus. Ein Wirt klagt und will erreichen, dass der Betrieb der großen Festzelte europaweit ausgeschrieben werden muss.
1: Dann gucken wir heute nach New York. Heute werden sich viele Menschen daran erinnern, wo sie am 11. September vor 25 Jahren gewesen sind.
0: Zum Gedenken an die Terroranschläge vom 11. September 2001 gibt's heute eine große Gedenkveranstaltung in New York. Schon in den vergangenen Nächten waren da knapp 3000 leuchtende Drohnen in der Luft, da wo früher das World Trade Center stand. Eine Drohne für jedes Opfer der Anschläge.
1: Und New York ist heute nicht nur ein Ort der Erinnerung, es wird dort auch Tennis gespielt.
0: Da könnte Alexander Zverev heute das Finale klar machen bei den US Open. Er spielt um 21 Uhr unserer Zeit im Halbfinale gegen den Russen Karen Khachanov. Zverev geht als Favorit ins Spiel.
1: Das also dieser 11. September. Hier ist die Popnacht.

So, ganz schnell auf die Straße. Achtung, Autofahrer, Falschfahrer auf der A43 Münster-Recklinghausen zwischen Münster-Recklinghausen. Ich muss nochmal loslegen. Falschfahrer auf der A43 Münster-Recklinghausen. Zwischen Kreuz Münster-Süd und Dülmen kommt ein Falschfahrer entgegen. Bitte äußerst rechts fahren, nicht überholen. Auf der A43 Münster-Recklinghausen zwischen Kreuz Münster-Süd und Dülmen ist ein Falschfahrer unterwegs. Bitte Vorsicht in beiden Richtungen. Hier ist die Popnacht am Freitag. Wenn eine Rose nicht genug Wasser bekommt, dann wird sie irgendwann schrumpelig und dann verliert sie ihre Farbe und wird welk. Das gleiche gilt für die Beziehungen zwischen Menschen. Die brauchen auch immer wieder Wasser oder mal einen Eimer Farbe. Und wenn nicht, dann werden sie schrumpelig und vernachlässigt. Und genau über eine solche Liebe singt Nectar Wood in ihrem neuen Hit Roses in the Dark. Jetzt neu in der Popnacht.

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2: 16:30.
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3: Heute stellt sich eine zuweilen freundliche und trockene Mischung aus Sonne und Wolken ein. Bis zum Nachmittag erwärmt sich die Luft je nach Höhenlage auf 19 bis 24 Grad und der Wind weht schwach. In exponierten Lagen phasenweise mäßig aus westlichen Richtungen. Am Samstag gesellen sich nach einem oftmals sonnigen Beginn allmählich Quellwolken hinzu. Bei maximal 22 bis 26 Grad bleibt es überall freundlich und trocken.
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4: A8 Saarlouis Richtung Pirmasens. Zwischen Dillingen Süd und Saarlouis Steinrausch ist die rechte Spur wegen einer Baustelle gesperrt. Bis Freitag 5 Uhr. A8 Luxemburg Richtung Saarlouis. Die Einfahrt Perlborg ist wegen einer Baustelle gesperrt. Bis Freitag. A8 Saarlouis Richtung Pirmasens. Die Einfahrt Dillingen Süd ist wegen einer Baustelle gesperrt. Bis Freitag 5 Uhr. Geblitzt wird unter anderem zwischen Merchweiler und Wildstock in St. Wendel in der Jahnstraße und zwischen Schwarzenbach und Homburg.
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Entwarnung für die A43 Münster-Recklinghausen. Kein Falschfahrer mehr zwischen Kreuz Münster Süd und Dülmen. Hier ist die Popnacht am Freitag. Guten Morgen.

0: Das ist Katy Perry und wir kommen vom Profi in den Amateurbereich.
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0: Ja, ich habe meine kleine Ukulele mitgebracht und zupfe jetzt einen recht aktuellen Hit. Eine Band kommt aus Deutschland. So. Also, kleines Quiz hier. Gespielt auf der Ukulele ein Hit. Welcher könnte es denn sein? Bitte zum Raten und Gewinnen. Was ist das hier? Schon erkannt? Also, Band kommt aus Deutschland. Das ist ein ganz neues Ding aus diesem Jahr. Ein super Song, wie ich finde. Was war's denn? 07221 2011. Schnell mal anrufen, dann eine WhatsApp schicken, raten und zum Beginn des Tages gleich mal was gewinnen. Hier in der Popnacht.

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1: das war ganz schön schwierig heute. Ich hätte es selber auch nicht geraten. Das kleine Ukulelenrätsel. Ich habe ja eben hier einen vorgespielt auf meiner Ukulele. Große Hits erbärmlich vorgetragen. Zwei Tipps gab's. Der eine war, es ist eine Band aus Deutschland. Der andere war, es ist ein ziemlich aktueller Song. Aber es hat sich keiner so richtig herangetraut. Ich spiele es nochmal vor und wenn ihr es erkennt, sofort bitte anrufen. 07221 2011. Radio leise machen. Was ist denn das hier? Band kommt aus Berlin. 07221 2011. Das klingt natürlich so ein bisschen gleichförmig, ne? Wenn wir es gleich hören, dann ist natürlich der ein ganz anderer Bums hinter. 07221 2011. Mag es jemand probieren? Wenn nicht, löse ich selber auf. Habe ich die Ehre, es selber aufzulösen? Kann ich ja sonst nicht machen. Obwohl ich selber eigentlich fast nie raten würde. Es ist ein Song aus Berlin. Es ist ein wunderbarer Song von der tollen Band Il Civetto. Magst du...
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1: Um 5 Uhr mit Marc Geißler. In den USA wird heute der knapp 3000 Opfer der Terroranschläge vom 11. September 2001 gedacht. Die zentrale Gedenkveranstaltung zum 25. Jahrestag findet in New York am 9-11-Mahnmal statt. Aus den USA, Martin Ganselmeier.
2: Die Stadt, die sonst niemals schläft, hält heute inne. Schon in den vergangenen Nächten strahlten zwei gewaltige Lichtsäulen in den Nachthimmel über Manhattan. Genau dort, wo früher das World Trade Center stand. Knapp 3000 Lichtdrohnen, eine für jedes Opfer der Terroranschläge, ließen die beiden Türme wieder auferstehen. Während US-Präsident Donald Trump in Washington bleibt und eine Rede am Pentagon hält, kommen alle noch lebenden Ex-Präsidenten zur zentralen Gedenkfeier mit den Opferangehörigen zum 9-11-Mahnmal in Manhattan.
1: Der Sozialverband VDK kritisiert die geplanten Kürzungen bei der Förderung für barrierefreies Wohnen. VDK-Präsidentin Bentele sagte der Rheinischen Post, gerade in einer älter werdenden Gesellschaft werde mehr barrierefreier Wohnraum gebraucht und nicht weniger. Für Betroffene könnte das künftig teurer werden, etwa wenn eine ebenerdige Dusche oder ein barrierefreier Zugang nötig sind. Das Förderprogramm Altersgerecht umbauen war in diesem Jahr bereits Ende Juli ausgeschöpft. Gut eine Woche vor dem Start des Oktoberfestes beschäftigt ein Streit um die Vergabe der großen Festzelte das bayerische oberste Landesgericht. Hintergrund ist eine mehr als 200 Jahre alte Regel der Stadt München. Die großen Zelte werden traditionell an Wirte vergeben, die ihren Betrieb in München haben. Auswärtige Betreiber sind ausgeschlossen. Dagegen klagte ein Wirt, der sich selbst um einen Platz beworben hatte, aber keinen Zuschlag bekam. Sollte er Recht bekommen, könnte sich das Vergabeverfahren für die Wiesen grundlegend ändern. Der FC Bayern München hat in der Fußball-Champions League sein erstes Gruppenspiel gewonnen. Der deutsche Meister besiegte am Abend FK Bodø/Glimt aus Norwegen mit 5:0. RB Leipzig ist dagegen mit einer Niederlage in die Königsklasse gestartet. Die Sachsen verloren beim italienischen Club Como mit 1:4. Die deutschen Tennisspieler Kevin Kravitz und Tim Pütz stehen bei den US Open in New York im Finale und greifen nach ihrem ersten gemeinsamen Grand-Slam-Titel. Die beiden gewannen am Abend gegen das Duo Ram-Salisbury klar in 2 Sätzen. Heute Abend könnte auch Alexander Zverev im Einzel ins Finale einziehen. Ab 21 Uhr geht's gegen den Russen Karin Khachanov. Das waren die Nachrichten mit Marc Geißler.
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4: Das wird ein richtig freundlicher Freitag mit bis zu 24 Grad. Viel Sonne gibt es im Laufe des Tages und als Sahnehäubchen ist auch die ein oder andere Wolke dabei. Aber die machen nicht viel. Morgen wird sogar noch ein Stückchen wärmer.
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4: Guten Morgen zusammen. Wir haben eine Baustelle auf der A8 Saarlouis Richtung Pirmasens zwischen Dillingen Süd und Saarlouis Steinrausch. Da ist die rechte Spur gesperrt und die Einfahrt Dillingen Süd. Das sollte jetzt aber innerhalb der nächsten Minute oder der nächsten halben Stunde abgebaut werden. Wenn ihr auch noch irgendwas gesehen habt, dann meldet euch gerne kostenlos unter der 0800 700 8000. Wir nehmen alle Staus, Blitzer und Verkehrsbehinderungen an.
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4: Ich bin Marc-André Krupa, mit euch aufgestanden heute. Hoffe, ihr seid gut reingekommen in diesen Freitag und den gehen wir jetzt gemeinsam an. Schönen guten Morgen.
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0: Aufstehen, in die Gänge kommen, ein bisschen Spaß haben mit der besten Musik fürs Saarland hier von Offenbach und Be Mine. Guten Morgen. Sie müssen durch unsere Küchen, Sie müssen durch unsere Schlafzimmer, Keller und Bäder und Sie erleben alles, was man sich vorstellen kann. Handwerker. Gestern haben wir mit euch darüber gesprochen, wie ihr euch verhaltet, wenn ihr Handwerker bei euch im Haus habt. Jetzt sind die Handwerker gefragt. Meldet euch doch gerne mal rein, wenn ihr Handwerker seid. 0681 2131. Was habt ihr schon für kuriose Stories von euren Kunden erlebt? Thomas aus Kleinwittersdorf, der macht Heizung und Sanitär und der ist oft gar nicht so unfroh, wenn man ihm einfach auch gar nichts anbietet.
1: Ja, beim einen oder anderen möchte man es vielleicht auch nicht annehmen. Wenn man in die Wohnung kommt, dann denkt man, hier trinke ich mal lieber nichts.
0: Ja, ich habe mir was mitgebracht, ne? Reicht da, danke. Bei Heizungsbauer Yannick, da hatte die Kundin einfach vergessen, dass Handwerker im Haus waren.
2: Sie ist dann freudenstrahlend und singend die Treppe runtergekommen und hat sich gewundert, dass man da halt eben im Keller am Arbeiten ist.
0: Gut, dass sie nicht frisch aus der Dusche kam oder so. Wenigstens hatte sie was dabei an. Wie wild war es denn schon bei euch als Handwerker auf der Arbeit? Liebe Handwerker, meldet euch gerne rein. Darüber sprechen wir heute in der SR1 Morning Show. Und ihr startet jetzt mal hoffentlich bestens gelaunt in diesen Freitag.

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1: Ein frohes Aufstehen an diesem frühen Freitagmorgen mit der SR1 Morning Show. 5.19 Uhr haben wir. Und es wird wirklich ein freundlicher Tag heute. Also der Sommer, der will noch nicht so richtig loslassen. Das ist gut. Bis zu 24 Grad gibt's maximal. Viel Sonne, auch ein paar Wolken so zwischendrin. Aber insgesamt wird das ein trockener und sehr freundlicher Tag. Und morgen gehen die Temperaturen noch ein Stückchen rauf. Heute, wenn ihr aus dem Haus geht, startet ihr mit 8 Grad in Burbach. 10 Grad sind es im Löstertal und 11 Grad haben wir in Tola. Also morgens ist es noch inzwischen ganz schön frisch. Aber tagsüber verspricht das auf jeden Fall richtig gut zu werden. Ihr macht jetzt mal weiter mit der besten Musik fürs Saarland. Wir haben noch richtig viel gute Mucke mit Lola, Young und Messi. Und jetzt einem richtig schönen Knuffelsong von Ariana Grande. We can't be friends.

0: Lola Young mit ihrem herrlich abgeschrabbelten British Akzent mit Messi in der S1 Morning Show.
1: Und die Chöre singen für dich.
0: Ganz tolle Musik von Teddy Swims und Mark Forster haben wir gleich. Die Chöre.
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0: Gleich einmal 17:30. Und wir schauen jetzt gemeinsam, was bei SR1 heute wichtig wird im Saarland, in Deutschland und in der Welt. Die USA gedenken der Terroropfer. 25 Jahre nach den Terroranschlägen vom 11. September 2001 finden in den USA zahlreiche Gedenkveranstaltungen statt. Im Zentrum stehen die Orte, die damals angegriffen wurden. Unter anderem das World Trade Center in New York und das Pentagon bei Washington. Abschluss der Haushaltswoche. Im Bundestag geht es heute über die Etats von Bundesarbeitsministerin Baas und Forschungsministerin Beer. Nach den Aussprachen werden sämtliche Einzelpläne an den Haushaltsausschuss überwiesen. Neuer Streik bei der Saarbahn. Die Lokführergewerkschaft hat zu einem neuen Ausstand ab 6 Uhr aufgerufen. Die Saarbahn bietet nach wie vor Ersatzbusse sowie ein Ersatzkonzept für die Bahnen mit eingeschränktem Fahrplan an. Sieg und Niederlage für deutsche Vereine in der Champions League. Bayern München spielte gegen Bodø Glimt aus Norwegen 5:0. RB Leipzig verlor gegen Como aus Italien mit 1:4. Mehr Infos gibt's auch in einer halben Stunde bei uns in den Nachrichten und natürlich jederzeit in der ARD Sounds App bei SR1.
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0: Also so richtig verabschiedet sich der Sommer noch nicht. Der will einfach noch nicht, der bleibt noch ein bisschen. Bis zu 24 Grad kriegen wir heute. Dazu viel Sonne und immer mal wieder so ein paar Wölkchen. Und morgen wird es sogar noch ein kleines bisschen wärmer.
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0: Soweit alles frei auf den Straßen im Saarland, aber es blitzt. Die neuesten Blitzer stehen zwischen Schwarzenholz und Homburg, zwischen Merchweiler und Bildstock und in St. Wendel in der Jahnstraße.
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0: Mit Marc-André Krupa, lasst uns gemeinsam diesen frühen Freitag begrüßen und alles andere packen wir auch noch.
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0: Guten Morgen, ihr Mausis in den Autos, am Waschbecken oder schon auf der Arbeit. Eure SR1 Morning Show ist auch schon am Start.
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2: Wir üben mal schwere Wörter. Arachnophobie ist die Angst vor Spinnen. Eine Koryphäe ist keine Konifere. Es ist nicht gut, nass um die Blase zu sein, aber auch nicht blass um die Nase. Beim Italiener gibt's Bruschetta, Spaghetti mit Gorgonzola-Soße und dazu schön Chianti. Und es gibt viele Begriffe, die so schwer sind, dass viele die gar nicht über die Lippen kriegen. Dafür noch drei Beispiele. Danke, bitte und Entschuldigung.
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Guten Morgen mit SR1 und der Morning Show. Wir starten heute mit 8 Grad in Burbach, 10 in Löstertal und 11 Grad in Tholey. Es wird ein freundlicher Freitag mit bis zu 24 Grad, viel Sonne und nur ab und zu mal ein paar Wölkchen. Startet gut rein, gemeinsam. Guten Morgen.

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2: Einreisen ohne Papiere in die EU gehen zurück. SVE Nordtribüne darf gebaut werden. Und das Wetter im Saarland, nachher Sonne und Wolken im Wechsel bis 24 Grad. Es ist 6 Uhr. In die EU sind von Januar bis August deutlich weniger Flüchtlinge und Migranten ohne Papiere oder Genehmigung eingereist. Nach Angaben der EU-Grenzschutzagentur Frontex ging die Zahl verglichen mit demselben Zeitraum vergangenes Jahr um 35% zurück. Aus Brüssel berichtet Katrin Schmidt.
3: Nach jüngsten Daten sind in diesem Jahr bisher knapp 75.000 Menschen irregulär eingereist, also ohne gültige Papiere oder ohne Einreise- bzw. Aufenthaltsgenehmigung. Auf der Hauptmigrationsroute, dem zentralen Mittelmeer, meist von Tunesien oder Libyen nach Italien, gingen die Zahlen deutlich um 55% im Vergleich zum Vorjahr zurück. Laut Frontex vor allem ein Resultat der Zusammenarbeit der EU mit Partnerländern in Nordafrika und Sicherheitsmaßnahmen in den Transit- und Herkunftsstaaten. Einzig auf der Route im westlichen Mittelmeer sind die irregulären Einreisen zuletzt deutlich gestiegen. Strengere Kontrollen auf anderen Routen hätten dazu geführt, dass Schleuser zunehmend von der algerischen Küste aus Richtung Spanien aufbrechen.
2: Die USA erinnern heute an die Opfer der Terroreinschläge vom 11. September 2001, heute vor 25 Jahren. Im Zentrum der Gedenkveranstaltungen stehen die Orte, die damals angegriffen wurden, das World Trade Center in New York und das Pentagon bei Washington, sowie ein Feld im Bundesstaat Pennsylvania, auf dem Passagiere das vierte entführte Flugzeug zum Absturz brachten. Zum ersten Mal wird auch in einer eigenen Schweigeminute der Menschen gedacht, die an den Spätfolgen der Anschläge starben, etwa durch giftigen Staub am Ground Zero in New York. Allein die Feuerwehr dort beklagt 400 Todesfälle durch Spätfolgen, mehr als durch den Anschlag selbst. Das Saarland zieht eine positive Bilanz des gestrigen Warntags. Nach Angaben des Innenministeriums hat die landesweit ausgelöste Sirenenwarnung insgesamt gut funktioniert. Damit seien wichtige Erkenntnisse für die weitere Optimierung der Warninfrastruktur geliefert worden. Aus der SR-Nachrichtenredaktion Michaela Berger.
4: Von den insgesamt 602 fest installierten Sirenen hatten den Angaben zufolge 580 sowohl die Warnung als auch die Entwarnung ordnungsgemäß wiedergegeben. Bei einzelnen Anlagen sei es jedoch zu technischen Auffälligkeiten, Nichtauslösungen oder Abweichungen gekommen. Betroffen waren laut Innenministerium 10 elektronische und 12 mechanische Sirenen. Dies werde nun gemeinsam mit den zuständigen unteren Katastrophenschutzbehörden ausgewertet.
2: Im Tarifkonflikt bei der Saarbahn hat die Gewerkschaft GDL zu einem erneuten Streik aufgerufen. Wie das Unternehmen mitteilte, legen die Fahrer der Saarbahnen in diesen Minuten ihre Arbeit nieder. Wie lange der Streik dauert, sei unklar. Den Angaben nach greift weiterhin das Ersatzkonzept. Die Linie S1 fährt demnach bis zum Nachmittag zwischen Saargemünd und Riegelsberg Süd. Das Unternehmen betont, dass der Schienenersatzverkehr unabhängig vom Streikverhalten der GDL weiterhin im Einsatz ist. Das Stadion des Fußball-Bundesligisten SV Elversberg darf erweitert werden. Wie der Neunkircher Landrat Meng dem SR sagte, ist die entsprechende Baugenehmigung erteilt worden. Damit kann der Ausbau der Nordtribüne weitergehen. Vorausgegangen war laut Meng eine intensive Prüfung durch alle beteiligten Fachstellen. Vergangene Woche noch hatte der Bürgermeister der Gemeinde Spiesen-Elversberg, Huf, der Bauaufsicht empfohlen, den Antrag nicht zu genehmigen. Laut Huf fehlten unter anderem Nachweise zur Sicherheit und zum Brandschutz. In der Fußball-Champions League gab es gestern Abend zwei Partien mit deutscher Beteiligung. Der FC Bayern München schlug den FK Bodø/Glimt zu Hause 5:0. Der RB Leipzig verlor beim italienischen Club Como 1:4. Die deutschen Basketballerinnen haben erstmals in ihrer Geschichte das WM-Halbfinale erreicht. Das Team besiegte gestern Abend Europameister Belgien mit 93:74. Im Halbfinale morgen treffen die Deutschen dann auf Frankreich. Und das waren die Nachrichten mit Stefan Eising. 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
6: Unten kalt, oben etwas milder. In Neunkirchen sind 7 Grad. St. Wendel meldet uns 12 heute Morgen. Und das geht heute noch nach oben auf 19 Grad im Hochwald bis 24 Grad dann an Saar und Mosel. Und dazu den ganzen Tag richtig schön sonnig.
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1: Guten Morgen zusammen. Es ist 6.04 Uhr. Ihr habt soweit freie Fahrt, aber es blitzt zwischen Schwarzenbach und Homburg, zwischen Merchweiler und Bildstock und in St. Wendel in der Jahnstraße. Kommt gut durch.
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1: Da sind wir wieder alle beisammen.
6: Auf geht's in diesen Freitag. Schönen guten Morgen.
1: Guten Morgen.
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0: ihr kommt gar nicht dazu, hier weiter zu schlafen oder müde zu bleiben. Ne? The Fame, The Hills hier in der SR1 Morning Show. Guten Morgen.
1: Kurz nach 6, Freitagmorgen im Saarland und vielleicht jetzt schon das erste Highlight des Wochenendes.
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0: Zwei Uhrzeiten sind wirklich gerade so, so wichtig. Mhm. Einmal kurz nach 7 bei uns in der Morningshow und dann nochmal um kurz nach 14 Uhr. Wenn wir dann eure Namen nennen, dann wird's wirklich ernst
1: ja,
0: für
1: dann
0: euch.
1: Dann wählt ihr die 0681-2131, die speichert ihr euch am besten ein und dann spannt ihr am besten auch die ganze Familie und den Freundeskreis mit ein, damit ihr euch erinnern, ne, wenn wir den Namen rufen.
0: Ja, weil wer rechtzeitig durchkommt, hat einen Schlüssel sicher und am Ende muss genau der nur noch ins Traumauto passen. In einer Stunde, kurz nach 7, nicht mal eine Stunde mehr, merkt's euch, ziehen wir den nächsten Namen.
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1: Und jetzt starten wir volle Kanne in diesen Freitag durch mit Bebe Rexha und New Religion.

0: Schön, dass ihr mit uns aufsteht. Die SR1 Morning Show um 6.19 Uhr. Guten Morgen.
1: Nicht nur das Westchen, das darf heute schon auch das Jüppchen sein. Ne? Die Temperaturen sind teilweise im einstelligen Bereich heute Morgen. Geht noch nach oben auf 19 bis 24 Grad. Es wird ein sonniger, freundlicher Freitag.
0: Das Wochenende der Wahrheit steht bevor. Lange hatte die SV Elversberg nur so Level-1-Gegner in der Bundesliga.
1: Ja, so wie deine Leverkusen da, die sie mal schön weggrasiert haben.
0: Aber jetzt kommt der Endgegner.
1: Da kriegen wir schon den Horror, wenn wir nur diese Musik hören, ne? Die SV Elversberg stellt sich am Sonntag dem ultimativen Test.
0: Oder sagen wir besser, der FC Bayern München stellt sich dem ultimativen Test, denn aktuell steht Elversberg in der Bundesliga-Tabelle vor den Bayern. Ne?
1: Ja. Und die probieren es jetzt mit Luxus und Hätschel-Tätschel. Ne? In der SZ ist zu lesen, dass die Bayern angeblich in Luxemburg landen und sich dann schön das Victors Hotel in Perl gönnen.
0: Schau mal einer an, Manchester United, ne? Wird ihnen aber auch nicht helfen.
1: Ja, wobei so ein kleines Luxus-Wellness-Programm nach einer Niederlage hilft ja schon der Seele.
0: Ja, also Sonntagsanpfiff, 17:30 Uhr. Wir drücken die Daumen und trocknen dann am Montag die Tränen bei uns in der SR1 Morning Show, würde ich sagen, oder?
1: Also den Bayern-Fans aus dem Saarland.
0: Ja, selbstverständlich.
1: Träumen ist erlaubt. Wer weiß?

0: Dermot Kennedy, Power Over Me. Der guckt immer so finster auf Fotos. Wenn du den googelst, dann hat er auch oft die Arme so verschränkt. Da sieht er aus wie ein Türsteher.
1: Ist ja auch so ein bisschen finsterer Song irgendwie, ne?
0: Ja. Aber auch ein bisschen deep, ne?
1: Aber jetzt machen wir es golden draußen, okay? Und bei euch in den Küchen, in den Badezimmern. Das ist der perfekte Song, um gut in den Freitag zu starten. Golden jetzt für euch in der SR1 Morning Show.

0: die K-Pop Demon Hunters. Mit Golden in eurer SR1 Morning Show. Achtung!
1: Bam, die beste Musik für Saarland. Nico Santos mit dabei. Oh, hello, direkt nach Hype hier bei uns.
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3: Guten Morgen. USA gedenken Terroropfern. 25 Jahre nach den Anschlägen vom 11. September 2001 gibt es in den USA zahlreiche Gedenkveranstaltungen. Im Zentrum stehen unter anderem die Orte, die damals angegriffen wurden, das World Trade Center in New York und das Pentagon in Washington. Neuer Streik bei der Saarbahn. Die Gewerkschaft GDL ruft seit 6 Uhr heute früh dazu auf. Die Saarbahn bietet nach wie vor Ersatzbusse sowie einen eingeschränkten Fahrplan für die Bahnen. Basketballerinnen im WM-Halbfinale. Das deutsche Team besiegte gestern Abend in Berlin Europameister Belgien mit 93-74. Im Halbfinale morgen geht es gegen Frankreich. Es ist das erste Mal, dass die DBB-Frauen in einem WM-Halbfinale stehen. Und Auftaktsieg für die Bayern. Am ersten Spieltag der Fußball-Champions League haben die Münchner gestern Abend 5-0 gegen Bodø Glimt aus Norwegen gewonnen. Leipzig unterlag hingegen bei Como in Italien mit 1-4. 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
1: 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Das ist jetzt wieder die Zeit, wo es morgens und abends kalt ist und dazwischen schön warm. Wir starten teilweise einstellig in diesen Freitag. Später klettert das Thermometer auf 19 bis 24 Grad. Es gibt viel Sonne, bis es heute Abend dann wieder langsam kühler wird.
4: Und dunkel wird's heute Abend auch.
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4: Die neuesten Blitzer stehen zwischen Schwarzenbach und Homburg, zwischen Märchweiler und Bildstock und in St. Wendel in der Jahnstraße. Ansonsten habt ihr freie Fahrt. 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
4: Oh, schau mal da, jetzt wird's aber warm hier mit der besten Musik fürs Saarland. DJ Goya und Michiko, das ist ein richtig geiler Song. Und
1: ja, den geben wir uns gleich, aber zuerst kommt noch Nico Santos. Der zeigt uns mit seinem Lächeln, wie das geht mit dem Zähneputzen heute Morgen, ne?
4: Alle mal strahlen.
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0: 6.36 Uhr, ihr hört die SR1 Morning Show. Einen wunderschönen guten Morgen. Wer regelmäßig in fremden Wohnungen und Häusern unterwegs ist, der erlebt Dinge, mit denen man morgens beim Aufstehen mal wirklich nicht rechnet, ne?
1: Ja, wir haben ja gestern die Handwerkerkunden gefragt, ne? Und heute drehen wir einfach den Spieß mal um. Wir wollen eure Stories hören. Liebe Handwerker, wie verrückt war es schon bei euch? Elektriker Dirk aus Neunkirchen hat sich gemeldet. Guten Morgen.
2: Ja, hallo.
0: Ist hier irgendwas was besonders Kurioses in Erinnerung geblieben? Gab es da jemanden, der dir die ganze Zeit über die Schulter geschaut hat, der mit dir Schach spielen wollte?
2: Nee, am allerschlimmsten waren diese, ich nenne sie Patienten jetzt mal, die einfach Hilfe anbieten wollen, auch wenn sie absolut keine Ahnung haben.
1: Gut, da kannst du eben doch noch was beibringen. Was ist das Problem? Habt ihr das denn auch oft, dass Leute, also ohne dass sie es anpacken wollen, einfach die ganze Zeit hinter euch stehen und euch bei der Arbeit zugucken?
2: Die stehen hinter dran und atmen, bis Kondenswasser hinter dem Nacken ist.
0: Was bietet man denn da an? Was ist zu wenig? Was ist zu viel? Was erwartet ihr?
2: Eigentlich, sobald die Handwerker automatisch rufen, dann haben sie irgendein Problem, das sie selber nicht gelöst bekommen. Also eigentlich am allerbesten, was weiß ich, die Fernsehgruppe oder sonst irgendwas.
0: Also du erwartest jetzt auch kein Schnittchenbuffet oder so, dass sie da auffahren?
2: Einfach nur mein Ruf, damit ich Platz habe für zu arbeiten.
0: Vielleicht denken die Leute einfach, ah, der bemüht sich bestimmt mehr, wenn ich dem jetzt noch einen richtig leckeren Cappuccino da kredenz oder so.
2: Ja, nee, am Ende des Tages ist ja, wenn ich da jetzt noch einen Cappuccino literweise bringe, dann bin ich ja noch länger da und das vergrößert die Rechnung.
1: Stimmt.
0: Da haben wir was gelernt. Ja. Dirk, vielen Dank dir, dass du uns einen kleinen Einblick und auch so ein bisschen vor allem Verständnis für deine Perspektive mitgegeben hast.
2: Alles klar.
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0: Falco mit Rock Me Amadeus, euch in den Freitag. Guten Morgen mit SR1 und der Morning Show.
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2: Zwei Sorten Menschen existieren gerade irgendwie, ne? Die, die bei 8 Grad in Homburg trotzdem mit der kurzen Buchs rauslaufen heute Morgen, Graz lädt, und die, die sich schon so richtig fett einmummeln. Es ist frisch draußen, Tim Stäger vom SR1 Wetterteam.
3: Perlennig 5,7, tiefste Temperatur saarlandweit. In den höheren Lagen ist es lauer geblieben und es geht wieder schön nach oben. Sonne-Wolkenmix trocken, ruhig. Höchstwerte so um die 24 Grad an der Saar und auch an der Mosel. Auf der Freisner Höhe werden wir so knapp unter 20 erreichen. Der Samstag wird auch freundlich mit bis zu 25 Grad. Sonntag kommt im Laufe des Nachmittags Regen rein. Alle, die am Sonntagnachmittag noch einen Ausflug geplant haben, sollten auf jeden Fall ein bisschen regenfest unterwegs sein.
0: Und was mache ich, wenn ich keinen Ausflug geplant habe? Wenn ich einfach zu Hause auf der Couch sein?
3: Da kann dir das Wetter völlig egal sein.
0: Yeah!
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0: Die Sonne geht auf über dem Saarland. Kygo und One Republic legen auf und ihr hört die SR1 Morning Show.
1: Einmal ordentlich gähnen, einmal ordentlich strecken und dabei Man I Need von Olivia Dean in den Ohren. Das ist die SR1 Morning Show gleich hier bei uns.
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2: AfD zeigt Merz nach Bundestagsrede an. Sanierung der Bahnstrecke Saarbrücken-Ludwigshafen verzögert sich. Und das Wetter im Saarland, nachher Sonne und Wolken im Wechsel bis 24 Grad. Es ist 7 Uhr. Die AfD-Fraktion im Bundestag hat nach eigenen Angaben Strafanzeige gegen Bundeskanzler Merz erstattet. Anlass ist laut AfD die Rede des Bundeskanzlers während der Haushaltsberatungen im Bundestag am Mittwoch. Dabei hatte Merz die AfD scharf angegriffen, unter anderem für den im Wahlprogramm und Reden immer wieder auftauchenden Begriff der Remigration. Aus Berlin Benjamin Großkopf.
3: Das, so der Kanzler, sei nichts anderes als eine ethnische Säuberung nach Hautfarbe und Herkunft. Der Justiziar der AfD-Bundestagsfraktion Stefan Brandner spricht von haltlosen und widerwärtigen Äußerungen des Kanzlers und nennt es eine Unterstellung, dass die AfD sich dafür einsetze. Aus Brandners Sicht ist es eindeutig, dass die Justiz tätig werden müsse. Zum Beispiel AfD-Chefin Alice Weidel fordert immer wieder millionenfache Remigration. Das Konzept dahinter sieht vor, Menschen mit Migrationshintergrund massenhaft auszuweisen. Welche das genau wären und wonach sich das definiert, darüber bleibt die Partei im Ungefähren.
2: In diesem Jahr sind deutlich weniger Flüchtlinge ohne Papiere in die EU eingereist. Das hat die EU-Grenzschutzagentur Frontex mitgeteilt. Von Januar bis August wurden mehr als 74.000 irreguläre Einreisen registriert. Das sind 35% weniger als im gleichen Zeitraum des Vorjahres. Laut Frontex ist der Rückgang auf die gute Zusammenarbeit mit Partnerländern sowie auf Präventivmaßnahmen in den wichtigsten Herkunftsländern der Migranten zurückzuführen. Erneut hat ein US-Berufungsgericht den Versuch der Trump-Regierung gestoppt, die Regeln für die Briefwahl zu verschärfen. Die Richter erklärten, dass die Bundesstaaten und der Kongress für die Regelung von Wahlen zuständig seien, nicht die Regierung. Die Pläne würden wahrscheinlich zu einer Entrechtung von Millionen von Wählern führen. Die endgültige Entscheidung liegt nun beim obersten Gerichtshof der USA. Anfang November werden in den USA das Repräsentantenhaus und ein Teil der Sitze im Senat neu gewählt. Die Sanierung der Bahnstrecke Saarbrücken-Ludwigshafen wird sich voraussichtlich verschieben. Das saarländische Verkehrsministerium befürchtet, dass auch die Finanzierung des Milliardenprojekts in Gefahr ist. SR-Reporter Lars Ohlinger.
4: Die Chefin der Deutschen Bahn, Evelyn Paller, will pro Jahr weniger Großprojekte umsetzen und wahrscheinlich auch die Bauarbeiten auf der Zugstrecke von Saarbrücken nach Ludwigshafen verschieben. Im Jahr 2028 und 29 war geplant, mehrere Monate die Strecke komplett zu sperren. Der saarländischen Verkehrsministerin Petra Berg teilte Paller nun in einem Brief mit, dass Anpassungen und Konzept überprüft werden, da große Sanierungsarbeiten der DB in den letzten Monaten nicht nach Plan liefen. Außerdem bremst die Bundesregierung beim Geld. Unklar ist, wie die Sanierung der Schienen betroffen ist.
2: Bei der Modernisierung von Bahnhöfen drohen laut Berg Fördermittel in Millionenhöhe wegzufallen. Der Aufsichtsrat der Deutschen Bahn wird voraussichtlich noch in diesem Monat über neue Pläne abstimmen. Die CDU-Fraktion im saarländischen Landtag fordert einen stärkeren Kampf gegen Schrottimmobilien. Dazu will sie kommende Woche einen Antrag in den Landtag einbringen. Unter anderem soll ein landesweites Lagebild zu Schrottimmobilien erstellt werden. Es gibt zwar bereits die sogenannte Taskforce Wohnen des Sozialministeriums, diese konzentriert sich aber bisher nur auf Saarbrücken-Burbach, Neunkirchen und Völklingen. Außerdem will die CDU das Wohnungsaufsichtsgesetz überprüfen. Es verpflichtet Vermieter schon jetzt, ihre Wohnungen in einem bewohnbaren Zustand zu halten. In der Fußball-Champions League gab es gestern Abend zwei Partien mit deutscher Beteiligung. Der FC Bayern München schlug den FK Bodø/Glimt zu Hause 5:0. Der RB Leipzig verlor beim italienischen Club Como 1:4. Und das waren die Nachrichten mit Stefan Eising. 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
5: SR1 Wetter. In Tholey sind es knapp 10 Grad. 19 Grad werden es heute im Nordsaarland. An der Saar und Mosel sind tagsüber bis zu 24 Grad drin. Sehr sonnig. Morgen ebenfalls bei bis zu 25 Grad. Am Sonntagnachmittag kann es dann vereinzelt schauern.
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6: Es ist 7.04 Uhr. Schönen guten Morgen. Vorsicht bitte auf der B419 Höhe Nennig. In beiden Richtungen sind Pferde auf der Fahrbahn. Die neuesten Blitzer stehen zwischen Schwarzenbach und Homburg, zwischen Merchweiler und Bildstock und in St. Wendel in der Jahnstraße. Wenn ihr mehr gesehen habt, dann sagt uns gerne unter der 0800 700 8000. Da geben wir das für alle weiter.
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5: Guten Morgen.
6: Showtime heute am Freitag.
5: Ja, einer von 30 Autoschlüsseln könnte gleich einen neuen Besitzer haben. Und das ist vielleicht genau der Schlüssel, den wir brauchen.
6: Wer sich auf sr1.de oder in der ARD Sounds App angemeldet hat, ist im Lostopf. Und unser nächster Name ist
5: Tanja Martini aus Sulzbach. Ab jetzt läuft die Uhr. Zwei Songs Zeit für deinen Anruf unter 0681-2131. Eine Leitung hier. Das ist für dich reserviert, Tanja.
6: Kennt ihr Tanja Martini aus Sulzbach? Dann schnell Telefon raus. Vielleicht ist sie im Auto, schmiert Schulbrote, für eine Debatte mit dem Bürodrucker. Keine Ahnung. Für euch heißt das aber auch, wenn sie sich nicht rechtzeitig meldet, dann dürfen alle ran.
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6: Guten Morgen.
5: Moin.

0: Der Countdown läuft für Tanja Martini aus Sulzbach. Sie haben wir gezogen. Wir warten auf deinen Anruf, Tanja. 0681-2131.
1: Ein Song ist schon rum. Ein Song hast du noch Zeit. Wir gönnen uns einmal gemeinsam Ray und dann ist hoffentlich Tanja Martini gleich in der Leitung.
0: Es geht für sie um einen Autoschlüssel, der vielleicht dann in unser E-Auto passt. Gleich noch ein Song.

0: Where's my husband Ray in der SR1 Morning Show?
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0: Ah, jetzt wird's wieder spannend. Ganz viele von euch haben sich auf SR1.de und in der ARD Sounds App angemeldet. Wir haben Tanja Martini aus Sulzbach ausgerufen. Für sie ist eine der 30 Autoschlüssel reserviert und damit wäre sie ja in der Endrunde.
1: Aber nur, wenn sie jetzt dran ist. Bis gerade eben, hat sie sich noch nicht gemeldet. Guten Morgen, wer spricht denn da?
4: Guten Morgen, hier ist die Tanja.
1: Ah, Tanja, du bist es.
0: Du bist ja.
4: Super, vielen Dank.
0: Hey, du hast es ein bisschen spannend gemacht, du, ne?
4: Ja, ich konnte euch tatsächlich nicht anrufen, weil ich so viele Nachrichten und Anrufe auf meinem Handy erlebt habe, dass es ein bisschen gedauert hat.
1: Also deine Freunde und Familie, die haben es eigentlich richtig gemacht. Die haben dir rechtzeitig Bescheid gesagt, ne?
4: Genau, genau.
0: Aber sehr witzig. Dann hast du hoffentlich irgendwann mal gesagt, du, ich muss jetzt auflegen, sonst ist die Zeit vorbei und dann kann ich mich nicht mehr melden. Aber danke schön, dass ihr mir Bescheid gesagt habt.
4: Genau so ähnlich war es.
1: Hör mal, Tanja, da ist ja Freitag und fast das ganze Wochenende schon gerettet, oder?
4: Genau, also ich habe Freitag eh immer frei und ich habe gerade schon zur Kollegin gesagt, besser kann das Wochenende gar nicht starten, genau.
0: Ach, wie toll. Einer der Autoschlüssel gehört dir und vielleicht ist das der, mit dem dann unser E-Auto anspringt, liebe Tanja.
4: Das wäre super. Ich fahre jetzt schon einen Fiat 500, aber ein Fiat 500e wäre natürlich das Topping, sag ich jetzt.
1: Für Tanja dann vielleicht das Upgrade. Dann drücken wir dir mal ganz fest die Daumen, liebe Tanja. Bis bald.
0: Nächste Chance heute Nachmittag um 14:45 auf den nächsten Autoschlüssel. Stellt euch am besten den Handywecker, damit ihr das wirklich nicht verpasst, wenn wir euch durchsagen. Und dann natürlich wieder am Montag um 7:15 in eurer SR1 Morning Show.
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1: Schönen guten Morgen zusammen.

0: Ganz gechillt geht's hier in diesen Freitagmorgen mit der SR1 Morning Show um 7.21 Uhr.
1: Schöner Anblick da draußen, die Sonne, wie sie sich hochschiebt. Und sie bleibt heute den ganzen Tag bei uns. Wird ein freundlicher Freitag. Temperaturen 19 Grad maximal im Nordsaarland. Bis zu 24 Grad an Saar und Mosel.
0: Wir kennen sie alle. Hatten sie auch alle schon. Die Handwerker. Haben wir gestern drüber gesprochen in der SR1 Morning Show. Was macht ihr, wenn die Handwerker bei euch im Haus rumknoddeln? Steht ihr rum? Gebt ihr denen Essen? So, jetzt drehen wir den Spieß mal um und fragen die Handwerker. Wenn ihr Handwerker seid und gute Stories von euren Kunden habt, meldet euch gerne rein an 0681 2131.
1: Nico aus St. Ingbert arbeitet auf Baustellen im Trockenbaubereich und hat sich bei uns gemeldet. Nico, was für kuriose Kunden hattest du denn schon so?
2: Da gab es wirklich jemand, der war permanent dabei. Der ist quasi mit in den Bagger geglittert. Stand auch jeden Morgen parat mit seiner Arbeitskleidung, also Blaumann, Arbeitsschuhe. Und irgendwann habe ich dann gesagt, du pass mal auf, das ist doch schon ziemlich gefährlich, wenn man hier so große Betonstücke hat und die wiegen 300-400 Kilo und man verlädt das und es passiert was, das ist nicht so gut. Dann sagt er zu mir, Junge, das ist kein Problem, das haben wir gleich. Da geht er in den Keller und kommt zurück und hat wirklich einen Helm auf dem Kopf.
1: Ich weiß gar nicht, wo dein Problem ist. Eine billige Arbeitskraft und du wirst bezahlt.
2: Das stimmt, das ist eine billige Arbeitskraft. Aber in dem Moment, ich dachte, das kann nicht sein. Ich dachte, das ist ein Spaß von dem. Und der steht dann mit dem Helm da drunter. Und ich habe gedacht, das ist dem sein Ernst. Das macht der knallhart.
1: Wie sagt man das denn jemandem, dass er jetzt wirklich stört? Oder hast du es dann einfach über dich ergehen lassen?
2: Nee, ich habe ganz freundlich gesagt, boah, ey, das ist heute so extrem heiß. Und ich habe leider nichts mehr zu trinken.

0: erst möglich, dass ich Wasser bekomme. Und dann ist er dann weg in den Keller und dann war er auch eine Zeit lang verschwunden, zum Glück.
1: Nico kennt alle Tricks, mal 5 Minuten in Ruhe schaffen zu können, ne?
2: Besser aufstehen mit der

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0: Joris mit du und du und du und du auch. Euch allen einen schönen guten Morgen mit SR1.
1: Die beste Musik fürs Saarland in der Morning Show Chaperone. Good luck, babe. Gleich hier bei uns.
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1: 7.31 Uhr. Guten Morgen.
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15: Guten Morgen. Strafanzeige gegen Merz. Die AfD-Fraktion im Bundestag hat den Kanzler nach eigenen Angaben angezeigt. Anlass ist dessen Rede im Bundestag am Mittwoch. Dabei hatte Merz die AfD scharf angegriffen und deren Begriff Remigration mit ethnischen Säuberungen gleichgesetzt. US-Gericht stoppt Trump. Erneut hat ein Berufungsgericht dem Versuch der Regierung eine Absage erteilt, die Regeln für die Briefwahl zu verschärfen. Die Richter erklärten, dass die Bundesstaaten und der Kongress für die Regelung von Wahlen zuständig seien, nicht die Regierung in Washington. Zeitplan der Bahnsanierung. Die Arbeiten an der Strecke zwischen Saarbrücken und Ludwigshafen werden sich voraussichtlich verschieben. Hintergrund ist, dass Bahnchefin Palla weniger Großprojekte im Jahr umsetzen will. Eigentlich sollte die Strecke 2028 und 29 mehrere Monate komplett gesperrt werden. Und Auftaktsieg für die Bayern. Am ersten Spieltag der Fußball Champions League haben die Münchner gestern Abend 5:0 gegen Bodø Glimt aus Norwegen gewonnen. Leipzig unterlag hingegen bei Como in Italien 1:4. 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
1: SR1 Wetter. Aus diesem doch kühlen Morgen wird noch ein milder Tag. 19 Grad im Hochwald und im St. Wendler Land an der Saar und Mosel sind bis zu 24 Grad heute möglich. Es wird sehr freundlich, morgen auch bei bis zu 25 Grad. Am Sonntagnachmittag kann es dann vereinzelt Schauer geben.
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17: Auf der A6 Saarbrücken Richtung Mannheim, Höhe Homburg, ist ein Holzbrett auf der Fahrbahn und Pferde laufen rum auf der B419 Höhe Nennig in beiden Richtungen. Die neuesten Blitzer stehen einmal zwischen Schwarzenbach und Homburg, dann zwischen Merchweiler und Bildstock und in St. Wendel in der Jahnstraße.
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1: Guten Morgen.
17: Freunde, heute wird immer mal nicht um 21 Uhr auf der Couch eingeschlafen. Ne?
1: Freitagabends ist das ein sportliches Vorhaben. Da steckt die Woche schon in den Knochen drin. Aber heute geht die neue Staffel The Voice of Germany los.
17: Ja, da bleibt man auch schon mal länger vor der Glotze, oder? Mhm. Drei Saarländer sind dabei. Einer davon ist Timo Jenewein aus Heiligenwald. Ob er sich schon auf einen kleinen Spoiler einlässt bei uns?
1: Na, wir kitzeln ihn nach Taylor Dane und Chaperone in eurer SR1 Morning Show.

0: Mit der besten Musik fürs Saarland seid ihr richtig gut aufgestellt hier auch am Freitagmorgen in der SR1 Morning Show.
1: Schönen guten Morgen. Ja, so klingt jemand, der bei der Castingshow The Voice of Germany ganz weit kommen will.
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0: Können wir fast denken, Benson Boone, willst du eine Voice of Germany?
1: Das ist Timo Jenewein. Viele von euch haben schon zu seiner Band abgetanzt. Er ist Frontmann der Saarland-Band Elliot.
0: Guten Morgen, Timo.
3: Ja, guten Morgen, ihr beiden.
1: Die Blind Audition sind ja links abgedreht.
3: Ganz genau.
1: Du darfst uns natürlich nicht sagen, ob sich jemand umgedreht hat, oder?
3: Nein, tatsächlich nicht. Ne? Also die Spannung soll aufrecht erhalten bleiben bis zur Ausstrahlung, damit die Zuschauer das sehen können. Wir werden es sehen.
0: Ich wette, es hat sich jemand umgedreht. Ich wette es. Aber das ist die Frage, wer? Also Shirin David, Ray Garvey, Nico Santos und die Fantas. Wen hättest du am liebsten kennengelernt?
3: Ich muss sagen, wenn ich so vom Vorfeld entscheiden dürfte, dann wäre so Nico Santos oder Ray Garvey wäre eigentlich meine erste Wahl, muss ich sagen.
0: Was machen denn die Coaches so mit einem, was wir so als Zuschauer nicht mitkriegen?
3: Die sollten uns natürlich coachen. Das passiert auch teilweise, aber es ist natürlich eine Fernsehproduktion. Also ein bisschen mehr Schein als Sein. Auch wenn die ihre eigenen Teams haben, die sich wirklich rund um die Uhr um die Talente kümmern, sind sie dann doch nur sporadisch vor Ort.
1: Also wenn die Kamera kommt, ist der Promi am Start.
3: Ganz genau.
1: Aber jetzt bist du ja da hingegangen und wusstest, du kannst singen. Wie hoch ist denn dann trotzdem die Angst, dass sich da jetzt keiner umdreht?
3: Ja, man steht dann irgendwann auf der Bühne und dann klopft dir jemand auf die Schulter und dann geht die Tür vor dir auf und du gehst geradeaus mitten auf diese Bühne, wo Stühle mit dem Rücken zu dir stehen und du weißt, da sitzen die Coaches, die du aus dem Fernsehen kennst. Das ist da gegen die Universität doch schon brutal mit mir durch. Und da hatte ich natürlich nur die Hoffnung, bitte, bitte dreht sich einer um.
0: Ich glaube, das ganze Saarland drückt die Daumen. Ne?
1: Waren die auch hier mit ihrer Kamera im Saarland und haben so ein bisschen dein Leben gefilmt?
3: Tatsächlich machen die das bei den meisten. Bei mir war der Wunsch, dass die Familie draußen vorbleibt. Meine Familie zu zeigen, das widerstrebt mir so ein bisschen. Die haben aber auch gesagt, sie hätten genug Material.
1: Zeigen ihnen noch einmal die Saarschleife, Saarpolygon und dann ist der Beitrag fertig.
3: Ich gehe davon aus. Ich weiß auch nicht. Ich bin auch sehr, sehr gespannt auf meine Ausstrahlung, weil ich auch gar nicht mehr weiß, was ich vor Ort gesagt habe. Ne? Da war ich so im Tunnel drin. Wir werden es erleben.
1: Wünschen dir alles Gute und freuen uns total.
0: Wir drücken alle die Daumen.
3: Dankeschön.
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0: Genau die richtige Mucke, um ins Wochenende geschmeidig zu sliden. Chris DeSarandi mit Good Old Days. Guten Morgen.
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2: Das Wetter spielt heute bei allem mit. Aus dem frischen Morgen wird ein milder Tag, Tim Stelger vom SR1-Wetterteam.
3: Es geht wieder schön nach oben. Sonne-Wolken-Mix, trocken, ruhig. Heute Nachmittag Höchstwerte so um die 24 Grad. Der Samstag wird auch freundlich mit bis zu 25 Grad. Am Sonntag, der Vormittag ist noch trocken, also weite Strecken. Quasi fast perfektes Ausflugswetter. Aber am Sonntagnachmittag sollte man noch einen Regenschutz mit dabei haben draußen.
2: Ja, Sonntagabend SV Elversberg gegen Bayern München. Die Tribünen der vom Arena in Elversberg sind ja überdacht. Spielfeld allerdings ja nicht.
0: Meinst du, die Bayern können überhaupt in einem nicht überdachten Stadion spielen? Die sind ja auch nassen Rasen überhaupt nicht gewöhnt.
2: Ich befürchte, die kommen damit klar.
0: Ach komm.

0: euer persönlicher Swift-Moment am Freitagmorgen hier auf SR1.
1: Kleinen 90s-Moment gibt's auch für euch. Hathaway, What is Love mit dabei. Und Michael Schulte, Half of My Heart, gleich hier in der S1 Morning Show.
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1: mit Stefan Eising. 25. Jahrestag der Anschläge vom 11. September. AfD zeigt Merz nach Bundestagsrede an. Und das Wetter im Saarland: Sonne und Wolken im Wechsel bis 24 Grad. Es ist 8 Uhr. Die USA erinnern heute an die Opfer der Terroranschläge vom 11. September 2001, heute vor 25 Jahren. Al-Qaida-Terroristen hatten damals 4 Passagierflugzeuge entführt. 2 steuerten die Entführer in die beiden Türme des World Trade Center in New York. Ein weiteres traf das Pentagon in Washington. Das 4. Flugzeug stürzte in Pennsylvania ab, als die Passagiere versuchten, die Entführer im Cockpit zu überwältigen. Die zentrale Gedenkveranstaltung ist in New York am 9/11-Mahnmal. Von dort berichtet Martin Gansemeier.
2: Schon in den vergangenen Nächten strahlten 2 gewaltige Lichtsäulen in den Nachthimmel über Manhattan. Genau dort, wo früher das World Trade Center stand. Knapp 3000 Lichtdrohnen, eine für jedes Opfer der Terroranschläge, ließen die beiden Türme wieder auferstehen. Erstmals wird auch der mittlerweile mehr als 8000 Opfer gedacht, die an den gesundheitlichen Spätfolgen der eingestürzten Türme gestorben sind. Das hochgiftige Gemisch aus Beton, Glas, Asbest und vielen Schadstoffen hat bei zigtausenden Einsatzkräften und Anwohnern Krebs und Atemwegserkrankungen verursacht.
1: Die AfD-Fraktion im Bundestag hat nach eigenen Angaben Strafanzeige gegen Bundeskanzler Merz erstattet. Die Fraktion teilte mit, Anlass sei die Rede des Kanzlers während der Haushaltsberatungen im Bundestag am Mittwoch. Merz hatte der in Teilen rechtsextremen Partei vorgeworfen, deren Konzept der sogenannten Remigration sei, Zitat, nichts anderes als eine ethnische Säuberung nach Hautfarbe und Herkunft. Der parlamentarische Geschäftsführer der AfD-Fraktion Brandner erklärte, die Äußerungen von Merz seien vollkommen inakzeptabel. Der Begriff Remigration steht bei Rechtsextremisten für die massenhafte Ausweisung von Menschen mit Migrationshintergrund. Die CDU-Fraktion im saarländischen Landtag fordert einen stärkeren Kampf gegen Schrottimmobilien. Einen entsprechenden Antrag will die CDU kommende Woche in den Landtag einbringen. Darin fordert die Fraktion unter anderem, ein landesweites Lagebild von Schrottimmobilien zu erstellen. Katja Hackmann aus dem SR-Rechercheteam.
3: Zwar hatte deshalb das saarländische Sozialministerium bereits Anfang des Jahres eine Taskforce Wohnen eingerichtet, die gegen genau solche Schrottimmobilien vorgehen soll. Diese konzentriert sich aber bis jetzt nur auf die 3 Quartiere Saarbrücken-Burbach, Neunkirchen und Völklingen. Die innenpolitische Sprecherin der CDU-Fraktion Wagner Scheidt fordert, den Blick auf das gesamte Saarland auszuweiten. Zudem fordert die Fraktion eine Überprüfung des aktuell geltenden Wohnungsaufsichtsgesetzes. Das Gesetz verpflichtet Vermieter schon jetzt, Wohnraum in einem bewohnbaren Zustand zu halten und sieht bei Nichteinhaltung Ordnungsgelder vor. Die CDU-Fraktion schlägt in ihrem Antrag vor, diese Instrumente zu erweitern, zum Beispiel um die Möglichkeit einer Treuhandverwaltung, wenn der Vermieter seinen Pflichten nicht nachkommt.
1: Die Sanierung der Bahnstrecke Saarbrücken-Ludwigshafen wird sich voraussichtlich verzögern. Grund dafür ist, dass Bahnchefin Palla pro Jahr weniger Großprojekte umsetzen will. Eigentlich war geplant, die Strecke 2028 und 29 mehrere Monate lang komplett zu sperren. Palla teilte der saarländischen Verkehrsministerin Berg in einem Brief mit, dass Anpassungen und Konzepte überprüft würden. Große Sanierungsarbeiten der Deutschen Bahn seien in den vergangenen Monaten nicht nach Plan gelaufen. Der französische Präsident Macron wird zum Papstbesuch Ende des Monats nach Metz reisen. Wie gestern bei einer Pressekonferenz bekannt wurde, wird Macron bei einer Rede des Papstes im Europäischen Zentrum Robert Schumann oberhalb von Metz dabei sein. Anschließend wird Macron den Papst am Flughafen Metz-Nancy verabschieden. Möglicherweise werden auch noch andere Staatschefs kommen, Namen wurden jedoch nicht genannt. In der Fußball-Champions League gab es gestern Abend 2 Partien mit deutscher Beteiligung. Der FC Bayern München schlug den FK Bodø Glimt aus Norwegen zu Hause mit 5:0. Der RB Leipzig verlor beim italienischen Club Como 1:4. Und das waren die Nachrichten mit Stefan Eising. 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
4: Wetter. Oben im Hochwald bis zu 19 Grad, unten an Saar und Mosel sind heute am Tag bis zu 24 Grad möglich. Dazu ein sehr sonniger Freitag, morgen auch viel Sonne bei bis zu 25 Grad. Am Sonntagnachmittag kann es dann vereinzelt Schauer geben.
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6: Um 8.04 Uhr, guten Morgen auf der A620 Saarlouis Richtung Saarbrücken. Zwischen Völklingen und Gersweiler haben wir 4 Kilometer Stau. Das dauert etwa 20 Minuten länger, wenn ihr da drin seid. Die neuesten Blitzer stehen zwischen Schwarzenbach und Homburg, zwischen Merchweiler und Bildstock und in St. Wendel in der Jahnstraße.
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4: Guten Morgen.
6: Mit lecker Kaffee und ganz viel guter Musik rollen wir heute Morgen Richtung Wochenende.
4: Marc-André, bereite uns bitte gebührend darauf vor.
7: Heute ist wieder Freitag, heute ist wieder richtig.
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0: Wer war wohl der Mensch, der bei diesem Song Somebody That I Used to Know diese Klanghölzchen gespielt hat im Hintergrund?
1: Ja, schön.
0: Wer kann am wenigsten gut Gitarre spielen? Okay, du machst das mit den Klanghölzchen. Alles klar, Song ist gemacht.
1: Oder Triangel. Auch
0: immer
1: beliebt.
0: Morgen.
1: Ey, wenn Handwerker an fremden Türen klingeln, wissen sie oft nicht, was sie dort erwartet, was auf sie zukommt. Erzählt uns gerne, liebe Handwerker und Handwerkerinnen, eure verrücktesten Geschichten an 0681-2131.
0: Haben wir schon einige schöne von Handwerkerinnen und Handwerkern bekommen. Wie sind denn so eure Kunden drauf? Wie sieht denn so auch das Zuhause aus bei denen, ne?
1: Julia Fischler arbeitet in einer Tischlerei in St. Ingbert und ist auch viel unterwegs und freut sich zumindest über ein bisschen Gastfreundschaft.
2: Also ich finde es immer nett, wenn die Leute mal wenigstens was zu trinken anbieten. Es darf auch gerne mal ein Keks oder sowas sein, da haben wir jetzt nichts. Also wir haben jetzt nicht so den Druck, wir arbeiten ja trotzdem weiter. Und das ist alles immer ein bisschen angenehmer, man freut sich da natürlich dann drüber, ne, wenn man mal so eine Tasse Kaffee oder so auch mal kriegt.
0: Das ist ja wirklich die große Frage, wenn man Handwerker hat, was bietest du denen an? Also wir haben heute Morgen, glaube ich, gelernt, man darf den Handwerkern gerne etwas anbieten, außer
1: Hilfe. Lass sie mal lieber selbst schaffen. Die meisten wissen, was sie da tun.

0: You Will Go in der SR1 Morning Show.
1: Noch zweimal schlafen, dann gibt's wieder Premium-Fußball im Saarland.
0: Ja, das wird nicht nur besonders für die Elversberger, sondern auch für die Bayern, die Manuel Neuer im Sportstudio verraten hat.
2: Wir spielen nicht so häufig in solchen Stadien. Wir haben schon negative Erfahrungen im Saarland gemacht, mit Saarbrücken zum Beispiel.
0: In solchen Stadien? Was will er eigentlich damit sagen?
1: Das ist bestimmt nicht abwertend gemeint, aber ich glaube, er hat noch dieses Trauma vom DFB-Pokal damals gegen Saarbrücken. Also es könnte dann Sonntag vielleicht wieder so eine ähnliche Nummer werden. Ne?
0: Ach, das wäre so schön. Ja, falls er auf die Größe anspielt, Elversberg darf jetzt auch doch die Tribüne erweitern.
1: So, eben. Also da kann er sich nicht beschweren, der Manuel Neuer. Kommt ja alles. Die Elversberger sind auf jeden Fall heiß auf Sonntag und wollen natürlich was holen gegen Bayern München. Hat uns auch Torwarttrainer Sascha Purkett verraten. Er sagt, sie sollen lernen und genießen, aber auch nicht zu doll.
3: Wenn wir genießen würden, ja, dann können wir irgendwo an die Mosel oder an den Saar fahren, Wein trinken, ja, also Vollgas machen.
1: So.
0: Ah, wie schön. Ja, das mit dem Wein trinken machen die Elversberger dann nach einem Sieg gegen die Bayern.
1: So.
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0: Oh Leute, wir haben so viel gute Mucke noch im Angebot hier auf SR1. Tame Impala mit dem viralen Hit Dracula.
1: Und immer fröhlich drauf ist Kamerad. Hug Yourself gleich in der S1 Morning Show.
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1: Guten Morgen, es ist gleich 8:30.
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8: Guten Morgen. Gedenktag in den USA. 25 Jahre nach den Anschlägen vom 11. September gibt es zahlreiche Veranstaltungen. Im Zentrum stehen unter anderem die Orte, die damals angegriffen wurden, das World Trade Center in New York und das Pentagon in Washington. Strafanzeige gegen Merz. Die AfD-Fraktion im Bundestag hat den Kanzler nach eigenen Angaben angezeigt. Anlass ist dessen Rede im Bundestag am Mittwoch. Dabei hatte Merz die AfD scharf angegriffen und deren Begriff Remigration mit ethnischen Säuberungen gleichgesetzt. CDU-Vorschläge zu Schrottimmobilien. Die Fraktion im Saarbrücker Landtag will unter anderem ein landesweites Lagebild erstellen lassen. Außerdem soll das Wohnungsaufsichtsgesetz überprüft werden. Es verpflichtet Vermieter schon jetzt, ihre Wohnungen in einem bewohnbaren Zustand zu halten. Und Zeitplan der Bahnsanierung. Die Arbeiten an der Strecke zwischen Saarbrücken und Ludwigshafen werden sich voraussichtlich verschieben. Hintergrund ist, dass Bahnchefin Palla weniger Großprojekte im Jahr umsetzen will. Eigentlich sollte die Strecke 2028 und 2029 für mehrere Monate komplett gesperrt werden. 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
1: 9 Grad in Bosen, Homburg meldet uns 8 Grad. Es geht noch hoch auf 19 Grad im Hochwald, bis zu 24 Grad an Saar und Mosel. Es wird ein freundlicher Freitag. Morgen wird es sonnig. Temperaturen steigen auf 25 Grad. Sonntagnachmittag sind vereinzelt Schauer möglich.
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9: Einen schönen guten Morgen an alle unterwegs. Auf der A620 Saarlouis Richtung Saarbrücken zwischen Völklingen und Gersweiler aktuell 4 Kilometer Stau, das heißt 20 Minuten plus für euch. Die neuesten Blitzer stehen zwischen Schwarzenbach und Homburg, zwischen Merchweiler und Bildstock und in St. Wendel in der Jahnstraße. 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
1: Guten Morgen.
9: Ist ein bisschen wieder was los im Saarland, ne? Am Wochenende. In Mettlach zum Beispiel gibt es zum ersten Mal das Street Food Festival. Morgen direkt an der Saar könnt ihr schon schmausen, Leckereien ausprobieren, Live-Musik haben wir auch noch. Also viel Musik, und viel Musik gibt's auch in Saarlouis bei euch, Kerstin.
1: Ja, auf dem Ravelin Senk in Saarlouis gibt's morgen Abend ein Benefizkonzert für Organisationen und Projekte für Kinder in und um Saarlouis. Essen, trinken, so viel Live-Musik von Saarlouis Bands, und als Headliner kommt eine der bekanntesten Phil Collins und Genesis Coverbands. Also Wetter wird gut, perfekt für alles, was ihr vorhabt.
9: Ich glaube, das wird wieder mal lecker Samstag im Saarland.
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9: Guten Morgen.

0: So ein geiler Sound, dieser Song, ne? Dracula. Mhm. In der SR1 Morning Show.
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3: Ja, das ist für uns auch immer so aufregend, ne? Wenn wir um 7:15 und um 14:02 einen Namen aufrufen.
0: Ja, dann habt ihr immer 2 Songs Zeit, um euch bei uns zu melden. Und bei Tanja aus Sulzbach war es heute Morgen wirklich der allerletzte Drücker.
4: Super, vielen Dank.
3: Hui. Hey, du hast es ein bisschen spannend gemacht, du, ne?
4: Ja, ich konnte euch tatsächlich nicht anrufen, weil ich so viele Nachrichten und Anrufe auf meinem Handy erlebt habe, dass es ein bisschen gedauert hat.
0: Ja, aber damit hat sie ja alles richtig gemacht. Wenn ihr euch anmeldet auf sr1.de oder in der ARD Sounds App, dann sagt auch euren Freunden und Verwandten Bescheid. Das hat Tanja wahrscheinlich gemacht und dann haben sich alle bei ihr gemeldet, als wir sie aufgerufen haben heute. Ne?
3: Ja, eure nächste Chance, die gibt es heute Nachmittag um 14:45.
0: Jeder mit einem Autoschlüssel kommt in die Endrunde um unseren schicken Elektroflitzer. Also, gerne noch mitmachen.
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3: Und die nächste Runde bei uns in SR1 Morning Show gibt es natürlich am Montag wieder.
0: Am Montag gibt's ja auch noch.
3: Es geht weiter, Leute.

0: Ganz viel von der besten Musik fürs Saarland haben wir gleich noch für euch. Felix Jähn und Ray Dalton, mega Kombi.
1: Auf geht's in diesen Freitag. Guten Morgen.
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3: Wir üben mal schwere Wörter. Arachnophobie ist die Angst vor Spinnen. Eine Koryphäe ist keine Konifere. Es ist nicht gut, nass um die Blase zu sein, aber auch nicht blass um die Nase. Beim Italiener gibt's Bruschetta, Spaghetti mit Gorgonzola-Soße und dazu schön Chianti. Und es gibt viele Begriffe, die so schwer sind, dass viele die gar nicht über die Lippen kriegen. Dafür noch drei Beispiele. Danke, bitte und Entschuldigung.
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0: voller Power auf der Arbeit. Nochmal richtig schön durchhalten. Walk the Moon, Shut Up and Dance.
1: Und mit ihr geht das doch auch fluffig aus der Hand, die Arbeit. Sabrina Carpenter, Manchild in der S1 Morning Show gleich.
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0: Die S1 Morning Show am Freitag. Wir sagen Tschüss und wünschen euch ein tolles Wochenende.
1: Wir sind Kerstin, Marc und Marc-André Krupa und haben jetzt erstmal
0: ein Wochenende. Was denn noch?

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2: Bundestag berät über größten Einzeletat des neuen Haushalts. Jugendliche im Saarland haben nach der Schule große Defizite. Und das Wetter, Sonne und Wolken im Wechsel bis 24 Grad. Es ist 9 Uhr. Zum Abschluss der Haushaltswoche im Bundestag debattieren die Abgeordneten über die Etats des Arbeits- und des Forschungsministeriums. Die Sitzung beginnt in diesen Minuten mit dem Entwurf des Bundesministeriums für Arbeit und Soziales. Es ist mit Abstand der größte im Bundeshaushalt. Aus Berlin, Tim Aßmann.
3: Vorgesehen sind Ausgaben in Höhe von gut 201 Milliarden Euro. Also gut 4 Milliarden mehr als in diesem Jahr. Größter Einzelposten sind die Ausgaben für die Grundsicherung im Alter und bei Erwerbsminderung. Und natürlich für die Rente. Auch im kommenden Jahr werden die Leistungen des Bundes für die Rentenversicherung, also die Zahlungen, die nötig sind, um die Versicherung stabil zu halten, wieder steigen. Die geschätzten Ausgaben für die Grundsicherung für Arbeitssuchende bleiben mit rund 51 Milliarden Euro ungefähr auf dem Niveau des Vorjahres. Im Etat von Arbeitsministerin Bärbel Baas enthalten sind auch steigende Zuschüsse an die Bundesagentur für Arbeit. Denn höhere Arbeitslosenzahlen sind ebenso ein Kostentreiber im Haushalt des Arbeitsministeriums, wie die strukturellen Probleme des Rentensystems, die zu mehr Zuschüssen für die Rentenversicherung führen.
2: Saudi-Arabien hat Maßnahmen gegen die Houthi-Miliz angekündigt. UN-Botschafter Al-Wazir sagte, das Land werde alle notwendigen Schritte ergreifen, um Angriffe der vom Iran unterstützten Miliz abzuschrecken. Houthi-Rebellen hatten gestern die jemenitische Hafenstadt Mokka eingenommen. Die Stadt liegt rund 80 Kilometer von der Meerenge Bab al-Mandab entfernt, über die etwa 12% des weltweiten Ölhandels verschifft wird. Die USA erinnern heute an die Opfer der Terroranschläge vom 11. September 2001, heute vor 25 Jahren. Im Zentrum der Gedenkveranstaltungen stehen unter anderem die Orte, die damals angegriffen wurden, das World Trade Center in New York und das Pentagon in Washington. Zum ersten Mal wird auch in einer eigenen Schweigeminute der Menschen gedacht, die an den Spätfolgen der Anschläge starben, etwa durch giftigen Staub am Ground Zero in New York. Allein die Feuerwehr beklagt dort 400 Todesfälle durch Spätfolgen, mehr als durch den Anschlag selbst. Beim Übergang von der Schule in die Ausbildung haben Jugendliche im Saarland oft große Defizite. Das hat eine Befragung der Vereinigung der Unternehmerverbände VSU unter den Mitgliedsunternehmen ergeben. SR-Reporterin Sarah Sassou.
4: In der Befragung, die das Wirtschaftsforschungsinstitut EW Köln durchführte, gab jedes vierte Unternehmen an, Ausbildungsstellen nur teilweise besetzen zu können. Grund sei, dass den Bewerberinnen und Bewerbern sowohl die Grundkompetenzen wie Lesen, Schreiben und Rechnen fehlten, als auch die psychische Stabilität. Laut EW Köln gaben 3 von 4 Betrieben an, ihre Auszubildenden nachschulen zu müssen. 40% der saarländischen Schulabgänger erreichten nicht einmal das Mindestniveau für den mittleren Bildungsabschluss. Das führe dazu, dass gut ein Drittel der befragten Unternehmen mehr Ausbildungsabbrüche feststellt. Die Ergebnisse der Befragung spiegeln auch die Ergebnisse der neuen PISA-Studie wider, nach denen die Grundkompetenzen bei Jugendlichen in Deutschland im internationalen Vergleich weiter gesunken waren.
2: Die CDU-Fraktion im Saarländischen Landtag fordert einen stärkeren Kampf gegen Schrottimmobilien. Dazu will sie kommende Woche einen Antrag in den Landtag einbringen. Unter anderem soll ein landesweites Lagebild zu Schrottimmobilien erstellt werden. Es gibt zwar bereits die sogenannte Taskforce Wohnen des Sozialministeriums, sie konzentriert sich aber bisher nur auf Saarbrücken-Burbach, Neunkirchen und Völklingen. Außerdem will die CDU das Wohnungsaufsichtsgesetz überprüfen. Es verpflichtet Vermieter schon jetzt, ihre Wohnungen in einem bewohnbaren Zustand zu halten. Bei den US Open sind Kevin Kravitz und Tim Pütz ins Finale eingezogen. Das deutsche Tennis-Doppel gewann das Halbfinale gegen Rajiv Ram aus den USA und Joe Salisbury aus Großbritannien in 2 Sätzen. Damit zogen sie zum 2. Mal ins Finale von New York ein. Und das waren die Nachrichten mit Stefan Eising. 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
1: 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Da haben wir heute eine Mischung aus Sonne und mal mehr, mal weniger dichten Wolken. Es bleibt aber auf jeden Fall trocken. Und die Temperaturen, die liegen so zwischen 20 und 24 Grad. Morgen freundlich 20 bis 26 Grad. Und am Sonntagvormittag ist es trocken. Ab dem Mittag kann es dann mal ein bisschen regnen bei 20 bis 24 Grad.
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6: A620 Saarlouis Richtung Saarbrücken zwischen Völklingen und Gersweiler 3 Kilometer Stau. Ihr braucht 10 Minuten länger. Geblitzt wird in St. Wendel in der Werschweiler Straße, in Homburg in der Berliner Straße und zwischen Schwarzenbach und Homburg. Kommt überall gut und sicher an.
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6: mit Verena Sierra und guten Nachrichten für alle Tatort-Fans. Ihr könnt ab jetzt den aktuellen Tatort immer schon freitags gucken. Müsst nicht bis sonntags warten. Wie das geht, das verraten wir in 2 Songs.
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Alex Warren, Fever Dream hier bei S1. 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Dido, here with me. Jetzt für euch auf SR1. I didn't hear you.

0: mit Mariana Baracchino von der Katholischen Kirche.
1: Ich habe vor kurzem ein neues Hobby für mich entdeckt. Ich mochte ja schon immer Aktivitäten, bei denen man Dinge zusammenfriemeln muss. Puzzle, basteln, Tetris, stricken. So Sachen halt, bei denen am Ende ein kleines, irgendwie perfektes Ergebnis herauskommt. Etwas, wo zwei oder mehr Teile perfekt zusammenpassen, aufeinander abgestimmt sind und am Ende ein großes

0: Theke, alles was dazu gehört. Ich kann dabei alles um mich herum ausblenden. Mein Fokus liegt komplett auf diesen winzigen Dingen. Diese winzigen Dinge, die auch in groß unsere Welt schöner machen. Für mich ist das eine ganz besondere Form von Glück, sich auf das zu besinnen, was vor einem liegt, etwas zu bauen, einfach weil es Schönheit in die Welt bringt.
1: Das war der Zwischenruf der katholischen Kirche.

0: einen schönen Freitag mit SR1 und gleich mit der Musik von Tampa City, Self-Aware. Ganz relaxte Nummer. 10 ist es.
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0: Mit Stefan Eising.
2: Guten Morgen. Abschluss der Haushaltswoche. Im Bundestag debattieren die Abgeordneten gerade über die Etats des Arbeits- und des Forschungsministeriums. Der Entwurf des Ministeriums für Arbeit und Soziales sieht Ausgaben in Höhe von gut 201 Milliarden Euro vor. Einer der größten Einzelposten ist die Rente. Maßnahmen gegen die Houthi-Miliz, die hat Saudi-Arabien angekündigt. Laut UN-Botschafter Al-Wazir sollen Angriffe der vom Iran unterstützten Miliz verhindert werden. Houthi-Rebellen hatten gestern die jemenitische Hafenstadt Mokka eingenommen. Schrottimmobilien im Saarland. Die CDU-Fraktion im Landtag will unter anderem das Wohnungsaufsichtsgesetz überprüfen lassen. Es verpflichtet Vermieter schon jetzt, ihre Wohnungen in einem bewohnbaren Zustand zu halten. Außerdem fordert die CDU ein landesweites Lagebild zu Schrottimmobilien. Und deutsches Doppel im Finale. Bei den US Open sind Kevin Kravitz und Tim Pütz in der Nacht ins Endspiel eingezogen. Im New Yorker Arthur Ashe Stadium geht es morgen gegen ein britisch-amerikanisches Doppel um den Titel. 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
0: Das wird ein ganz schönes Wochenende, muss man sagen. Heute sonnig bis 24 Grad, morgen sonnig und trocken bis 26 Grad. Der Sonntagvormittag ist auch noch trocken, aber so ab dem Mittag kommt dann ab und zu mal ein Regenschauer, aber das können wir auch mal gut gebrauchen, bei 20 bis 24 Grad.
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0: Da haben wir im Moment Blitzer, und zwar in Riegelsberg in der Kurzenbergstraße, in St. Wendel in der Werschweiler Straße und in Homburg in der Berliner Straße. Mehr Blitzer gibt's bei SR1 in der ARD Sounds App. Kommt gut an.
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0: Mit Verena Sierra, und wir haben schon die Arbeitswoche fast hinter uns. Na, jetzt ist es 9:30, jetzt können wir ruhig mal nochmal so ein zweites kleines Frühstück nehmen und dann ist zack schon Mittagspause und zack, fast ist es rum. Also, kommt gut durch den Freitag mit SR1.
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Madonna immer noch ganz vorne mit dabei, auch 2026. Die MTV Video Music Awards, ja, die gibt's immer noch. Die stehen ja bald wieder an. Und da sind zwei Pop-Ikonen. Diejenigen, die die Nominierungen dominieren, nämlich Madonna, hier, I Feel So Free, und Taylor Swift, die sind sogar direkt gegeneinander im Rennen bei Video of the Year und Artist of the Year. Madonna mit 11 Nominierungen, Taylor Swift mit 9. Und Madonna ist auch noch für Best Dance nominiert und für Best Collaboration, also beste Zusammenarbeit mit Sabrina Carpenter und dem Song Bring Your Love.

Disco-Nummer haben sie da gemacht. Also auf jeden Fall wird die Show am 27. September live aus Los Angeles übertragen. Und wir sind gespannt, wer das Rennen macht. Bei Best Dance hat Madonna übrigens noch eine Pop-Ikone als Konkurrentin. Diese Madame hier, Lady Gaga. Die gibt's jetzt zusammen mit Bruno Mars. Die with a Smile. Auf SR1.

0: Milky Chance mit Synchronize hier bei SR1. Und gleich gibt's Musik von In Excess, New Sensation. Katy Perry hat auch was Neues. Watch It Burn. Gibt's gleich für euch hier auf SR1, genauso wie Leonie by Your Side. 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

FM in excess mit New Sensation hier bei S1 und ihr meldet uns fleißig neue Blitzer rein. Unser wird jetzt geblitzt in Homburg, in der Berliner Straße und in St. Wendel in der Jahnstraße. Da freuen wir uns immer, wenn ihr uns Bescheid sagt. Ihr könnt unter 0800 700 8000 unsere S1 Verkehrsredaktion jederzeit erreichen. Kostet auch nichts, auch vom Handy aus. Also, wo immer ihr seid, eine gute Fahrt. Jetzt gibt's noch Musik für euch von Leonie, By Your Side. Einen schönen Freitag für euch.

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2: Neue Forderungen nach Arbeitsgruppe zu möglichem AfD-Verbotsverfahren. Russland fängt zahlreiche ukrainische Drohnen ab. Und das Wetter, Sonne und Wolken im Wechsel bis 24 Grad. Es ist 10 Uhr. In der Diskussion über ein AfD-Verbotsverfahren werden die Forderungen nach einer Bund-Länder-Arbeitsgruppe lauter. Nordrhein-Westfalens Ministerpräsident Wüst von der CDU hatte eine solche Gruppe vorgeschlagen. Dem hat sich jetzt auch Hamburgs Innensenator Grote von der SPD angeschlossen. Jasper Ruppertz berichtet.
3: Eine Bund-Länder-Arbeitsgruppe wäre der nächste logische Schritt, sagte der SPD-Politiker dem Kölner Stadtanzeiger. Grote ist derzeit Vorsitzender der Innenministerkonferenz. Ziel dieser Arbeitsgruppe müsse sein, alle relevanten Erkenntnisse und Materialien zur AfD zusammenzuführen und genau zu prüfen, ob die Voraussetzungen für ein Verfahren vorliegen. CDU-Mann Wüst hatte sich in die Debatte nach dem Wahlsieg der AfD in Sachsen-Anhalt eingeschaltet und gefordert, dass man über den weiteren Umgang mit der AfD beraten müsse. Zugleich warnte er vor Schnellschüssen. Das Verbot einer Partei kann nur der letzte Weg sein, wenn wir unsere Verfassung schützen wollen, erklärte der CDU-Politiker auf einer Veranstaltung.
2: Zum Abschluss der Haushaltswoche im Bundestag debattieren die Abgeordneten aktuell über den Etat des Arbeitsministeriums. Er ist mit Abstand der größte im Bundeshaushalt. Im kommenden Jahr sind hier Ausgaben von mehr als 201 Milliarden Euro geplant, über 36% der Gesamtausgaben des Bundeshaushalts. Zum Abschluss der sogenannten Haushaltswoche ziehen die Fraktionen noch einmal Bilanz. Danach werden sämtliche Einzelpläne zur weiteren Beratung an den Haushaltsausschuss überwiesen. Russland hat nach eigenen Angaben in der Nacht über 770 ukrainische Drohnen abgefangen. Örtliche Behörden melden 2 Tote in der Region Tula. Ende August hatte der ukrainische Präsident Selenskyj seinen Streitkräften die Aufgabe gestellt, das russische Hinterland täglich mit bis zu 1000 Drohnen anzugreifen. Unterdessen werden russische Luftangriffe auf die ukrainische Hauptstadt Kiew und die Industriestadt Pavlohrad gemeldet. Es gibt Mitteilungen über 7 Tote und 76 Verletzte. Das Stadion des Fußball-Bundesligisten SV Elversberg darf erweitert werden. Wie der Neunkircher Landrat Meng dem SR mitteilte, ist die entsprechende Baugenehmigung erteilt worden. Damit kann der Ausbau der Nordtribüne weitergehen. SR-Reporter Marc Drumm.
4: Mit der Genehmigung sind verschiedene Auflagen verbunden, auf die Meng im Einzelnen nicht eingeht, die aber dem Ja der Bauaufsicht zum finalen Antrag nicht im Weg gestanden hätten. Vergangene Woche noch hatte Bernd Huf, der Bürgermeister der Gemeinde Spiesen-Elversberg, der Bauaufsicht empfohlen, den Antrag nicht zu genehmigen. Laut Huf fehlten Nachweise unter anderem zur Sicherheit und zum Brandschutz. Am kommenden Sonntag empfängt die SV Elversberg im Stadion an der Kaiserlinde den deutschen Rekordmeister FC Bayern München zum Bundesliga-Spitzenspiel.
2: Die Sanierung der Bahnstrecke Saarbrücken-Ludwigshafen wird sich voraussichtlich verzögern. Grund dafür ist, dass Bahnchefin Paller pro Jahr weniger Großprojekte umsetzen will. Eigentlich war geplant, die Strecke 2028 und 29 mehrere Monate lang komplett zu sperren. Paller teilte der saarländischen Verkehrsministerin Berg in einem Brief mit, dass Anpassungen und Konzept überprüft würden. Große Sanierungsarbeiten der Deutschen Bahn seien in den vergangenen Monaten nicht nach Plan gelaufen. Im Tarifkonflikt bei der Saarbahn hat die Gewerkschaft Deutscher Lokomotivführer ihren erneuten Streik beendet. Wie das Unternehmen mitteilte, hatten die Fahrer der Saarbahnen zwischen 6 und 8 Uhr früh ihre Arbeit niedergelegt. Ob es im Laufe des Tages zu einem erneuten Streik kommt, sei noch unklar. Das Unternehmen betont, dass der Schienenersatzverkehr unabhängig vom Streikverhalten der GDL weiterhin im Einsatz ist. Der französische Präsident Macron wird zum Papstbesuch Ende des Monats nach Metz reisen. Wie gestern bei einer Pressekonferenz bekannt wurde, wird Macron bei einer Rede des Papstes im Europäischen Zentrum Robert Schumann oberhalb von Metz dabei sein. Anschließend wird Macron den Papst am Flughafen Metz-Nancy verabschieden. Und das waren die Nachrichten mit Stefan Eising. 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
1: 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Da haben wir heute Sonnenschein, Temperaturen ja so bis 24 Grad, also wirklich sehr angenehmes Wetter. Und das ist auch für morgen, für Samstag so. Da haben wir dann Maximaltemperaturen von 26 Grad, trocken und sonnig. Und am Sonntagvormittag auch noch trocken. Später kommen Wolken rein und auch mal ein Schauer. Das Ganze dann am Sonntag bei Temperaturen bis 24 Grad. Und die nächste Woche wird tatsächlich noch mal fast 30 Grad warm.
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6: Wir haben im Moment für euch Blitzer, und zwar stehen die am Ortseingang von Oberlinksweiler aus Niederlinksweiler kommend, dann in Regelsberg in der Kurzenbergstraße und in St. Wendel in der Werschweiler Straße. Mehr Blitzer findet ihr bei SR1 in der ARD Sounds App. Kommt gut an.
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6: mit Verena Sierra und Musik von Miley Cyrus. End of the World. Tiffany Harris haben wir auch noch für euch. Die hat eine neue Single, die heißt Find Me, und Go West mit Call Me. Noch was Schönes aus den 80ern. Und einen besonders schönen Freitag für euch.
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0: SR1 am Freitag, den 11. September. Wisst ihr noch, wo ihr wart, als ihr damals von den Terroranschlägen in New York gehört habt? Bei uns im Radio klang das damals so.
1: Es war gegen 15 Uhr unserer Zeit, vor 2 Stunden. Da rasten innerhalb von 18 Minuten 2 Flugzeuge ins World Trade Center in New York, wenig später eine weitere Maschine ins Verteidigungsministerium in Washington. US-Präsident George W. Bush sprach von offensichtlichen Terrorakten. Die Behörden rechnen mit Tausenden von Toten alleine in New York.
0: Ja, das war heute vor 25 Jahren hier auf SR1. Und der Kollege, der damals Dienst hatte, ist jetzt bei mir im Studio, Joachim Weyand. Hallo Joachim.
2: Hallo Verena.
0: Wie hast denn du den Tag damals erlebt?
2: Zunächst als ganz normalen Arbeitstag. Es fing alles an wie immer und plötzlich sagte die Kollegin Anne Frank, da ist gerade ein Flugzeug ins World Trade Center geflogen. Die hatte den Fernseher an, den einzigen in der Redaktion damals. Und zuerst waren wir alle irgendwie ungläubig und dann ging's los.
0: Habt ihr denn damals relativ schnell gemerkt,

0: Luftschläge waren. Da war schon klar, wahrscheinlich wird alles anders. Wahrscheinlich wird man nie wieder irgendwie ganz normal in ein Flugzeug einsteigen können und so. Und je länger dieser Tag gedauert hat, desto klarer wurde das, dass sich da tatsächlich an diesem Tag die Welt verändert hat.
1: Der 11. September 2001, der Tag, der die Welt nachhaltig verändert hat, der jährt sich heute zum 25. Mal.
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10: Es ist 10:30.
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10: Mit Karl Rolzhofen, guten Morgen.
11: Guten Morgen. Diskussion über AfD-Verbotsverfahren. Nordrhein-Westfalens Ministerpräsident Wüst von der CDU hat dazu eine Bund-Länder-Arbeitsgruppe vorgeschlagen. Hamburgs Innensenator Grote von der SPD schloss sich dem an und bezeichnete eine entsprechende Gruppe als nächsten logischen Schritt. Drohnenangriffe auf Russland. Örtliche Behörden melden 2 Tote in der Region Tula. Außerdem seien in der Nacht über 770 ukrainische Drohnen abgefangen worden. Unterdessen meldet die Ukraine 7 Tote und 76 Verletzte durch russische Luftangriffe. Zeitplan der Bahnsanierung. Die Arbeiten an der Strecke zwischen Saarbrücken und Ludwigshafen werden sich wohl verschieben. Bahnchefin Paller will weniger Großprojekte im Jahr umsetzen, da die aktuellen oft nicht nach Plan verlaufen. Eigentlich sollte die Strecke 2028 und 2029 mehrere Monate komplett gesperrt werden. Und Bauantrag genehmigt. Der Ausbau der Nordtribüne des Stadions vom Fußball-Bundesligist SV Elversberg kann weitergehen. Vorausgegangen war nach Angaben des Neunkircher Landrats Meng eine intensive Prüfung. Unter anderem hatten Nachweise zur Sicherheit und zum Brandschutz gefehlt. 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
10: Die Sonne scheint heute, es ist trocken, Temperaturen gehen rauf bis 24 Grad. Auch morgen ein freundlicher Mix aus Sonne und Wolken bis 26 Grad. Am Sonntag haben wir vormittags noch trocken und relativ sonnig, also prima zum Frühstücken. Danach kommt der Regen rein, 20 bis 24 Grad. Und in der kommenden Woche schaffen wir tatsächlich wieder 28 Grad, Leute.
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10: Wir haben Blitzer in Saarbrücken in der Mainzer Straße. Auf der A620 Saarbrücken Richtung Saarlouis Höhe Wattgassen und am Ortseingang von Oberlingsweiler aus Niederlingsweiler kommend. Mehr Blitzer gibt's natürlich für euch bei SR1 in der ARD Sounds App. Kommt gut an.
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10: Mit Verena Sierra und mit Wo bin ich? Das spielen wir heute ausnahmsweise schon mal am Vormittag. Unser Reporter Lukas Salm war im Saarland unterwegs. Und wenn ihr wisst, wo er war, dann könnt ihr einen 100-Euro-Gutschein gewinnen von der Bank 1 Saar. In 2 Songs geht's los.
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0: aktuell von Nico Santos. Why don't you stay bei SR1?
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0: Wir spielen Verstecken mit euch im Saarland. Unser Reporter Lukas Salm ist in einem schönen saarländischen Ort unterwegs. Und jetzt seid ihr halt gefragt, uns zu sagen, wo er denn ist. Lukas, gib mal einen Tipp.
2: In diesem Ort kann man sich wirklich sehr leicht verlaufen. Ich habe echt meine Probleme, denn es ist nicht ganz klar, ob man noch im Ort ist, in dem ich heute sein soll, oder schon im Nachbarort. Denn hier zwischen diesen Orten gibt es keine Ortsschilder und auch sonst keine wirkliche Markierung, an der man erkennen kann, ob man jetzt schon die Ortsgrenze passiert hat. Wenn man genau drauf achtet, gibt es aber kleine Hinweise. Auf der Vogelstraße zum Beispiel, da endet auf einmal Haus Nummer 81 und das nächste Haus direkt neben dran, das ist Haus Nummer 1. Da weiß man, jetzt bin ich im Nachbarort. Eine Straße weiter ist es aber noch verwirrender, in der Georgstraße. Da ist die eine Hälfte Teil des einen Ortes und die andere Hälfte schon Teil des Nachbarortes. Und das bei einem Nachbarort, der fast 10-mal mehr Einwohner hat als der Ort, in dem ich heute bin.
0: Mein lieber Mann, ganz schön kompliziert. Wo ist denn der Lukas Salm? In welchem saarländischen Ort ist er unterwegs? Wenn ihr es erkannt habt, könnt ihr jetzt anrufen oder auch eine WhatsApp schicken an die 0681 2131 Saarbrücken 2131. Ihr könnt natürlich was gewinnen, einen 100-Euro-Gutschein von der Bank 1 Saar.
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0: ist hier. Wir haben eine Meldung von der A8. Saloui Richtung Pirmasens. Zwischen Kreuzerbrücken und Merchweller ist ein kaputter LKW auf der rechten Spur und Reifenteile auf der Fahrbahn. Also da bitte besonders vorsichtig sein. Olivia Rodrigo mit Drop Dead wartet für euch hier auf S1. Außerdem die Sportfreunde Stiller Ti Amo Italiano und noch eine schöne Ballade von Kelly Clarkson. Because of You. 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

Ti amo italiano, die Sportfreunde Stiller. Ja, wer liebt Italien eigentlich nicht? Niemand, oder? Wir spielen Wo bin ich? Ja, mit euch. Lukas Salm ist unterwegs in einem Ort im Saarland und ich kann schon mal so viel verraten. Es ist nicht in Leidingen und es ist auch nicht in Neunkirchen. Die Tipps gab's schon. Gleich nach 11 gibt's einen neuen Hinweis, wo Lukas sich denn wohl versteckt hält.

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1: Mit Carina Devis.
2: Verbraucherzentralen warnen vor steigenden Krankenkassenbeiträgen. Bahnstreckensanierung könnte verschoben werden. Das Wetter im Saarland trocken bis zu 24 Grad. 11 Uhr. Versicherte könnten in Zukunft Beitragserhöhungen ihrer Krankenkasse übersehen. Davor warnen die Verbraucherzentralen. Grund ist eine neue Regelung, wonach die Kassen nicht mehr verpflichtet sind, ihre Mitglieder per Brief über Beitragserhöhungen zu informieren. Das hat die Bundesregierung im Rahmen ihres Sparpakets bei den Gesundheitsausgaben beschlossen. Für SR Info Till Bücker.
3: Die Verbraucherzentralen halten das für einen schweren Fehler. Denn wer von einer Erhöhung des Zusatzbeitrags nicht rechtzeitig erfahre, könne sein Sonderkündigungsrecht nicht nutzen. Beim Sonderkündigungsrecht entfällt die Vorgabe, dass man mindestens 12 Monate an seine aktuelle Kasse gebunden ist. Nutzen muss man es aber bis zum Ende des Monats, in dem der erhöhte Zusatzbeitrag erstmals gilt. Im schlimmsten Fall bemerken Versicherte die Erhöhung erst auf dem Gehaltszettel. Und dann ist die Frist bereits abgelaufen. Die Verbraucherschützer fordern deshalb, die Bundesregierung müsse die Regelung rückgängig machen und die Versicherer wieder zur persönlichen Benachrichtigung verpflichten. Der Hinweis auf der Website allein reiche nicht aus.
2: Die Forderungen nach einer Bund-Länder-Arbeitsgruppe zu einem möglichen AfD-Verbotsverfahren werden lauter. Nordrhein-Westfalens Ministerpräsident Wüst von der CDU hatte eine solche Gruppe vorgeschlagen. Jetzt unterstützt auch Hamburgs Innensenator Grote von der SPD den Vorschlag. Er ist momentan Vorsitzender der Innenministerkonferenz. Die Arbeitsgruppe solle prüfen, ob die Voraussetzungen für ein Verbotsverfahren gegen die AfD erfüllt sind. NRW-Ministerpräsident Wüst warnte aber vor einem Schnellschuss. Ein Parteiverbot könne nur der letzte Weg zum Schutz der Verfassung sein. Die Zahl der Firmenpleiten in Deutschland ist so hoch wie seit 13 Jahren nicht mehr. Wie das Statistische Bundesamt mitteilte, registrierten die Amtsgerichte im ersten Halbjahr über 12.800 Unternehmensinsolvenzen, 6,7% mehr als im gleichen Zeitraum des Vorjahres. Besonders häufig betroffen waren demnach Unternehmen aus den Bereichen Verkehr und Lagerhaltung sowie dem Gast- und dem Baugewerbe. Die Deutsche Industrie- und Handelskammer wertet die Zahlen als Warnsignal und fordert von der Bundesregierung schnelle Wirtschaftsreformen. Die geplante Sanierung der Bahnstrecke Saarbrücken-Ludwigshafen wird sich voraussichtlich verzögern. Das saarländische Verkehrsministerium befürchtet, dass dadurch auch die Finanzierung des Milliardenprojekts in Gefahr ist. SR-Reporter Lars Ohlinger.
4: Die Chefin der Deutschen Bahn, Evelyn Paller, will pro Jahr weniger Großprojekte umsetzen und wahrscheinlich auch die Bauarbeiten auf der Zugstrecke von Saarbrücken nach Ludwigshafen verschieben. Im Jahr 2028 und 29 war geplant, mehrere Monate die Strecke komplett zu sperren. Der saarländischen Verkehrsministerin Petra Berg teilte Paller nun in einem Brief mit, dass Anpassungen und Konzept überprüft werden, da große Sanierungsarbeiten der DB in den letzten Monaten nicht nach Plan liefen. Außerdem bremst die Bundesregierung beim Geld. Unklar ist, wie die Sanierung der Schienen betroffen ist.
2: Der Trierer Bischof Ackermann hat einen Priester aus dem Bistum wegen finanzieller Unregelmäßigkeiten beurlaubt. Das teilte das bischöfliche Generalvikariat mit. Interne Untersuchungen hätten den Anfangsverdacht gegen den Priester erhärtet. Demnach soll es zu Unregelmäßigkeiten beim Umgang mit anvertrautem Geld gekommen sein. Das Bistum will seine Erkenntnisse jetzt der Staatsanwaltschaft Bad Kreuznach melden. Außerdem sei eine kirchenrechtliche Voruntersuchung eingeleitet worden. Das Bistum betont, dass für den Priester die Unschuldsvermutung gilt. Bei einem schweren Busunfall in der Schweiz sind 5 Menschen ums Leben gekommen. Wie die Polizei im Kanton Graubünden mitteilte, wurden 40 weitere Menschen verletzt, 3 von ihnen schwer. Der Bus sei aus noch ungeklärter Ursache von der Straße abgekommen und umgekippt. In dem Bus saßen nach Polizeiangaben 45 Erwachsene aus den Niederlanden. Das waren die Nachrichten mit Carina Devis. 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
5: 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Die Sonne scheint heute, es gibt ein paar lockere Wölkchen und dazu angenehme Temperaturen zwischen 20 und 24 Grad. Morgen bis 26 Grad auch freundlich und am Sonntag ist es vormittags noch sonnig. Später dann ziehen ein paar Schauer rein bis 24 Grad.
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5: Vorsicht auf der A8 Saarlouis Richtung Pirmasens. Zwischen Kreuzerbrücken und Merchweiler ein kaputter LKW auf der rechten Spur und Reifenteile auf der Fahrbahn. Wir haben Blitzer in Saarbrücken in der Mainzer Straße. Auf der A620 Saarbrücken Richtung Saarlouis Höhe Wattgassen. Und am Ortseingang von Oberlingsweiler aus Niederlingsweiler kommend. Wir haben noch mehr Blitzer, die findet ihr bei SR1 in der ARD Sounds App. Kommt gut an.
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5: Mit Verena Sierra und Musik von Cock Robin, The Promise You Made und Samu Haba, solo unterwegs, Dancing with a Broken Heart.
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0: Wir hatten schon lange nicht mehr Taylor Swift, das ändern wir gleich mit I Knew It, I Knew You, aber vorher...
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0: Vorher gucken wir, wo der Lukas Salm sich denn heute im Saarland rumtreibt. Wir haben ja eben schon seinen ersten Hinweis gehört. Er ist in einem Ort, der quasi nahtlos in den Nachbarort übergeht. Und hier kommt sein Hinweis Nummer 2.
2: Hier in diesem Ort gibt es auch einen Reit- und Fahrverein. Der ist aber nicht direkt nach dem Ort hier benannt, hat aber seinen Stützpunkt hier im Ort. Und bei mir ist die Lilly. Hi.
3: Hi.
2: Was macht denn euer Verein?
3: Unser Verein macht Freizeitreitsport, Springen, Dressur und Kutsche fahren.
2: Dann hätte ich gesagt, gucken wir uns mal den Stall an. Da ist schon einiges los. Man sieht ja auch direkt viele Traktoren, mit denen dann wirklich auch das Heu und der Mist hin und her geschoben werden kann. Wir sind hier bei der Lola. Hi. Die kommt direkt schon zu einem. So eine braune Stute. Die kriegt direkt mal so ein Möhrchen. Demnächst ist hier auch bei euch ganz schön viel los, oder?
3: Ja, das ist ein großes Springturnier, einmal im Jahr, 3 Tage lang, von Freitag bis Sonntag.
2: Wie viele Leute kommen da so hin?
3: Pferde im Schnitt zwischen 500 und 800 und Menschen zwischen 1000 und 1500 Besucher.
2: In diesem Ort gibt es einen Reit- und Fahrverein, der auch Turniere austrägt.
0: In welchem Ort ist Lukas? Wenn ihr eine Ahnung habt, dann gerne anrufen oder eine WhatsApp schicken an die 0681 2131. Saarbrücken 2131. Zu gewinnen gibt's einen 100-Euro-Gutschein von der Bank 1er.
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0: OPM, Heaven is a Halfpipe.
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0: SR1-Reporter Lukas Salm ist in einem Ort im Saarland unterwegs. Wir wissen, es ist ein Ort, der geht nahtlos in den Nachbarort über und es gibt einen Reit- und Fahrverein. Und hier kommt Lukas' letzter Hinweis.
2: Wie man an der wunderschönen Geräuschkulisse schon fast erkennen kann, ist dieser Ort sehr gut mit anderen Orten vernetzt, denn er liegt direkt an der A6. Die A6, die geht wirklich einmal quer an den Ort vorbei. Und wenn man möchte, kann man sogar hier sehr teuer tanken. Denn es gibt sogar eine Raststätte, die hier an diesem Ort liegt. Benannt ist sie nicht nach dem Ort, sondern nach der etwas größeren Stadt, die direkt in der Nähe von diesem Ort ist. Aber dennoch ist sie Teil des Ortes. Und es gibt sogar einen kleinen Weg, den man hier nehmen kann. Und dann kommt man auch von dieser Raststätte direkt in den Ort. Wenn man es so haben möchte, auch eine eigene Ausfahrt für den Ort. Das heißt, wenn ihr eine Raststätte in der Nähe einer größeren saarländischen Stadt kennt, müsst ihr nur schauen, dass ihr auch den richtigen Ort erwischt.
0: Ja, und ich kann schon mal sagen, Gersweiler ist es nicht, Einöd ist es nicht und Losheim ist es auch nicht. Diese Tipps hatten wir schon. Wenn ihr aber wisst, wo Lukas ist, dann könnt ihr jetzt den Gutschein für 100 Euro von der Bank 1 Saar gewinnen, wenn ihr anruft unter der 0681 2131 oder ihr schickt eine WhatsApp.
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0: S1 am Freitag. Gleich mit diesem super schön gechillten Song. Sometimes I Love You von Mr. C. 11.31 Uhr ist es.
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0: Mit Isabel Tentrup.
2: Beiträge der Krankenkassen. Eine neue Regelung der Bundesregierung sieht vor, dass gesetzliche Krankenkassen nicht mehr per Brief über Erhöhungen informieren müssen. Verbraucherzentralen warnen, dass dadurch steigende Beiträge von Versicherten übersehen werden könnten, wenn Informationen nur auf den Internetseiten der Kassen zu finden sind. AfD-Verbotsverfahren. Der Hamburger Innensenator und Vorsitzende der Innenministerkonferenz Grote von der SPD unterstützt den Vorschlag einer Arbeitsgruppe zu einem möglichen AfD-Verbotsverfahren. Sie solle prüfen, ob die Voraussetzungen dafür erfüllt sind. Der Vorschlag kam vom Ministerpräsidenten von Nordrhein-Westfalen, Wüst, von der CDU. Finanzielle Unregelmäßigkeiten. Deshalb hat der Trierer Bischof Ackermann einen Priester aus dem Bistum beurlaubt. Das teilte das bischöfliche Generalvikariat mit. Das Bistum will seine Erkenntnisse jetzt der Staatsanwaltschaft Bad Kreuznach melden. Schwerer Busunfall in der Schweiz. Wie die Polizei im Kanton Graubünden mitteilte, sind 5 Menschen ums Leben gekommen. 3 weitere wurden schwer verletzt. In dem Bus saß eine niederländische Reisegruppe. 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
0: Heute gibt's relativ viel Sonnenschein, es bleibt auch trocken bei angenehmen 20 bis 24 Grad. Morgen ein freundlicher Mix aus Sonne und Wolken und bis 26 Grad. Am Sonntagvormittag ist es dann auch noch trocken und ein bisschen sonnig. Später ziehen Schauer rein, Temperaturen dann maximal 24 Grad.
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0: Vorsicht auf der A8, Saloy Richtung Luxemburg, in der Ausfahrt Rehlingen ein kaputter LKW auf dem Verzögerungsstreifen. Es wird geblitzt in Homburg in der Talstraße, in Saarbrücken in der Mainzer Straße und auf der A620 Saarbrücken Richtung Saloy in Hörwartgassen. Kommt überall gut an.
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0: Mit Verena Sierra und gleich der Auflösung von unserem Wo bin ich? Nach Mr. C, Sometimes I Love You und Pink mit A Million Dreams erfahren wir, wo Lukas Salm sich heute denn rumtreibt.
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0: A Million Dreams von Pink hier bei S1. Jetzt gucken wir mal, wo Lukas ist.
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0: Wir haben ja schon gehört, er ist in einem Ort, der nahtlos in seinen Nachbarort übergeht. Es gibt einen Reit- und Fahrverein und die Autobahn ist auch nicht weit weg. Und am Telefon ist jetzt die Sabrina Miese aus Kirkel. Hi Sabrina.
2: Hallo.
0: Na, wie geht's dir so heute? Bist du am Arbeiten, zu Hause?
2: Ich bin zu Hause und kränkele leider.
0: Ach geh. Das ist ja doof. Ja. Aber ja, vielleicht kannst du jetzt 100 Euro klar machen von der Bank 1 Saar. In welchem Ort glaubst du denn, dass Lukas sich befindet?
2: Ist in Reiskirchen.
0: Wir hören mal.
3: Das Ziel meiner heutigen Reise ist Reiskirchen.
0: Jawohl! Reiskirchen! Wusstest du es direkt von Anfang an, Sabrina, oder hast ein paar Anläufe gebraucht?
2: Direkt als ich das Wort Vogelstraße gehört habe, da wohnt nämlich meine Patentante.
0: Echt? Ach, wie cool. Siehst du mal. Ja, Glückwunsch. Dann liebe Grüße noch an die Patentante. Die hat dir einen 100-Euro Bank-1-Saar-Gutschein beschert. Und dir wünsche ich dann auf jeden Fall mal eine gute Besserung, ne?
2: Dankeschön.
0: Dass du das schöne Wetter noch ein bisschen genießen kannst.
2: Bis
0: dann, Sabrina. Ciao.
2: Ciao.
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0: Mr. Know-It-All. Mr. Know-It-All. Von Teddy Swims. Herr Besserwisser heißt das übersetzt. Gleich gibt's hier Musik von David Guetta, Alphaville und Ava Max. Forever Young. The Night Game mit einem meiner Lieblingssongs, Once in a Lifetime. Und Sabrina Carpenter ist auch für euch dabei mit Tears auf SR1. Die beste Musik fürs Saarland.
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Freitag auf SR1. Sabrina Carpenter vergießt jetzt ein paar Tränen. Aber vielleicht sind es auch Freudentränen, weil sie den nervigen Typ los ist. Ich interpretiere den Song zumindest so. Tears, jetzt hier auf SR1.

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2: Mit Carina Deves.
3: Zahl der Insolvenzen auf 13 Jahreshoch. Saarbahn-Lokführer streiken wieder. Das Wetter im Saarland trocken bis 24 Grad. 12 Uhr. Die Zahl der Firmenpleiten in Deutschland ist so hoch wie seit 13 Jahren nicht mehr. Das geht aus Zahlen des Statistischen Bundesamts hervor. Für SR Info Roman Warschauer.
4: In den ersten 6 Monaten dieses Jahres wurden 12.800 Insolvenzen registriert. Das sind 6,7% mehr als im Vorjahreszeitraum. Besonders häufig betroffen waren zuletzt Unternehmen aus dem Verkehrsbereich und der Lagerhaltung, aber auch aus der Gastronomie und Hotellerie sowie aus dem Baubereich. Nach Angaben der Statistikbehörde standen hinter den gemeldeten Insolvenzen Forderungen von Gläubigern von insgesamt rund 18,5 Milliarden Euro. Das waren rund 10 Milliarden Euro weniger als im Vorjahr. Das liegt daran, dass in diesem Halbjahr weniger große Firmen Insolvenz angemeldet haben.
3: Die Deutsche Industrie- und Handelskammer spricht dennoch von einem Warnsignal und fordert von der Bundesregierung schnelle Wirtschaftsreformen. Versicherte könnten in Zukunft Beitragserhöhungen ihrer Krankenkasse übersehen. Grund ist eine neue Regelung, wonach die gesetzlichen Kassen nicht mehr verpflichtet sind, ihre Mitglieder per Brief über die Erhöhung der Zusatzbeiträge zu informieren. Das hat die Bundesregierung im Rahmen ihres Sparpakets bei den Gesundheitsausgaben beschlossen. Der Bundesverband der Verbraucherzentralen warnt, dadurch könnten Versicherte ihr Sonderkündigungsrecht verpassen. Die Verbraucherschützer fordern deshalb, dass die Krankenkassen wieder persönlich über Beitragserhöhungen informieren, etwa per Brief oder E-Mail. Die Houthi-Miliz im Jemen hat weitere Städte an der Küste des Roten Meeres erobert. Nach Angaben der jemenitischen Regierung kommen die Milizen der Meerenge Bab al-Mandab näher. Sie ist für den Welthandel wichtig. Für SR Info Moritz Behrendt.
5: Die Houthi kämpfen im Jemen gegen die Truppen der international anerkannten Regierung. Die wird von Saudi-Arabien unterstützt. Den Houthi nahestehende Medien berichten von saudischen Luftangriffen auf die Stadt Mokka. Die Kämpfe im Jemen sind wieder aufgeflammt, nachdem die mit dem Iran verbündeten Houthi vor 1,5 Monaten erklärt hatten, saudische Schiffe dürften nicht mehr durch die Meerenge Bab al-Mandab fahren. Weil die Straße von Hormus im Persischen Golf weitgehend blockiert ist, exportiert Saudi-Arabien inzwischen einen Großteil seines Erdöls über das Rote Meer. Die Durchfahrt durch das Bab al-Mandab ist zentral für den Transport nach Ostasien. China, Indien, Japan und Südkorea sind weltweit die wichtigsten Abnehmer von saudischem Öl.
3: Die CDU-Fraktion im Saarländischen Landtag will Pflegebedürftige und ihre Angehörige stärker finanziell entlasten. Einen entsprechenden Antrag hat die Fraktion für die kommende Landtagssitzung angekündigt. Sie fordert darin unter anderem, dass sich das Land an den Investitionskosten von Pflegeheimen beteiligt. Außerdem will die CDU ein Landespflegegeld für Menschen ab Pflegegrad 3 einführen, die zu Hause versorgt werden. Gleichzeitig kritisiert die Fraktion die Pflegepolitik der SPD-Landesregierung. Der von Ministerpräsidentin Rehlinger vorgeschlagene Pflegedeckel von 1.500 Euro sei unzureichend. In Rehlingen-Siersburg haben 2 maskierte Täter versucht, einen Mann auszurauben. Wie die Polizei mitteilte, ereignete sich der Vorfall gestern gegen 22 Uhr in der Straße zum Campingplatz. Die Täter forderten demnach ihr Opfer mit Gewalt auf, seine Wertsachen herauszugeben. Dem Mann sei es jedoch gelungen, in eine Gaststätte zu flüchten. Die Täter flüchteten ohne Beute. Die Streikserie bei der Saarbahn hält an. In diesen Minuten beginnt ein weiterer Ausstand, zu dem erneut die Gewerkschaft Deutscher Lokomotivführer aufgerufen hat. Wann der Streik enden soll, wurde nicht mitgeteilt. Bereits heute früh hatten die Fahrer der Saarbahnen von 6 bis 8 Uhr gestreikt. Die GDL forderte die Geschäftsführung der Saarbahn zugleich auf, in dem Tarifkonflikt ein verhandlungsfähiges Angebot vorzulegen. Ansonsten werde es weitere Arbeitskämpfe geben. Das waren die Nachrichten mit Carina Deves. 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
7: Die Sonne scheint heute, Temperaturen steigen auf bis 24 Grad. Am Samstag haben wir auch Sonne und bis 26 Grad. Sonntagvormittag auch noch ein sonniger Tag. Dann kommen aber Wolken rein und auch mal ein paar Schauer bis 24 Grad.
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7: Es wird geblitzt auf der A62 Nonnweiler Richtung Pirmasens zwischen Freisen und Reichweiler. In Homburg in der Talstraße und in Saarbrücken in der Mainzer Straße. Mehr Blitzer findet ihr bei SR1 in der ARD Sounds App. Kommt gut an.
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7: Mit Verena Sierra und Musik von Best Hill. Save My Soul. Eine richtig schöne Hymne. Die Cranberries sind mit dabei. Zombie. Und Bibi Rexha. New Religion. Alles für euch am Freitag.
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0: Also, das will ja jetzt hier keiner angeben, aber als Bayern-Besieger können sich schon einige im Saarland bezeichnen. Und vielleicht kommen bald noch welche dazu. Am Sonntag steigt das Duell SV Elversberg gegen Rekordmeister Bayern München. Und die Fans sind optimistisch.
1: Ich würde ja sagen, wenn einer den Überraschungsmoment nutzen kann, dann sind wir das.
2: Ich glaube einfach, wenn wir unserer Sache treu bleiben, einfach den Spielstil weiter beibehalten.
3: Ich muss gestehen, ich bin seit frühester Kindheit Bayern-Fan. Ist für mich so ein zweischneidiges Schwert, aber ich habe gesagt, wenn die kommen, dann bleiben die Punkte in Elversberg. Das ist aber natürlich ein Traum.
0: Ja, da ist einem in dem Fall natürlich das Hemd näher als die Hose, hätte aber auch gesagt. Sonntag 17.30 Uhr, Anstoß an der Kaiserlinde. Die SV Elversberg spielt gegen den FC Bayern München.

0: langsam Richtung Herbst gehen, aber der löst sich schnell auf und Frühwerte von 10 bis 7 Grad mit entsprechenden Jäckchen sind da auch nicht problematisch.
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0: 12.31 Uhr ist es.
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0: Mit Isabel Tentrup.
2: Firmenpleiten in Deutschland gestiegen. Die Zahl ist mit über 12.800 Insolvenzen so hoch wie seit 13 Jahren nicht mehr. Besonders häufig betroffen waren Unternehmen aus den Bereichen Verkehr und Lagerhaltung sowie dem Gast- und dem Baugewerbe. Vertrauensschutz für Versicherte. Davon sprach Bundesarbeitsministerin Baas von der SPD und verteidigte die geplante Rentenreform. Die Abschaffung der sogenannten Rente mit 63 solle nicht kurzfristig eintreten. In der Haushaltsdebatte im Bundestag sagte sie, dass es ohne Reform zu steigenden Beiträgen und Rentenkürzungen käme. Eroberungen der Houthi-Miliz. Die mit dem Iran verbündeten Rebellen haben weitere Städte an der Küste des Roten Meeres erobert. Nach Angaben der jemenitischen Regierung kommen sie der Meerenge Bab al-Mandab näher, die für den Welthandel wichtig ist. Versuchter Raub in Rehlingen-Siersburg. Wie die Polizei mitteilte, forderten zwei maskierte Täter gestern Abend einen Mann mit Gewalt auf, seine Wertsachen herauszugeben. Der Mann flüchtete in eine Gaststätte. Alles Wichtige für euch, immer auch auf srinfo.de.
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0: Sonnenschein heute und dazu angenehme Temperaturen bis 24 Grad. Am Samstag bis 26 Grad bei viel Sonne und am Sonntagvormittag ist es auch noch sonnig. Später kommen Schauer rein. 20 bis 24 Grad.
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0: Es wird geblitzt auf der A62 Nonnweiler Richtung Pirmasens zwischen Freisen und Reichweiler. In Homburg in der Talstraße und in Saarbrücken in der Mainzer Straße. Kommt überall gut an.
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0: Mit Verena Sierra, hi. In Sulzbach eröffnet heute ein Künstlerhaus. Das ist wirklich was für alle, ne? Nicht nur für Künstler, sondern da werden Sachen angeboten für Erwachsene, für Kinder. Also wirklich toll, was genau in diesem Künstlerhaus so alles los ist und was ihr davon habt in zwei Songs hier.

0: Chicota, Michiko, hier auf SR1. In Sulzbach am Markt, da wird am Wochenende ganz schön was los sein, da eröffnet ein Künstlerhaus. Haus Agora heißt es. Und bei mir ist meine Kollegin Alessandra Weiland. Du warst ja schon da. Was genau ist denn so ein Künstlerhaus?
1: Also irgendwie ist es genau das, was man sich unter dem Begriff Künstlerhaus vorstellen würde. Eine Gruppe von jungen Leuten nutzt das Haus künftig zum Wohnen, Arbeiten, aber auch als Location. Und am Samstag von 14 bis 22 Uhr, da ist die offizielle Eröffnung und jeder kann vorbeikommen und sich das anschauen.
0: Okay, aber muss ich selbst Künstler sein, damit ich da was Spannendes erleben kann?
1: Nee, absolut nicht. Also am Samstag, da wird es abgesehen von Kaffee und Kuchen kleine Mitmachaktionen geben, sowas wie Steine bemalen, Kinder schminken. Man kann sich das alles mal anschauen und sich mit den Leuten unterhalten, die dort künftig auch Kurse geben werden.
0: Und was genau soll es für Kurse geben?
1: Also die Sarah zum Beispiel, die färbt Stoffe mit natürlichen Materialien. Ihr erster Kurs für Erwachsene, der findet noch in diesem Monat statt und sie hat mir verraten, was man dabei lernen kann.
2: Bei mir lernt man das von Grund auf, welche Stoffe man verwenden kann, wie die Stoffe vorbereitet werden, was man alles färben kann. Ich liebe es auch zum Beispiel mit Zwiebelschalen zu färben, ne? Also auch Reste, Küchenreste teilweise, die man nutzen kann.
0: Mit Zwiebelschalen färben, also das wusste ich auch nicht, dass das geht. Was wird es sonst noch geben?
1: In Zukunft kann man auch Firmenfeiern und Junggesellenabschiede dort feiern, zum Beispiel malen mit Weinbegleitung und sowas oder Keramik bemalen. Mhm. Und für Kinder zwischen 7 und 13 soll es auch eine Kreativschule geben.
0: Also für Erwachsene und für Kinder ist was dabei. Das neue Künstlerhaus in Sulzbach am Markt, das Haus Agora, eröffnet jetzt am Wochenende.

0: Was ein geiler Song, oder? Philip Bailey und Phil Collins mit Easy Lover. Und das wird genauso gut weitergehen. Christina Aguilera, Genie in a Bottle. Und die neue von Kamrad, Love Sober. Für euch hier auf SR1, die beste Musik fürs Saarland.
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SR1 am Freitag. Und ich freue mich, dass ich euch diesen Song mitgeben kann ins Wochenende. Christina Aguilera, Genie in a Bottle. Hier ist ab 13 Uhr Frank Falkenauer für euch da. Ich bin Verena Sierra. Bis Montag um 9. Macht's gut.

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2: Viele Betriebe im Saarland müssen Azubis nachschulen. Lebenshilfe warnt vor Betrugsmasche. Elversberg freut sich auf die Bayern und das Wetter im Saarland. Sonne und Wolken im Mix. Maximal 24 Grad. Beim Übergang von der Schule in die Ausbildung haben Jugendliche im Saarland oft große Defizite. Das hat eine Befragung der Vereinigung der Unternehmerverbände unter den Mitgliedsunternehmen ergeben. Das führt auch dazu, dass mehr Ausbildungen abgebrochen werden. Sarah Sassou aus der SR-Wirtschaftsredaktion.
3: In der Befragung, die das Wirtschaftsforschungsinstitut IW Köln durchführte, gab jedes vierte Unternehmen an, Ausbildungsstellen nur teilweise besetzen zu können. Grund sei, dass den Bewerberinnen und Bewerbern sowohl die Grundkompetenzen wie Lesen, Schreiben und Rechnen fehlten, als auch die psychische Stabilität. Laut IW Köln gaben 3 von 4 Betrieben an, ihre Auszubildenden nachschulen zu müssen.
2: Demnach erreichten 40% der saarländischen Schulabgänger nicht einmal das Mindestniveau für den mittleren Bildungsabschluss.
3: Das führe dazu, dass gut ein Drittel der befragten Unternehmen mehr Ausbildungsabbrüche feststellt. Die Ergebnisse der Befragung spiegeln auch die Ergebnisse der neuen PISA-Studie wider, nach denen die Grundkompetenzen bei Jugendlichen in Deutschland im internationalen Vergleich weiter gesunken waren.
2: VSU-Präsident Bubel forderte Bildungsministerin Streichert-Kliveau von der SPD zu einem deutlichen Nachsteuern in der Bildungspolitik auf. Die Lebenshilfe St. Wendel warnt vor Betrügern, die im Namen der Lebenshilfe angeblich Spenden sammeln. Auch die Polizei warnt vor solchen Betrugsmaschen. Florian Rabari-Nejat.
4: Vor allem auf Parkplätzen von Discountern und Supermärkten soll es laut der Lebenshilfe St. Wendel zu diesen Betrugsversuchen kommen. Wie die Polizei auf SR-Anfrage bestätigt, läuft aktuell auch ein Ermittlungsverfahren. Letzte Woche versuchte ein Mann, der sich laut Zeuge als taubstumm ausgab, die Bankverbindung sowie eine Bargeldspende eines Mannes zu bekommen. Dabei zeigte er ein Holzschild mit dem Emblem der Lebenshilfe, um sich so als ein Mitarbeiter auszugeben. Die Lebenshilfe betont, dass sie weder auf Parkplätzen noch an Haustüren Spenden sammle.
2: Laut Polizei kommen solche Betrugsmaschen immer wieder vor. Eine besondere Häufung gäbe es aber aktuell nicht im Saarland. Hinweise auf Betrüger kann zum Beispiel aufdringliches Auftreten sein oder auch wenig professionelle Unterlagen der angeblichen Spendensammler, so die Polizei. Es war ein Traumstart für Elversberg in der Bundesliga nach 2 Spieltagen mit 6 Punkten auf Rang 4. Am Sonntag laufen die Bayern auf im Stadion an der Kaiserlinde. SVE-Co-Trainer Pascal Bieler wirkt entspannt, aber konzentriert.
5: Wir wissen natürlich, es ist super schön, wenn man Donnerstagabend Champions League gucken kann und dafür Sonntag dann irgendwie schon eine Gegnervorbereitung draus machen kann. Und das ist sehr besonders. Und da freuen wir uns drauf. Die Bayern mit der individuellen Qualität brauche ich dann auch nichts mehr hinzuzufügen.
2: Die Bayern kommen wie immer selbstbewusst ins Saarland, liegen in der Tabelle, derzeit aber hinter Elversberg. Der Underdog ist gut vorbereitet auf das Spitzenspiel gegen Kimmich, Kane und Musiala.
5: Wir haben die Woche normal gehalten. Wir sind die Trainingswoche gestartet wie immer. Wir haben unsere Themen besprochen. Wir werden ganz normal in die Gegnervorbereitung gehen, so wie wir es auch immer gemacht haben.
2: Das Stadion in Elversberg ist ausverkauft. Anpfiff am Sonntag um 17.30 Uhr live zu sehen bei den Kollegen von The Zone, zu hören bei uns und im Livestream der Sportschau. Die Streikserie bei der Saarbahn hält an. Vor einer Stunde begann ein weiterer Ausstand, zu dem erneut die Gewerkschaft Deutscher Lokomotivführer GDL aufgerufen hat. Wann der Streik enden soll, wurde nicht mitgeteilt. Bereits am Morgen hatten die Fahrer der Saarbahnen von 6 bis 8 Uhr gestreikt. Laut Saarbahn fährt die Linie S1 eingeschränkt zwischen Riegelsberg Süd und Saar-Gemünd. Vertrauensschutz für Versicherte, davon sprach Bundesarbeitsministerin Baas von der SPD und verteidigte die geplante Rentenreform. Die Abschaffung der sogenannten Rente mit 63 solle nicht kurzfristig eintreten. In der Haushaltsdebatte im Bundestag sagte sie, dass es ohne Reform zu steigenden Beiträgen und Rentenkürzungen käme. Das war euer SR-Info-Update mit Isabel Tentrup. Alles Wichtige immer auch auf srinfo.de.
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1: Das sieht ganz vernünftig aus heute und auch der Blick aufs Wochenende. Also heute erstmal 24 Grad und die nächsten Tage auch stabil. Kann mal ein Tröpfchen geben, aber insgesamt sonnig mit Quellwolken in dem Mix.
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1: 13.04 Uhr haben wir momentan alles frei auf den Straßen. Ihr kommt ganz gut durch. die neuesten Blitzer stehen auf der A62 Nonnweiler Richtung Pirmasens zwischen Freisen und Reichweiler, am Ortseingang Buweiler, wenn ihr aus Wadern kommt, und in Diesdahlheim auf der Ortsdurchfahrt noch ein Blitzer. 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
1: Hey, hallo, fein, dass ihr dabei seid heute, Freitagnachmittag. Wir machen uns auf Richtung Feierabend. Ich bin Frank Falkenauer und jetzt in der Stunde werden wir wieder einen Namen verkünden von den ganz vielen, die mitgemacht haben über die ARD Sounds App oder sr1.de für SR1 elektrisiert. Ihr habt jetzt noch die Möglichkeit mitzumachen und den insgesamt 10. von 30 Schlüsseln gleich mitzunehmen und vielleicht damit unser E-Auto zu gewinnen. Kann ja sein, dass es der ist, der passt. Mhm.
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0: Neuer Hit von Ray Dalton, Go That High auf SR1. Hallo Saarland und wir gehen auf die A620. Vorsicht, Saarbrücken Richtung Saarlouis zwischen Güdingen und St. Anual. Da ist eine ungesicherte Unfallstelle auf der rechten Spur. And now, little Deutschkurs.
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2: Wir üben mal schwere Wörter. Arachnophobie ist die Angst vor Spinnen. Eine Koryphäe ist keine Konifere. Es ist nicht gut, nass um die Blase zu sein, aber auch nicht blass um die Nase. Beim Italiener gibt's Bruschetta Spaghetti mit Gorgonzola-Soße und dazu schön Chianti. Und es gibt viele Begriffe, die so schwer sind, dass viele die gar nicht über die Lippen kriegen. Dafür noch drei Beispiele. Danke, bitte und Entschuldigung.
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0: Jamiroquai. Also wo ich den Song gerade nochmal höre, ich habe beschlossen, morgen, habe eine kleine Autofahrt vor mir, morgen werde ich das komplette Album nochmal, Traveling Without Moving, alt, aber wirklich geil, nochmal hören. Ah, herrlich. So, Jamiroquai, gefolgt gleich auf SR1 von wunderbarer Musik von Weltstar Dua Lipa. Und die hier, die sind noch nicht so lange im Start wie Dua Lipa, aber genauso fresh. Somber. Undressed kommt als nächstes auf der SR1 Hallo Saarland Playlist.
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7: Es ist 2:30.
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7: mit Isabel Tentrup.
9: Vertrauensschutz bei Rentenreform. Bundesarbeitsministerin Baas, SPD, sagte im Bundestag, die abschlagsfreie Rente nach 45 Versicherungsjahren werde nicht kurzfristig abgeschafft. Darauf könnten sich alle verlassen. Sprachtests für 4,5-jährige Kinder in Rheinland-Pfalz. Das plant die Landesregierung und reagiert damit auf das bundesweit schlechte Abschneiden von Schülern bei der PISA-Studie. Ministerpräsident Schnieder, CDU, sagte, die Kinder müssten bei der Einschulung Deutsch sprechen können und bestimmte Fähigkeiten beherrschen. Mehr Firmeninsolvenzen. Ihre Zahl stieg im ersten Halbjahr auf den höchsten Stand seit 13 Jahren. Die Amtsgerichte verzeichneten insgesamt gut 12.800 Pleiten, vor allem von Firmen aus dem Branchenverkehr und Lagerhaltung. Grundsatzbeschluss des DFB. Der Deutsche Fußballbund will künftig anfallende Polizeikosten im Rahmen von Hochrisikospielen zumindest anteilig an die Heimatvereine weitergeben. Die saarländische Landesregierung plant aktuell eine vergleichbare Regelung. 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
7: Ist echt mehr als ganz okay heute. Also ein schöner, spätsommerlicher September-Nachmittag heute bei bis zu 24 Grad im Saarland. Es bleibt trocken, ein paar Wolken hängen da rum. Morgen am Samstag freuen wir uns über 26 Grad, auch da trocken. Und am Sonntag kann es Schauer geben, auch da 20 bis 24 Grad, also Temperaturen wie heute.
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7: 13.31 Uhr, Vorsicht A620, Saarbrücken Richtung Saarlouis, eine ungesicherte Unfallstelle zwischen Güdingen und St. Arnual auf der rechten Spur. Die neuesten Blitzer stehen auf der A62, Nonnweiler Richtung Pirmasens zwischen Freisen und Reichweiler. Dann am Ortseingang Buweiler, wenn ihr aus Wadern kommt, und auf der Ortsdurchfahrt Gießdahlheim. Für euch und eure Strecke alles immer zum Nachgucken, aber auch zum Nachhören bei SR1 in der ARD Sounds App.
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7: Mit Frank Falkenauer, guten Tag. Einen Namen von allen, die mitgemacht haben bei SR1 elektrisiert, gibt's gleich wieder um kurz nach 2. Also halbe Stunde noch durchhalten. Vielleicht ist es eurer. Macht noch mit auf sr1.de oder in unserer ARD Sounds App im SR1 Bereich. Ansonsten gibt's so lange natürlich die beste Musik für Saarland. Wisst ihr Bescheid? Somber mit Undressed hier jetzt für euch im Radio. Schönen Nachmittag.

0: Ich mache das jetzt mal so wie ein Online-Shop. Leute, die ihr kennt, eine ganz bekannte Band hat heute einen Song rausgebracht, einen niegelnagelneuen. Das sind die, die ihr kennt, das sind Clock Clock. Und der neue Song heißt Skeletons und ist total romantisch. Und ich weiß ehrlich gesagt nicht, was an Skeletten so romantisch sein kann. Aber Clock-Clock-Sänger Boki erklärt es uns.
1: Bei unserer neuen Single Skeletons geht es darum, dass man einer Person verspricht, sie für immer zu lieben. Und wenn man sagt für immer, dann meint man nicht nur, solange man lebt, sondern auch darüber hinaus. Also nicht nur zu Lebzeiten, sondern ins Jenseits und weit, weit darüber hinaus.
0: Ewige Liebe, darum geht's im neuen Song von Clock-Clock, Skeletons. Und den hört ihr jetzt auf SR1.

0: Das hier ist ein Song, der klingt so ein bisschen wie ein Aperol spritzig anhören würde, wenn es ein Song wäre. Another mit Talk to You, nächster Song auf der SR1 Playlist. Kommt gleich.
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0: 10:50 haben wir. Das hier ist neu, A8 Saarlouis Richtung Pirmasens. An der Sulzbachtalbrücke, da steht auf der rechten Spur ein kaputter LKW. Kommt sicher an.
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0: Wie funktioniert's? Ihr macht mit auf sr1.de oder in der ARD Sounds App. Gleich um 14:45 ziehen wir zum zweiten Mal für heute einen Schlüsselgewinner. 2 Songs hat derjenige dann Zeit. Wenn er nicht anruft, können alle anrufen. So, das um 14:45 hier auf SR1.

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2: Baas verteidigt geplante Rentenreform. Lebenshilfe St. Wendel warnt vor Betrügern. Das Wetter im Saarland trocken bis 24 Grad. 14 Uhr. Bundesarbeitsministerin Baas verspricht Vertrauensschutz für angehende Rentnerinnen und Rentner. Die SPD-Politikerin sagte in der Haushaltsdebatte im Bundestag, wer darauf vertraut habe, nach 45 Beitragsjahren abschlagsfrei in Rente gehen zu können, müsse keine Angst haben, dass diese Regelung kurzfristig abgeschafft werde. Die Koalition müsse die Rentenreform aber umsetzen, andernfalls drohten langfristig Rentenkürzungen und deutlich höhere Beiträge. Aus Berlin Kirsten Gierschick.
3: Die Redner der Koalitionspartner CDU und CSU forderten Baas in der Debatte auf, möglichst schnell einen Gesetzentwurf zur Rentenreform vorzulegen. Zudem forderten sie mehr Flexibilisierung im Arbeitsmarkt. Der Etat des Arbeitsministeriums ist der größte Einzeletat innerhalb des Bundeshaushalts. Im kommenden Jahr sind hier Ausgaben von 201 Milliarden Euro geplant. Der mit Abstand größte Ausgabenblock sind die Ausgaben für die Rentenversicherung sowie die Grundsicherung im Alter und bei Erwerbsminderung.
2: Bildungsministerin Prien will bis Mitte Oktober erste Eckpunkte für strengere Regeln zum Schutz von Kindern und Jugendlichen in sozialen Medien vorlegen. Die CDU-Politikerin sagte, dabei könne es unter anderem um ein Mindestalter von 13 Jahren für eigene Social-Media-Konten gehen. Prien kündigte auch ein sogenanntes KI-Seepferdchen an, mit dem Kinder früh den sicheren Umgang mit künstlicher Intelligenz lernen sollen. Eine Expertenkommission hatte außerdem empfohlen, die private Handynutzung an Schulen bis einschließlich der 7. Klasse in Unterricht und Pausen bundesweit zu verbieten. Die Bundesanwaltschaft hat 7 mutmaßliche Hamas-Mitglieder wegen Anschlagsvorbereitung angeklagt. Sie sollen Waffen beschafft und Anschläge auf jüdische und israelische Einrichtungen in Deutschland und anderen europäischen Ländern geplant haben. Das Berliner Kammergericht muss nun entscheiden, ob und wann es zum Prozess kommt. Bei einem russischen Drohnenangriff in Odessa ist ein Lager der Regensburger Hilfsorganisation Space Eye getroffen worden. Wie die Hilfsorganisation mitteilte, wurden dabei keine Menschen verletzt. Sebastian Grosser für SR Info.
4: Allerdings sind die in den Gebäuden gelagerten Hilfsgüter wie Lebensmittel und Medikamente verbrannt. Diese von Spenden finanzierten Lieferungen seien für die Versorgung armer Menschen vorgesehen gewesen. Vor allem für Binnenflüchtlinge, die aus anderen Teilen der Ukraine nach Odessa geflohen sind. Obwohl es sich um den dritten Angriff handelt, bei dem ein Depot mit Hilfsgütern zerstört wurde, will SpaceEye-Gründer Michael Buschheuer an den Lieferungen festhalten. Er kündigt an, dass der Verein die Anstrengungen für die Menschen in Odessa verdoppeln werde. Russland führe nicht nur einen Krieg gegen ein Land, sondern auch gegen unschuldige Zivilisten und Hilfsorganisationen, so Buschheuer.
2: Der Gemeinderat Überhahn hat den Bebauungsplan für eine Batteriefabrik auf dem Linzler Feld aufgehoben. Dort wollte ursprünglich das chinesische Unternehmen S-Volt eine Batteriezellfabrik bauen. Die landeseigene Gesellschaft für Wirtschaftsförderung will die Fläche weiterhin für Industrie- und Gewerbeansiedlungen nutzen und führt nach eigenen Angaben regelmäßig Gespräche mit Interessenten. Die Lebenshilfe St. Wendel warnt vor falschen Spendensammlern auf Supermarktparkplätzen. Laut Polizei läuft aktuell auch ein Ermittlungsverfahren. Demnach hatte sich in der vergangenen Woche ein Mann als gehörlos und als Mitarbeiter der Lebenshilfe ausgegeben, um von einem Passanten Geld und die Bankverbindung zu erhalten. Die Lebenshilfe betont, dass sie weder auf Parkplätzen noch an Haustüren Spenden sammelt. Der Deutsche Fußballbund will mögliche Polizeikosten bei Hochrisikospielen zumindest teilweise an die Vereine weitergeben. Das hat das DFB-Präsidium beschlossen. Hintergrund ist eine Entscheidung des Bundesverfassungsgerichts, wonach Gebühren für Polizeieinsätze bei solchen Spielen grundsätzlich zulässig sind. Sollte der DFB einen Gebührenbescheid für Polizeikosten erhalten, will er die Kosten an den jeweiligen Heimverein weiterreichen. Auch im Saarland plant die Landesregierung momentan eine ähnliche Regelung. Das waren die Nachrichten mit Carina Dewes. 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
5: Wetter. Heute mischen sich Sonne und dichte Wolken auch mal so hier und da durcheinander, aber es bleibt trocken. Kein Regen heute, 20 bis 24 Grad. Morgen dann am Samstag werden es nochmal bis 26 Grad. Es bleibt so spätsommerlich und am Sonntag kann es auch mal ein bisschen Schauer geben. Das Ganze dann bei Temperaturen wie heute, 20 bis 24.
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5: 14.04 Uhr haben wir. Vorsicht auf der A8 Saloy Richtung Pirmasens. Auf der Sulzbach-Talbrücke, da steht ein kaputter LKW auf der rechten Spur. Die neuesten Blitzer, danke euch fürs Melden unter 0800 700 8000. Die stehen in Dillingen auf der Werderstraße, in Wiesdahlheim auf der Ortsdurchfahrt und am Ortseingang Buweiler, wenn ihr aus Wadern kommt. 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
5: Mit Frank Falkenauer, hallo. Wir machen mal schnell SR1 elektrisiert Inventur. Montag haben wir angefangen, Woche 1 von 3. Wir haben immer um kurz nach 7 und um kurz nach 14 Uhr einen Schlüssel rausgegeben. Das heißt, dass jetzt ist Schlüssel Nummer 10. Damit wären ein Drittel aller Schlüssel weg. Weiter geht's dann am Montag. Die Frage ist nur, welcher oder welche von allen, die mitgemacht haben, in der Sounds App oder auf sr1.de, hat jetzt 2 Songs lang Zeit anzurufen. Das werden insgesamt ungefähr 6,5 Minuten sein. Martin Garrix, Ed Sheeran und Rita Ora. 6,5 Minuten Zeit ab jetzt. 0681 2131 für jemanden aus dem Saab-Pfalz-Kreis, aus Kirkel. Und es ist Julian Jakob Schöndorf. Lieber Julian Jakob, wenn du das gehört hast, meld dich ganz schnell, 0681 2131. Oder alle, die ihn kennen, sagt ihm einfach mal Bescheid, dass er jetzt zackig machen soll. Wenn Julian Jakob es nicht schafft, sich innerhalb von 2 Songs hier bei SR1 zu melden, dann geht der Schlüssel nicht an ihn, sondern an einen von euch allen, die dann erst, aber nicht jetzt anrufen, sondern dann erst mitmachen könnten. 2 Songs Zeit für Julian Jakob Schöndorf aus Kirkel. Ab jetzt.
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0: Schneller SA1-Verkehrsservice, aber wichtig um 14.13 Uhr. Vorsicht A6 Saarbrücken-Mannheim zwischen St. Ingbert-West und Mitte. Da sind Leute auf der Straße. Passt da in beiden Richtungen auf. Und nochmal die A620. Saarbrücken Richtung Saarlouis. Kaputter LKW in der Ausfahrt Güdingen steht das Ding.
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0: Na, ist Julian Jakob Schöndorf aus Kirkel jetzt innerhalb von zwei Songs bei uns in die Leitung gerutscht oder nicht? Oder machen wir die Leitung gleich in wenigen Sekunden auf? Für alle, egal ob schon auf sa1.de registriert oder nicht. 3, 2, 1, Julian Jakob Schöndorf aus Kirkel, bist du da? Nee, ist er nicht. So, das heißt 0681 2131. Das ist jetzt eure Möglichkeit mitzumachen. Ganz fix anrufen bei SR1 elektrisiert und Schlüssel Nummer 10 für unseren schicken kleinen Fiat 500 e-Icon. Ihr kennt ihn von den Plakaten. Könnte euch sein. Also Schlüssel Nummer 10, um den geht's jetzt. Ihr habt jetzt zwei Songs zeitlang anzurufen. Katy Perry, Watch It Burn und Drops of Jupiter von Train. Das ist der hier. 0681 2131. Toll, toll, toll.
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0: Und nach den zwei Songs ist der Schlüssel auf jeden Fall weg.

0: Oh mein Gott, jetzt aber.
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0: 7 Minuten ist es her, da hat mal jemand gezogen. Also da hat mir vorher jemand gezogen, der sich damals vor 7 Minuten aber nicht gemeldet hat. So, und da haben sich ganz, ganz, ganz viele im Saarland gefreut. Weil ihr habt gewusst, jetzt kann ich anrufen. Und wenn ich jetzt durchkomme, habe ich eine ziemlich gute Chance auf den Schlüssel Nummer 10 heute für den Fiat 500 e-Icon. Also ein Drittel aller Schlüssel sind mit Abschluss dieser Woche weg. Aber wer kriegt den Schlüssel Nummer 10? Er geht in den Hochwald nach Weißkirchen zu Nathalie Scherer.
3: Hallo, super.
0: Wie kann man es nur schaffen, da durchzukommen in dem Moment, Nathalie? Bist du so schnell oder hast du nur einfach so, hast du so eine gewisse Leitung zu deinem Telefon, dass du sagst, Telefon, du musst da durchkommen?
3: Ich habe tatsächlich drauf gelauert, dass ihr die Leitung freischaltet und direkt gewählt.
0: Du Füchsin. Nathalie, dann wünschen wir dir ein ganz tolles Wochenende. Die Chance ist jetzt 1:30, dass du bald ein neues schickes E-Auto vor der Tür stehen hast. Guckst dir an auf sr1.de oder natürlich auch in der ARD Sounds App oder auf den tollen großen Plakaten. Und genau da können sich alle anderen auch anmelden, bei uns im Netz oder in der App natürlich auch, die es noch nicht gemacht haben. Toi, toi, toi.

0: SR1, hallo Saarland. Als nächstes läuft bei uns Marit Larsen, If a Song Could Get Me Yours, eine schöne romantische Nummer. Und der wummernde Beat von Tame Impala kommt. Das hier, Dracula. Nächster Song auf der SR1 Playlist.
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0: Es ist 3:30.
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0: mit Isabel Tentrup.
7: Keine Sperre für Vincent Wagner. Das Sportgericht des Deutschen Fußballbundes hob das Urteil gegen den Elversberg-Trainer auf. Der Schiedsrichter räumte ein, bei der Vergabe der gelb-roten Karte vergangenes Wochenende einen Fehler gemacht zu haben. Damit darf Wagner das Spiel am Sonntag auf der Trainerbank verfolgen. Keine kurzfristige Abschaffung der sogenannten Rente mit 63. Bundesarbeitsministerin Baas verspricht Vertrauensschutz für angehende Rentnerinnen und Rentner. Die SPD-Politikerin sagte im Bundestag, wer darauf vertraut habe, nach 45 Beitragsjahren abschlagsfrei in Rente gehen zu können, müsse keine Angst haben. Anklage gegen mutmaßliche Hamas-Mitglieder in Deutschland. Die Bundesanwaltschaft wirft 7 Personen vor, einen Terroranschlag vorbereitet zu haben. Sie sollen Waffen beschafft und Anschläge auf jüdische und israelische Einrichtungen in Deutschland und anderen europäischen Ländern geplant haben. Keine Batteriefabrik auf dem Linzlerfeld. Der Gemeinderat Überherrn hat den Bebauungsplan aufgehoben. Dort wollte ursprünglich das chinesische Unternehmen S-Volt eine Fabrik bauen. 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
0: Sieht heute ganz vernünftig aus. Ein schöner, sonniger Tag mit ein paar Quellwolken und 20 bis 24 Grad ist das da. Morgen am Samstag, also erstmal die Nacht, wird temperaturmäßig ja ganz schön kühl, 12 bis 7 Grad, echt frisch. Morgen am Samstag dann ein bisschen mehr noch als heute, bis 26 Grad und am Sonntag mit ein paar Regenschauern bis 24.
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0: 14.32 Uhr in Obertal auf der Hauptstraße klemmt's gerade, da läuft ein Feuerwehreinsatz und die neuesten Blitzer stehen. Auf der Ortsdurchfahrt Blies-Dahlheim, in Dillingen auf der Werderstraße und auf der Ortsdurchfahrt Hemmersdorf. 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
0: Hello, Frank Falkenauer ist mein Name und eurer. Also, das sind jetzt ein paar viele vielleicht, aber fühlt euch alle persönlich gehallot auf jeden Fall. Schönen Nachmittag und einen guten Start ins Wochenende.

0: SR1 Hallo Saarland ist hier. Der 11. September wird nie wieder ein ganz normaler Tag werden. Und nochmal anders ist er natürlich für die, die heute vor 25 Jahren in New York City waren. So wie meine SR-Kollegin Kathi Hoyer. Ihr damaliger Freund, heute ihr Mann, ist Pilot. Kathi hat die Bilder von den Twin Towers auf dem Hotelzimmer im Fernsehen zuerst gesehen.
1: Ich habe im ersten Moment so gesagt zu meinem Mann, so, ach, wahrscheinlich, weil ich verschlafen war. Boah, das Fernsehen in Amerika ist wirklich immer krass. Was zeigen die für Filme morgens um 9 Uhr? Und dann hat mein Mann gesagt, ja, du, das sind die Nachrichten.
0: Was habt ihr dann gemacht? Seid ihr raus? Seid ihr drin geblieben?
1: Wir haben dann natürlich, das war ja nicht live, was wir gesehen hatten, sondern das war die Aufzeichnung. Und dann haben wir über live natürlich, dann wurde ja dann gezeigt, wie das zweite Flugzeug in den zweiten Tower fliegt. Und dann waren wir halt völlig geschockt. Und dann, weil wir im Hotel waren, direkt am Empire State Building, also auch ein sehr hohes Gebäude, hat man natürlich irgendwie auch gedacht, jetzt muss man hier raus.
0: Und ihr seid runter,
1: dann,
0: direkt.
1: Dann sind wir erstmal runter auf die Straße. Auch auf der Straße natürlich, die Leute waren völlig aufgelöst und aufgeregt. Und dann sind wir erstmal in ein Café und haben uns da hingesetzt.
0: Wann seid ihr dann nochmal ins Hotel oder wann konntet ihr zurück und wie habt ihr New York dann am Ende verlassen?
1: Also wir sind, glaube ich, auch nochmal kurz ins Hotel und dann nochmal auf die Straße und haben dann auch gesehen, und das war wirklich furchtbar, wie dann der Turm zusammengebrochen, also weg war, der zweite. Und und sind dann in Richtung Central Park, also einfach, um aus dieser Situation rauszukommen. Und es war so unwirklich, weil dort haben Kinder gespielt, dort war es ganz ruhig. Und bis wir dann endlich dann wieder zurück konnten, das hat, glaube ich, 6 Tage gedauert. Ja, ich glaube, Samstag oder Sonntag sind wir wieder zurück.
0: Meine Kollegin Kathi war vor 25 Jahren am 11. September in New York, und drüber zu sprechen, das fällt ihr auch heute noch irgendwie sichtlich schwer.

0: Foreigner, Urgent, SR1 spielt euch die beste Musik fürs Saarland. Für ein paar Beats für euren Freitagnachmittag ist gleich Robin Schulz zuständig. Außerdem gibt's, es gibt noch ein paar extra Beats. Purple Disco Machine ist am Start und diese Lady ist aus Los Angeles, Cat's Eye mit Animal. Kommt gleich hier auf SR1.
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0: Cat's Eye mit Animal und das hier sind doch mal gute Nachrichten.
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0: Der Deutsche Fußballbund hat den zweiten Einspruch stattgegeben. Die Sperre gegen den Trainer der SV Elversberg, gegen Vincent Wagner für das Bayern-Spiel am Sonntag, ist aufgehoben. Und wer gönnt dem Mann jetzt nicht, dass er am Sonntag das große Spiel gegen Bayern München zu Hause an der Kaiserlinde coachen darf? Ich glaube, alle gönnen es ihm, oder? Wir auch. SR1 hier mit der besten Musik fürs Saarland auf dem Weg in euer Wochenende mit Purple Disco Machine und Honey Boy. Happy Weekend!

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2: Entscheidung über SVE-Trainer Wagner bei Bayern-Spiel gefallen. Bas verteidigt geplante Rentenreform. Das Wetter im Saarland trocken bis 24 Grad. 15 Uhr. Der Trainer des Fußball-Bundesligisten SV Elversberg, Vincent Wagner, darf am Sonntag beim Spiel gegen Bayern München doch an der Seitenlinie stehen. Nach Angaben der SVE war der zweite Einspruch gegen Wagners Sperre erfolgreich. Für SR Info Anne Hild.
3: Es handle sich um eine absolute Ausnahme, machte das Sportgericht des Deutschen Fußballbundes klar. Und die sei nur möglich, weil Martin Petersen, der Schiedsrichter der Partie in Gladbach, Fehler eingeräumt habe. Damit wird der Platzverweis gegen Wagner aufgehoben und die automatische Sperre entfällt. Wagner war bereits gelb verwarnt und hatte zu Beginn der Halbzeitpause in Gladbach den Platz betreten, um das Gespräch mit dem Schiedsrichter zu suchen. Hintergrund war eine Fehlentscheidung, die zu einem Gegentor für Elversberg geführt hatte. Petersen zeigte daraufhin die gelb-rote Karte, bezeichnete seine Reaktion nun aber als unangemessen. Sogar Verantwortliche des FC Bayern München hatten sich dafür ausgesprochen, dass Wagner am Sonntag an der Seitenlinie stehen darf, wenn die SVE auf den FCB trifft.
2: Die USA erinnern zur Stunde an die Opfer der Terroranschläge vom 11. September 2001. Am Ground Zero in New York werden die Namen der Opfer verlesen. Al-Qaida-Terroristen hatten vor genau 25 Jahren 4 Passagierflugzeuge entführt. Die Extremisten steuerten 2 der Flugzeuge in das World Trade Center. Durch das Attentat wurden fast 3000 Menschen getötet. Mehrere tausend weitere starben an den Spätfolgen. Bundesarbeitsministerin Baas verspricht Vertrauensschutz für angehende Rentnerinnen und Rentner. Die SPD-Politikerin sagte im Bundestag, wer darauf vertraut habe, nach 45 Beitragsjahren abschlagsfrei in Rente gehen zu können, müsse keine Angst haben, dass diese Regelung kurzfristig abgeschafft werde. Die Rentenkommission hatte vorgeschlagen, die sogenannte Rente mit 63 abzuschaffen. Baas betonte, die Koalition müsse die Rentenreform in dieser Legislaturperiode umsetzen. Andernfalls drohten langfristig Rentenkürzungen und deutlich höhere Beiträge. Eine Übernahme der Commerzbank durch die italienische UniCredit wird immer wahrscheinlicher. Die Beteiligten verhandeln inzwischen über das Wie und nicht mehr nur darüber, ob es überhaupt dazu kommen soll. Nun hat Bundesfinanzminister Klingbeil den Chef der italienischen Großbank UniCredit für Montag zu einem Gespräch eingeladen. Das hat eine Sprecherin des Finanzministeriums dem ARD-Hauptstadtstudio bestätigt. Aus Berlin Mario Kubina.
4: Nach ihren Worten geht es darum, die Commerzbank als bedeutenden Arbeitgeber zu erhalten. Außerdem spiele die Bank eine wichtige Rolle für die Kreditvergabe an mittelständische Unternehmen. Dies gilt es auch in Zukunft sicherzustellen, so die Ministeriumssprecherin. Eine sogenannte feindliche Übernahme lehnt die Bundesregierung weiter ab. Allerdings laufen inzwischen Gespräche von Commerzbank und UniCredit. Die italienische Bank hält mittlerweile einen Großteil der Aktien an dem Institut mit Hauptsitz in Frankfurt am Main. Auch der deutsche Staat ist an der Commerzbank beteiligt, was auf die Finanzkrise der Nullerjahre zurückgeht.
2: Im Saarland ist die Zahl der Gewerbegründungen leicht gesunken. Das geht aus einer Auswertung des Instituts für Mittelstandforschung hervor. Demnach wurden im ersten Halbjahr knapp 1.500 Existenzgründungen registriert, knapp 80 weniger als im gleichen Zeitraum 2025. Bundesweit gehört das Saarland damit weiterhin zu den Ländern mit den wenigsten Gründungen. Nur Bremen verzeichnete weniger. Die meisten Gründungen gab es in Nordrhein-Westfalen, Bayern und Baden-Württemberg. Mit einem Konzert wird am späten Nachmittag der diesjährige Bad Dürkheimer Wurstmarkt eröffnet. Zum wohl größten Weinfest der Welt wird auch der rheinland-pfälzische Ministerpräsident Schnieder erwartet. In diesem Jahr werden auf dem Fest fast 300 Weine und Sekte aus Bad Dürkheimer Lagen angeboten. Der Wurstmarkt dauert bis zum 21. September. Das waren die Nachrichten mit Carina Deves. 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
6: Das lässt sich aushalten heute Nachmittag. Temperaturen bis 24 Grad. Regen ist erstmal nicht in Sicht. Die kommende Nacht wird ziemlich kühl. Wenn ihr das Fenster auf habt, dann stellt euch auf 12 bis 7 Grad ein. Wird recht frisch, die kommende Nächte darauf auch. Morgen aber nochmal 22 bis 26 Grad, dazu trocken mit Sonne. Und am Sonntag, da gibt's erstmal wieder ein paar Regenschauer. Das Ganze dann bei 20 bis 24 wie heute.
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6: 15.04 Uhr haben wir. Vorsicht A1 Trier Saarbrücken. In Höhe Saarbrücken-Vonderheid. Da sind Leute auf der Straße in beiden Richtungen. Obacht. A620 Saarbrücken Richtung Saarlouis. Vorsicht zwischen Westschwange und Mahlstatter Brücke ist ein kaputtes Auto auf der linken Spur. Und danke euch fürs Blitzermelden und für sonstige Dinge melden. Unter 0800 700 8000 geht das wunderbar. Die neuesten Blitzer stehen in Saarbrücken auf der Mainzer Straße, in Dillingen auf der Werder Straße und in Hemmersdorf auf der Ortsdurchfahrt. Alles für eure Strecke könnt ihr auch schon vorm Losfahren checken. 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
6: Ihr habt es gerade eben gehört. Vincent Wagner, der Trainer der SV Elversberg, darf am Sonntag auf der Bank sitzen. Das ist, ich denke, auf jeden Fall mehr als gerecht, wenn man sich das Ganze mal so anguckt im Detail. Also war ja gesperrt wegen Gelb-Rot und bei der hat jetzt der Schiedsrichter auch gesagt, nee, war jetzt vielleicht auch nicht alles 100% und deswegen hat der DFB dann gesagt in zweiter Instanz, okay, der Wagner darf auf die Bank. Das ist schön für Vincent Wagner, Glückwunsch. Wird ein tolles Spiel gegen Bayern München und wir spielen auch ein tolles Spiel. Es geht um beide Vincents. In 10 Minuten nach Human League Gentleman mit Michael Patrick Kelly und The Weeknd kommt meine Kollegin aus dem Sport Anne Hild und testet mich hier live im Studio vor euch. Wenn ich mich blamiere, dann so richtig und wenn nicht, nicht. Aber wenn, dann, oh ja, gleich hier live auf SR1.

0: Mit der besten Musik fürs Saarland gehen wir Richtung Wochenende, aber ganz schön schnellen Schrittes hier. Und wer sich auf dieses Wochenende, vor allem auf den Sonntag, auch freut, ist natürlich, sind ganz viele Fußballfans im Saarland, vor allem die SVE-Fans, das große Spiel gegen Bayern. Und Vincent Wagner, der Trainer der SV Elversberg, der freut sich jetzt seit ein, zwei Stunden auch, denn der DFB hat gesagt, der Herr Wagner darf auf der Bank sitzen. Er hat die, sagen, unnötige zweite gelbe und damit die gelb-rote Karte und die Sperre aufgehoben. So, das kommt also zum Duell Vincent gegen Vincent. Und hier bei Hallo Saarland kommt jetzt quasi zum Duell Anne Hild aus dem SR Sport gegen Frank Falkenau. Anne, grüß dich, hi.
1: Hi. Ja, ich habe mir ein paar Zitate rausgesucht. Ja? Ich kann dir so viel schon mal sagen, jedes Zitat stammt von einem Vincent.
0: Ja.
1: Du darfst mir aber gerne sagen, ob es Kompanie oder Wagner ist.
0: Okay, ich versuche mit all meinem sportlichen Fachwissen das Ganze oder mit irgendeinem... Ich werde mir den Mund
1: vorsichtig. Ich weiß nicht,
0: reden.
1: Ob das dafür reicht. Wir fangen einfach mal an. Erstes Zitat, die Jungs haben noch Hunger und das muss auch so bleiben.
0: Ich denke, das hat wahrscheinlich Vincent Kompany über seine Mannschaft gesagt, weil die halt schon wirklich eine sehr gute letzte Saison gespielt haben oder so, ja.
1: Das hat er nach dem Auftakt gegen Stuttgart gesagt. Ja. Also nach einem 5-1 einfach mal, der Hunger muss bleiben. Nächstes Zitat, wir sind zumindest abgehoben und nicht in die Luft geflogen.
0: Könnte jetzt Vincent Wagner über den guten Start jetzt wahrscheinlich.
1: Sehr gut, genau. Ja. Das war nach dem Leverkusen-Spiel, als sie dann am Ende 3-2 gewonnen haben. Und er hat ja immer von der Mondlandung, dem Aufstieg gesprochen und jetzt von der Mars-Mission in der Bundesliga. Deswegen dieses Zitat. Nächstes, ich halte es da wie Otto Rehhagel, es gibt nur gut oder schlecht.
0: Also ich glaube nicht, dass Vincent Kompany sich auf Otto Rehhagel bezieht, deswegen war es wahrscheinlich Vincent Wagner.
1: Ja genau, es war die Frage nach der Altersstruktur in seinem Team und er hat gesagt, es gibt nicht alt oder jung, sondern nur gut oder schlecht. Sehr gut, Frank.
0: Ja, drei, also Blamage abgewendet schon mal. Hast du noch welche?
1: Ich habe noch drei für dich, also du kannst noch ausgleichen.
0: Ich hab Zeit.
1: Das nächste, auf die Frage, was die Mannschaft auszeichnet, Torgefahr und diese Energie und Intensität bis zur letzten Minute.
0: Wahrscheinlich Vincent Kompany.
1: Stark.
0: Ja, wahrscheinlich Vincent Kompany. Weil man ja immer gesagt hat, boah, die könnten auch irgendwie 2-0 gewinnen, aber dann fahren sie irgendwelche 4-5-0 heim.
1: Genau, sehr gut. Hoffentlich am Sonntag nicht gegen Elversberg.
0: Mhm.
1: Wir haben die Einsatzminuten ganz genau, fast wissenschaftlich eingeplant.
0: Wir haben die Einsatzminuten, das klingt sehr nach Vincent Wagner für mich.
1: Das nicht? Ist falsch, es war Kompany. Vincent Kompany, es ging um die WM-Strapazen, die ja sehr viele seiner Spieler mitgemacht haben.
0: Ja,
1: und dann so die ersten Spiele dosiert, in Harry Kane dann vielleicht mal nicht von Beginn an.
0: Hashtag Belastungssteuerung.
1: Kam ja auch schon vor. So, letztes Zitat. Chancen nicht gemacht, einmal nicht aufgepasst und bisschen zu gierig gewesen, einen kurzen Moment. Einen Tipp gebe ich dir, es war nicht diese Saison.
0: Letzte Saison Vincent Wagner über irgendeine unnötige Niederlage wahrscheinlich.
1: 1-2 gegen Schalke.
0: Genau.
1: Sehr gut, 5 von 6 richtig.
0: Bist du ein bisschen stolz auf mich jetzt bitte?
1: Sehr. So. Also wenn ich Trainer wäre, ich würde dich am Sonntag aufstellen.
0: Damit möchte ich diesen Take bitte beenden. Danke, Anne.
1: Sehr gern.

0: Name ist, gehört einer von 30 Schlüsseln euch und vielleicht passt er zu unserem schicken E-Flitzer.
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0: Crash-Test-Dummies in SR1 Hallo Saarland. Euch einen schönen Freitag, guten Start ins Wochenende. Wir machen ihn laut mit Linkin Park gleich. Die Emptiness Machine. Gleich auch vielleicht die Leerung von SR1 Gib 8 vom 300 Euro Jackpot. Saarbrücken 0681 2131.
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10: Es ist kurz nach 3:30.
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12: Gedenken an die Opfer vom 11. September 2001. In New York versammelten sich Angehörige am Mahnmal an Ground Zero, wo früher das World Trade Center stand. Vor 25 Jahren hatten Al-Qaida-Terroristen 4 Passagierflugzeuge entführt. 2 steuerten sie in das World Trade Center in New York. Gespräche über Commerzbank. Bundesfinanzminister Klingbeil hat den Chef der italienischen Großbank UniCredit für Montag eingeladen. Die Regierung will sicherstellen, dass im Fall einer Übernahme deutsche Interessen gewahrt bleiben. UniCredit erhält einen Großteil der Aktien an der Commerzbank. Gewerbegründungen im Saarland gesunken. Im ersten Halbjahr wurden knapp 1.500 Gründungen registriert, knapp 80 weniger als im gleichen Zeitraum 2025. Bundesweit gehört das Saarland zu den Ländern mit den wenigsten Gründungen. Keine Sperre für Vincent Wagner. Das Sportgericht des Deutschen Fußballbundes hob das Urteil gegen den Elversberg-Trainer auf. Wagner reagierte dankbar und sagte anschließend, wenn man von Fairplay rede, dann sei das ein Beispiel dafür. 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Immer auch auf srinfo.de.
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10: Heute ist es richtig schön spätsommerlich mild. Blauer Himmel mit Quellwolken zwischendurch, bleibt trocken bei 20 bis 24 Grad. Die Nacht und auch die kommenden Nächte werden frisch. Jetzt auf Samstag 12 bis 7 Grad. Morgen dann aber nochmal so ein schöner Spätsommer-Samstag bei 22 bis 26 Grad. Schauer kann es am Sonntag geben bei bis zu 24 Grad.
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10: 15.32 Uhr, A620 Saarbrücken Richtung Saarlouis. Die Fahrbahn in Richtung Saarlouis ist zwischen Luisenbrücke und Mahlstatter Brücke nach dem Unfall aktuell gesperrt. Die neuesten Blitzer stehen in Saarbrücken auf der Mainzer Straße, in Dillingen auf der Werder Straße und auf der Ortsdurchfahrt Hemmersdorf. 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
10: Ich freue mich auf eine Runde Gib-Acht mit euch. 0681-2131. Wir spielen nach Tiffany Aris, Find Me und Linkin Park, The Emptiness Machine in 6 Minuten. Macht mit und knackt den 300-Euro-Tankgutschein-Jackpot.

0: Sandra Ernst will einen 300-Euro Jackpot knacken.
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0: Und da ist sie. Willkommen in der Show, Sandra.
3: Hi.
0: Das wäre ein schöner, dicker Tankgutschein, 300 Euro drauf. Den könntest du mit der Familie ganz gut gebrauchen. Ihr seid viel unterwegs, jetzt gerade zum Beispiel von Großrosseln von zu Hause nach Sulzbach. Was wird da gefeiert?
3: Geburtstag von der Freundin des Neffen.
0: Okay.
3: 24 Jahre.
0: Guck mal, und die hat die ganze Familie eingeladen, alle.
3: Ja, absolut. Alle. Hoffe, also Big Party.
0: Ich hoffe, sie wird reichlich beschenkt und du beschenkst dich gleich auch. In Gib 8. Ich habe 8 Fragen für dich. Auf die erste antwortest du SR1. Danach immer die Antwort mitnehmen und eins versetzt antworten. Wichtig sind mir 2 Dinge. Bitte schnell antworten. Und was du einloggst, also die erste Antwort, die zählt. Bist du denn bereit, Sandra?
3: Ja,
0: dann
3: bin ich.
0: Fangen wir mit der ersten Frage an. Wenn du ab heute einfach so Urlaub hättest, wohin würdest du am liebsten abhauen, wenn Geld keine Rolle spielen würde?
3: SR1.
0: Welcher auch Kaiser genannte Franz hätte heute Geburtstag gehabt?
3: Thailand.
0: Frage 3. Wer war die letzte Person, der du eine WhatsApp geschrieben hast?
3: Franz Beckenbauer.
0: Korrekt. Der 11. September 2001 jährt sich heute zum wievielten Mal?
3: Meinem Mann.
0: Frage 5. Welcher Harry will am Sonntag an der Kaiserlinde zaubern, Kane oder Potter?
3: 25.
0: Korrekt. Wenn wir seit Montag jeden Tag 2 Autoschlüssel für SR1 elektrisiert rausgegeben haben, wie viele Schlüssel sind also mit heute verteilt?
3: Kane.
0: Korrekt. Frage 7. Wie heißt der Bruder von Videospieleklempner Mario, der immer eine grüne Mütze trägt?
3: 10.
0: Korrekt. Ist Perl ein Ortsteil von Nennig oder ist Nennig ein Ortsteil von Perl?
3: Luigi.
0: Das ist korrekt und damit bist du durch.
3: Nein! Sau gut!
0: Du hast aber auch gute Unterstützung gehabt hier. Das war Mehrgenerationenraten. Wer hat dich im Hintergrund...
3: Supported. Jedes Alter hier im Auto.
0: Guck mal.
3: Das ist auch cool.
0: Das ist also auch eine Art von Schwarmbissen, wie man sie sich für so einen Quiz irgendwie zur Seite ziehen kann. Ich wünsche euch ganz viel Spaß mit dem Tankgutschein, auf dem Geburtstag und am Wochenende natürlich auch.
3: Super, vielen Dank. Euch ein schönes Wochenende.
0: Dankeschön. Also, Montag geht's auch los nochmal mit 59 Euro bei Gib 8 auf SR1.

0: Wir spielen euch auch bei der aktuellen Musik die Songs, die ihr mögt. Temper City steht gerade bei euch ziemlich weit oben auf der Liste. Self-Aware heißt der Song und der läuft gleich hier auf SR1 in Hallo Saarland. Schönen Nachmittag.
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2: Gedenken an Opfer von 9/11. Entscheidung über SVE-Trainer Wagner bei Bayern-Spiel gefallen. Das Wetter im Saarland, Sonne und Wolken bis 24 Grad. 16 Uhr. In den USA wird heute an die Opfer der Terroranschläge vom 11. September 2001 erinnert. In der Hauptstadt New York werden am Ground Zero, wo früher das World Trade Center stand, die Namen der Opfer verlesen. Am Pentagon nahe Washington wurde eine riesige US-Flagge entrollt. Landesweit werden Kränze niedergelegt, Schweigeminuten und Mahnwachen gehalten. Vor 25 Jahren hatten Al-Qaida-Attentäter Passagierflugzeuge entführt und sie in das World Trade Center und das Pentagon gesteuert. Eine vierte Maschine stürzte auf ein Feld ab. Die Bundesanwaltschaft hat 7 mutmaßliche Hamas-Mitglieder wegen Anschlagsvorbereitungen angeklagt. Sie sollen Waffen beschafft und Anschläge auf jüdische und israelische Einrichtungen in Deutschland und anderen europäischen Ländern geplant haben. Für SR Info Holger Schmidt.
3: Es ist schon das zweite Mal in den vergangenen 2 Jahren, dass die Bundesanwaltschaft eine Terrorzelle der Hamas anklagt. Und diesmal sind es mit 7 Männern fast doppelt so viele wie im ersten Prozess am Kammergericht, der im März mit Verurteilungen endete. Die Ermittler gehen davon aus, dass die Männer einen Anschlag auf jüdische bzw. israelische Menschen in Deutschland geplant haben und dieser Anschlag im zeitlichen Umfeld des Jahrestages des Überfalls der Hamas auf Israel am 7. Oktober hätte stattfinden sollen. Für einen solchen Anschlag habe es bereits Planungen gegeben. Mehr als ein Dutzend Schusswaffen und 700 Schuss Munition sollen die Männer besorgt haben.
2: Das Kammergericht Berlin muss nun entscheiden, ob und wann es zum Prozess kommt. Der Thüringer Landtag soll am 7. Oktober über seine eigene Auflösung abstimmen. Dafür hat die AfD-Fraktion eine Sondersitzung beantragt. Für eine Auflösung und anschließende Neuwahl wäre eine Zweidrittelmehrheit nötig. Die gilt aber als unwahrscheinlich. Anlass für den Vorstoß ist das Zerbrechen der BSW-Fraktion. 3 Abgeordnete hatten die Fraktion verlassen. Inzwischen hat sie sich vollständig aufgelöst. Die Lebenshilfe St. Wendel warnt vor falschen Spendensammlern auf Parkplätzen und von Supermärkten und Discountern. Nach Angaben der Polizei läuft aktuell auch ein Ermittlungsverfahren. SR-Reporter Florian Rabari-Nejad.
4: Letzte Woche versuchte ein Mann, der sich laut Zeuge als taubstumm ausgab, die Bankverbindung sowie eine Bargeldspende eines Mannes zu bekommen. Dabei zeigte er ein Holzschild mit dem Emblem der Lebenshilfe, um sich so als ein Mitarbeiter auszugeben. Die Lebenshilfe betont, dass sie weder auf Parkplätzen noch an Haustüren Spenden sammle. Laut Polizei kommen solche Betrugsmaschen immer wieder vor. Hinweise auf Betrüger können beispielsweise aufdringliches Auftreten oder auch wenig professionelle Unterlagen der angeblichen Spendensammler sein, so die Polizei weiter.
2: Der Trainer des Fußball-Bundesligisten SV Elversberg, Vincent Wagner, darf am Sonntag beim Spiel gegen Bayern München nun doch an der Seitenlinie stehen. Das DFB-Sportgericht gab dem 2. Einspruch der SVE gegen Wagners Sperre statt. Wagner hatte beim Spiel in Mönchengladbach zunächst die gelbe Karte gesehen. Zu Beginn der Halbzeitpause betrat er den Platz, um mit dem Schiedsrichter über eine Fehlentscheidung zu sprechen. Dafür erhielt er dann gelb-rot. Der Schiedsrichter selbst bezeichnete seine Reaktion später als unangemessen. Auch Verantwortliche des FC Bayern sprachen sich dafür aus, dass Wagner am Sonntag an der Seitenlinie stehen darf. Der Deutsche Fußballbund will mögliche Polizeikosten bei Hochrisikospielen zumindest teilweise an die Vereine weitergeben. Das hat das DFB-Präsidium beschlossen. Hintergrund ist eine Entscheidung des Bundesverfassungsgerichts, wonach Gebühren für Polizeieinsätze bei solchen Spielen grundsätzlich zulässig sind. Sollte der DFB einen Gebührenbescheid für Polizeikosten erhalten, will er die Kosten an den jeweiligen Heimverein weiterreichen. Auch im Saarland plant die Landesregierung momentan eine ähnliche Regelung. Das waren die Nachrichten mit Carina Deves. 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
6: Das passt heute. Guter Start ins Wochenende mit 20 bis 24 Grad heute am Freitagnachmittag. Die kommende Nacht aber wird ganz schön kühl mit 12 bis 7. Wow, das ist schon echt Herbstfeeling. Also heute Nacht, wenn ihr irgendwie kurz wach werdet, einmal kurz Fenster auf, dann wisst ihr, wie sich das in 2 Monaten wahrscheinlich anfühlen wird. Wer weiß, morgen am Samstag dann nochmal ein bisschen wärmer sogar als heute mit bis zu 26 Grad. Am Sonntag kommen ein paar Schauer dazu, auch bei Temperaturen wie heute bis maximal 24.
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6: Um 4:04 Vorsicht zwischen Weiler und Büdingen. Da sind Bäume umgestürzt, betrifft beide Fahrtrichtungen. Dann die A620 Saarbrücken Richtung Saarlouis. Da ist Richtung Saarlouis zwischen Luisenbrücke und Marstadter Brücke gesperrt, weil da ein kaputtes Auto steht. Der Stau beginnt momentan bei der Anschlussstelle St. Anua schon. Da also am besten irgendwie runter. Und ansonsten Blitzer, Entschuldigung, nicht runter, sondern es dauert einfach nur deutlich länger, also ungefähr eine halbe Stunde länger. Geblitzt wird aktuell die neuesten in Saarbrücken auf der Mainzer Straße, in Dillingen auf der Werder Straße und auf der Ortsdurchfahrt Hemmersdorf. 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
6: Das ist jetzt so quasi die Turbo-Startstunde in den Feierabend zwischen 4 und 5 Uhr. Viele sind auf dem Weg nach Hause und ich wünsche euch einen guten Start Richtung Wochenende. Frank Falkenauer hier. Hallo, habt eine gute Zeit mit uns.
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Oh mein Gott, er kommt nach Deutschland. Harry Styles. Zuerst gab es ja so ein paar Mystery-Plakate in einigen Städten, also in Madrid, in Dublin, in Los Angeles, in Toronto und in Berlin. Und so bunte Plakate mit bisschen außergewöhnlichen Smileys drauf und mit dem Datum von gestern. Und da hat er dann gesagt, jawohl, es wird neue Termine geben. Und die gibt's jetzt frisch. Harry Styles wird am 2. und 3. Juli zwei Open-Air-Konzerte auf dem ehemaligen Tempelhof-Flughafen in Berlin spielen mit jeweils 60.000 Menschen. Es wird trotzdem auf jeden Fall ausverkauft sein. Es wird eine gigantische Show. Also Harry hat ja auch eine Zeit lang in Berlin gelebt. Ne? Teile von seinem Album Kiss All The Time, Disco Occasionally sind ja auch in Berlin entstanden. Deswegen wird es für ihn auch ein ganz besonderes Coming Home natürlich, in Berlin diese zwei Riesenkonzerte zu spielen. Anfang Juli, 2. und 3.7. nächstes Jahr die Together-Together-Tour von und mit Harry Styles. Und hier ist er mit American Girls auf SR1. Habt einen schönen Freitagnachmittag und einen tollen Feierabend und kommt gut ins Wochenende.

0: Let's go. Ach, ist das schön.
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0: Ne, heute so blauer Himmel mit ein paar so Deko-Quellwölkchen, trocken bei bis zu 24 Grad. Und morgen erst, Martin Daume vom SR1-Wetterteam, wird's noch schöner?
2: Viel schöner. Ich freue mich auf die 26 Grad und viel Sonnenschein. Wobei am Mittag und Nachmittag gibt's ein paar lockere Wolken, die stören aber nicht weiter. Es bleibt auf jeden Fall trocken bis zum Abend. Ja, also 26 Grad.
0: Und dann und dann und dann?
2: Und dann und dann und dann. Müssen wir ein bisschen aufpassen, weil am Sonntagvormittag ist es noch trocken, aber bewölkt. Die Wolken werden dichter und dann im Laufe des Tages von Nordwesten Schauer und maximal 24 Grad.
0: Das wird toll.

0: sehe schon Katy Perry und den Schulte-Michel. Das ist Love Sick, Michael Schultes neuer Hit, und er läuft als nächstes auf SR1.
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1: Es ist 16:30.
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2: Gedenken an die Opfer des 11. September 2001. In New York werden heute die Namen der Opfer verlesen. Landesweit werden Kränze niedergelegt und Schweigeminuten gehalten. Eine von ihnen ist erstmals für Menschen vorgesehen, die später an Krankheiten oder Verletzungen infolge der Anschläge starben. Mutmaßliche Hamas-Terrorzelle in Deutschland angeklagt. Die Bundesanwaltschaft hat 7 Personen wegen Anschlagsvorbereitung angeklagt. Sie sollen demnach Schusswaffen und 700 Schuss Munition besorgt haben, um Anschläge auf jüdische und israelische Einrichtungen zu verüben. Thüringer Landtag soll über Auflösung abstimmen. Dafür hat die AfD-Fraktion für den 7. Oktober eine Sondersitzung beantragt. Für eine Auflösung und Neuwahl wäre eine Zweidrittelmehrheit nötig. Hintergrund für den AfD-Vorstoß ist das Zerbrechen der BSW-Fraktion. Betrüger in St. Wendel. Die Lebenshilfe warnt vor falschen Spendensammlern auf Parkplätzen von Supermärkten und Discountern, die sich als Mitarbeiter ausgeben. Es läuft laut Polizei ein Ermittlungsverfahren. 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
1: Heute ein schöner bis zu 24 Grad Freitag Feierabend. Die Nacht wird ein bisschen kühl mit 12 bis 7 Grad, aber morgen immer so ein richtiger Sommersamstag. Morgen bei bis zu 26 Grad. Sonntag kann es ein paar Schauer geben, da wird es so wie heute aussehen, temperaturmäßig.
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1: 16.32 Uhr, A620 Saarlouis Richtung Saarbrücken, zwischen Völklingen-Ost und Gersweiler, Stau an der Dauerbaustelle. Und nochmal die A620 Saarbrücken Richtung Saarlouis, da ist nur in der Richtung auch, in Richtung Saarlouis, zwischen Luisenbrücke und Mahlstatter Brücke, gesperrt, weil da ein kaputtes Auto steht. Es staut sich aktuell ab St. Anual, ihr braucht da rund eine halbe Stunde länger mindestens. Dann die neuesten Blitzer auf der A620 Saarbrücken Richtung Saarlouis Höhe Wattgassen, in Saarbrücken auf der Mainzer Straße und in Dillingen auf der Werder Straße. 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
1: Einen vergnüglichen Start in Richtung Wochenende. In euren Feierabend wünscht euch Frank Falkenauer. Schön, dass ihr da seid. Hi.

0: So, Freitagnachmittag, 20 vor 5 und wir sind bei ein Drittel angekommen.
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3: Super, vielen Dank.
6: Hey, du hast es ein bisschen spannend gemacht, du, ne?
3: Ja, ich konnte euch tatsächlich nicht anrufen, weil ich so viele Nachrichten und Anrufe auf meinem Handy erlebt habe, dass es ein bisschen gedauert hat.
0: Die Community Power an der einen oder anderen Stelle nachgeholfen, wo es vielleicht ein paar nicht so direkt mitgekriegt haben. Also mitmachen auf sr1.de oder in der ARD Sounds App und ab Montag kurz nach 7 habt ihr dann wieder die Chance, dass euer Name im Radio kommt. Meldet ihr euch dann nicht innerhalb von 2 Songs, können alle anrufen. Also das ist dann nochmal besonders extra spannend.
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0: Coole Type, cooler Song. Olivia Rodrigo mit Drop Dead. Next Song, den ihr hört, ist der hier von Miles Smith. Stargazing. Außerdem in den nächsten 10 Minuten noch Whistler MC mit Sommersounds und Pink mit Who Knew.
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2: Wenige Wochen nach den Anschlägen vom 11. September hat der Bundestag den Einsatz der Bundeswehr in Afghanistan beschlossen. Das hatte damals auch die Saarlandbrigade betroffen. Das ist Teil 3 unserer Serie zum 25. 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

Miles Smith mit Stargazing. So, ihr Spezies, ich wäre raus für heute, mache den Platz für Peter Lieberts frei und der fasst diesen ganzen fulminanten Freitag nochmal in einer Stunde für euch zusammen. Gleich ganz viel Musik und zwischendurch die wichtigsten Dinge, die heute passiert sind, im SR-Info-Update. Ich mache mal ein bisschen Urlaub, danach bin ich irgendwann wieder da. Freut euch nicht zu früh. So, bin raus.

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2: Gedenken an Opfer von 9/11. Sperre gegen SVI-Trainer Wagner aufgehoben. Das Wetter im Saarland, Sonne und Wolken, bis 24 Grad. 17 Uhr. In den USA wird an die Opfer der Terroranschläge vom 11. September 2001 erinnert. In der Hauptstadt New York werden am Ground Zero, wo früher das World Trade Center stand, die Namen der Opfer verlesen. Erstmals gibt es dort auch eine Schweigeminute für tausende Einsatzkräfte und Bauarbeiter, die nach ihrer Arbeit in den Trümmern erkrankt und gestorben sind. Für SR Info Samuel Jakisch.
3: Zahlreiche Fälle von Krebs- und Atemwegserkrankungen sind auf ihren Einsatz am schadstoffbelasteten Ground Zero zurückzuführen. Erst Anfang dieser Woche veröffentlichte die Stadt New York neue Unterlagen zur verheerenden Luftqualität damals direkt nach den Anschlägen. In der US-Hauptstadt Washington D.C. erinnerten am Freitag US-Präsident Donald Trump und Verteidigungsminister Pete Hegseth am Pentagon an die Ereignisse vom 11. September 2001. In seiner Rede forderte Trump die USA auf, auch heute Stärke zu zeigen. Trump zog dabei auch Parallelen zum heutigen Krieg der USA gegen die Islamische Republik Iran.
2: Die Staatsanwaltschaft Halle in Sachsen-Anhalt ermittelt gegen den AfD-Politiker Sebastian Koch. Er hatte bei der Landtagswahl am vergangenen Sonntag ein Direktmandat gewonnen. Die Ermittlungen betreffen den Verdacht eines Verstoßes gegen das Waffengesetz. Ein Sprecher der Staatsanwaltschaft sagte, bei einer Durchsuchung Ende August seien bei Koch zwei Luftgewehre und eine Schreckschusswaffe gefunden worden. Die Durchsuchung stand im Zusammenhang mit Ermittlungen gegen mutmaßliche Mitglieder der verbotenen rechtsextremen Vereinigung Artgemeinschaft. Kochs Anwalt wies die strafrechtlichen Vorwürfe zurück. Der Streit um zusätzliches Geld der Stadt Metz für den Papstbesuch am 28. September ist entschieden. Ein Gericht hat die Klage zweier Vereinigungen gegen zusätzliche städtische Ausgaben von 250.000 Euro abgewiesen. Mit dem Geld soll unter anderem die Papstmesse auf Großbildschirmen gezeigt werden. In der Kathedrale von Metz haben nur rund 2.000 Menschen Platz, erwartet werden aber bis zu 100.000 Besucher. Auch der französische Präsident Macron hat seine Teilnahme am Papstbesuch angekündigt. Die Saarbahn hat die Streiktaktik der Lokführergewerkschaft GDL scharf kritisiert. In einer Erklärung heißt es, kurzfristige Streikaufrufe und Rücknahmen machten einen verlässlichen Regelbetrieb auf der Stadtbahnlinie 1 unmöglich. Dies sei ein schlechter Stil, der vor allem die Fahrgäste treffe. Die Saarbahn forderte die Gewerkschaft auf, zu einer verantwortungsvollen Streikkommunikation zurückzukehren. Fahrgäste und Mitarbeiter müssten ihren Alltag planen können. Zugleich kündigte das Unternehmen an, sein Ersatzkonzept im Oktober zwischen Römerkastell und Etzenhofen auszuweiten, mit Busfahrern, die zu Straßenbahnfahrern ausgebildet würden. Allein heute hat die GDL zu 3 Streiks bei der Saarbahn aufgerufen. Der Trainer des Fußball-Bundesligisten SV Elversberg, Vincent Wagner, darf am Sonntag beim Spiel gegen Bayern München nun doch an der Seitenlinie stehen. Nach Angaben der SVE war der zweite Einspruch gegen Wagners Sperre erfolgreich. Für SR Info Anne Hild.
4: Es handle sich um eine absolute Ausnahme, machte das Sportgericht des Deutschen Fußballbundes klar. Und die sei nur möglich, weil Martin Petersen, der Schiedsrichter der Partie in Gladbach, Fehler eingeräumt habe. Damit wird der Platzverweis gegen Wagner aufgehoben und die automatische Sperre entfällt. Wagner war bereits gelb verwarnt und hatte zu Beginn der Halbzeitpause in Gladbach den Platz betreten, um das Gespräch mit dem Schiedsrichter zu suchen. Hintergrund war eine Fehlentscheidung, die zu einem Gegentor für Elversberg geführt hatte. Petersen zeigte daraufhin die gelb-rote Karte, bezeichnete seine Reaktion nun aber als unangemessen. Sogar Verantwortliche des FC Bayern München hatten sich dafür ausgesprochen, dass Wagner am Sonntag an der Seitenlinie stehen darf, wenn die SVE auf den FCB trifft.
2: Und das waren die Nachrichten mit Carina Davis. 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
6: Die Woche geht trocken zu Ende, auch in der kommenden Nacht kommt nichts runter, wird örtlich aber schattig frisch, morgen nochmal schön warm und trocken an Saar und Mosel. Die Tageshöchsten Temperaturen steigen auf 22 bis 26 Grad am Sonntag, dann ungemütlicher.
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6: Die A620 Saarbrücken Richtung Saarlouis. Zwischen der Luisenbrücke und der Mahlstatter Brücke ist die Autobahn gesperrt. Da steht ein kaputter PKW. Der Verkehr staut sich ab der Anschlussstelle St. Arnoval. Ihr braucht bis zu knapp einer halben Stunde mehr Fahrzeit. Blitzer für euch unter anderem in Dillingen in der Werderstraße, in Saarbrücken in der Mainzer Straße und auf der A620 Saarbrücken Richtung Saarlouis in Höhe Wartgassen. 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
6: Am Freitag mit Peter Lieberts. Schön, dass ihr hier mit dabei seid. Die Unternehmer im Saarland schlagen Alarm. Zu viele Auszubildende kommen mit Defiziten an die Werkbank, benötigen Nachhilfe. Was bei einer Studie dabei rausgekommen ist, das hört ihr gleich hier bei uns.
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0: Tasmin Archer hier auf SR1 am Freitag. Sleeping Satellite. Ja, Schule vorbei, jetzt kommt der Job. Tausende Auszubildende starten noch im Saarland in einen neuen Lebensabschnitt. Viele werden aber schon bald in der Berufsschule von der Vergangenheit eingeholt, sagt diese Auszubildende beim Autozulieferer Purem in Neunkirchen.
1: Die Grundkompetenzen Mathe, Deutsch, also die Hauptfächer, wäre schon wichtig. Ich merke es auch bei uns in der Schule, dass halt viele Grundlagen fehlen.
0: Die Vereinigung Saarländischer Unternehmer, VSU, hat dazu jetzt eine Studie vorgestellt. Demnach geben 3 von 4 Betrieben an, im Land Nachhilfe für Azubis zu geben. Für VSU-Präsident Oswald Bubel ist die Ausbildungsreife bei Jugendlichen eine Zukunftsfrage. Dafür solle die Landesregierung mehr Mittel bereitstellen.
2: Deutschland, das keine oder wenig Rohstoffe hat, bei dem es darauf ankommt, gut gebildete Leute zu haben, muss man diesen Vorteil auch nutzen, weil wir sonst an Wettbewerbsfähigkeit auch verlieren.
0: Seit Corona hätten zudem psychische Probleme bei Jugendlichen zugenommen. Auch das haben der Arbeitsmarktforscher Dirk Werner und sein Team vom Institut der Deutschen Wirtschaft in Köln für die Studie herausgefunden. Das bringe Lehrer und Ausbilder an ihre Grenzen. Hier müsse nachgebessert werden.
3: Wen rufe ich an, wenn ich tatsächlich mit meinem Latein am Ende bin? Wo fängt die therapeutische Rolle an, die ich nicht übernehmen kann als Lehrkraft? Und dass wir da eben auch mehr Ressourcen brauchen, um eine gute Therapieangebote zu machen und gute Unterstützungsangebote.
0: Für die vergangenen 5 Jahre melden 36% der Ausbildungsbetriebe hier bei uns im Saarland mehr Ausbildungsabbrüche oder nicht bestandene Prüfungen. Lediglich 3% sagen, dass sich die Situation verbessert hat.
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0: Uninformiert in das Wochenende mit SR1. Koffer gepackt, ab zum Flughafen und abheben Richtung Erholung. Hoffentlich nur kein Stop and Go bei der Kontrolle, ein sicherheitstechnisches Nadelöhr. Dank neuester Technik aber kein Problem mehr. Doch nach den Terroranschlägen vor 25 Jahren in den USA war da plötzlich alles anders. Stundenlang anstehen und alles auspacken. Damals wurde mit einem Mal so richtig deutlich, wie fragil die Sicherheitschecks waren. Annegret Kramp-Karrenbauer war 2001 saarländische Innenministerin und sie erinnert sich noch gut daran, wie damals der Traum von einer friedlicheren Welt zerplatzte.
1: In dieser Illusion haben wir gelebt und wenn man so will, war 9/11 der Punkt, an dem diese Illusion zerbrach.
0: Durch die Anschläge in New York wird Sicherheit schlagartig zu dem großen Thema. Was tun, um potenzielle Terroristen aufzuspüren? Sind Menschen aus muslimischen Ländern plötzlich eine Bedrohung? So hat sich zumindest Birgül Tutschale aus Völklingen gefühlt.
2: Dann gehen sie raus und dann werden sie nicht gegrüßt, ignoriert von der Nachbarschaft. Was ist los, denkt man dann. Was habe ich jetzt gemacht? Was hat sich verändert? Ich bin ja gegen Terrorismus.
0: Und auch für Polizisten wie den damaligen Bundesgrenzschützer im Saarland, Roland Voss, haben die Terroranschläge vieles verändert. Er kann sich noch sehr genau an diese Zeit erinnern.
3: Es wurde uns allen bewusst, wie fragil doch diese Sicherheit sein kann, wie unglaublich bewegend es ist, wenn man feststellt, mit einem Flugzeug, wenn man es in die Gewalt bringt, was für einen Schaden entstehen kann.
0: 25 Jahre 9/11, seitdem wurden Sicherheitschecks deutlich verschärft und neue Technik entwickelt. Das hilft heute, damit Passagiere schneller und gründlicher kontrolliert werden, ohne längere Staus.
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2: Gleich haben wir 17:30, 17:30.
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2: Und hier ist Isabel Tentrup.
3: Gedenkveranstaltung zum 11. September 2001. US-Präsident Trump zog in seiner Rede am Pentagon Parallelen zum aktuellen Krieg der USA gegen den Iran und forderte auch heute Stärke zu zeigen. Beim Gedenken in New York am Mahnmal an Ground Zero ließ er sich von Vizepräsident Vance vertreten. Ermittlungen gegen AfD-Politiker Sebastian Koch. Die Staatsanwaltschaft Halle in Sachsen-Anhalt verdächtigt ihn, gegen das Waffengesetz verstoßen zu haben. Bei einer Durchsuchung seien zwei Luftgewehre und eine Schreckschusswaffe gefunden worden. Koch hatte bei der Landtagswahl am vergangenen Sonntag ein Direktmandat gewonnen. Streit um Geld für den Papstbesuch entschieden. Die Stadt Metz bereitet sich auf den Besuch des katholischen Kirchenoberhaupts am 28. September vor. Eine Klage zweier Vereinigungen gegen zusätzliche städtische Ausgaben von 250.000 Euro wurde vom Gericht abgewiesen. Scharfe Kritik der Saarbahn. Das Unternehmen teilte mit, das Streikverhalten der Lokführergewerkschaft GDL sei, Zitat, schlechter Stil. Kurzfristige Streikaufrufe machten einen verlässlichen Regelbetrieb der S1 unmöglich. 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
2: Zuverlässig das Wetter. Es bleibt auch heute Abend weiter angenehm. Auch in der kommenden Nacht kommt nichts runter. Morgen nochmal schön warm bei uns hier an Saalmose. Die Tageshöchsttemperaturen, die steigen auf 22 bis 26 Grad. Am Sonntag wird es dann ungemütlicher. Vor allem am Nachmittag kann dann örtlich schon mal viel Regen runterkommen.
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2: Derzeit keine Störungsmeldungen. Blitze haben wir für euch in Dillingen, in der Werderstraße, in Saarbrücken, in der Mainzer Straße und auf der A620 Saarbrücken Richtung Saarlouis.

0: Uwe in Höhe Wartgassen. 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
0: Spitzenspiel in der Bundesliga am kommenden Sonntag. Der 6. Bayern München spielt gegen den 4. SV Elversberg. Gute Nachricht am frühen Nachmittag für uns. SVE-Trainer Vincent Wagner sitzt auf der Trainerbank. Warum der Deutsche Fußballbund die Sperre gegen Wagner zurückgenommen hat, darüber sprechen wir gleich hier bei euch im Radio.
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0: Magnetic, The Bowser hier auf SR1. Elversberg gegen Bayern München. Am Sonntag Spitzenspiel in der Fußball-Bundesliga. Und wenn die SVE aufläuft, dann sitzt auch Chefcoach Vincent Wagner auf der Trainerbank. Sah ja ein paar Tage vorher nicht danach aus, denn beim Spiel gegen Mönchengladbach am vergangenen Wochenende hatte Wagner eine gelb-rote Karte bekommen. Die wurde aber jetzt aufgehoben vom DFB-Sportgericht. Der Schiedsrichter hat einen Irrtum eingeräumt. Matthew, Jenny Schön, du stehst sozusagen neben dem Trainingsplatz. Was hat Wagner da zur aufgehobenen Sperre denn gesagt?
1: Ja, also in erster Linie war er, glaube ich, sehr erleichtert. Gar nicht unbedingt, dass er jetzt an der Seitenlinie stehen kann gegen die Bayern, sondern vor allem auch, dass er wirklich freigesprochen wurde. Wir können mal kurz in das Statement reinhören. Das hat er direkt nach dem Training dann uns Journalisten gegeben.
2: Ich hätte auch damit leben können, dann auch damit leben müssen, wenn ich nicht an der Linie hätte stehen dürfen. Aber ich bin froh, dass festgestellt wurde, dass ich einfach keine Unsportlichkeit begangen habe. Und ich hoffe, das bleibt auch im Hinterkopf.
1: Ja, und der Vorfreude hätte das aber gar keinen Abbruch getan, hat er gesagt. Er freut sich so oder so auf die Bayern eben, ob er an der Seitenlinie steht oder auf der Tribüne sitzt. Umso schöner, dass es jetzt die Seitenlinie geworden ist.
0: Du hast dir das SVE-Training heute am Nachmittag nochmal angeschaut. Welchen Eindruck hast du von Vincent Wagner und seinem Team vor diesem Spiel am Sonntag gegen Bayern München?
1: Ja, also von dem Team konnte man mehr Eindruck sammeln als von Vincent Wagner, denn der ist frisch aus Frankfurt, wo diese Verhandlung vor dem DFB-Sportgericht war um 12.30 Uhr, ist er dann runtergeballert quasi mit dem Auto, also von Frankfurt dann nach St. Ingbert. Die Mannschaft hat da schon trainiert, er ist dann wirklich nur zum Ende dieser Trainingseinheit dazugekommen, wurde von allen begrüßt, natürlich haben sich alle für ihn gefreut und das hat schon nochmal so ein bisschen was ausgelöst in der Mannschaft. Es ist trotzdem eine gewisse Lockerheit, also es ist wirklich mehr Vorfreude als Anspannung, so ist mein Eindruck von dem Training hier und für die alle wird das natürlich ein Wahnsinnserlebnis auf dem Platz dann gegen die ganz großen Bayern. Aber, das haben sie auch alle gesagt und auch der Trainer, wenn das Spiel angepfiffen ist, dann ist jeder im Tunnel. Dann geht es auch darum, das bestmögliche Ergebnis rauszuholen.
0: Soweit Matthew, Jenny Schön live hier auf SR1. Die SVE vor dem Bayern-Spiel. Anpfiff ist am kommenden Sonntag um 17.30 Uhr. Live zu sehen bei den Kollegen bei The Zone, zu hören in der ARD Sounds App. Abspielbeginn direkt auf der Startseite.

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1: Klock, klock, out of the dark hier auf S1. Vor allem ältere Menschen sind derzeit offenbar im nördlichen Saarland im Visier von Gaunern. Die Lebenshilfe St. Wendel warnt vor Betrügern, die im Namen des sozial engagierten Vereins Spenden sammeln. Häufig seien sie auf Parkplätzen vor Supermärkten unterwegs. Die Polizei, die rät auch zu erhöhter Vorsicht. Florian Rabari-Nejad ist bei uns. Florian, wie läuft das denn ab, wenn plötzlich einer mit der vermeintlichen Spendendose vor dir steht?
2: Ja, also laut der Lebenshilfe werden da, wie du es gerade schon gesagt hast, vor allem auf Parkplätzen von Discountern und Supermärkten Menschen angesprochen und nach Bargeldspenden, aber auch nach Kontodaten gefragt. Die Lebenshilfe hat auch direkt gesagt, Spenden auf Parkplätzen oder an Haustüren sammeln die nie. In dem Fall jetzt war es laut der Polizei so, dass der Betrüger sich laut einem Zeugen als taubstumm ausgegeben hat und nur mit Körpersprache kommuniziert hat. Er hatte auch ein Holzschild dabei mit dem Emblem der Lebenshilfe, um sich so halt als Mitarbeiter auszugeben und wollte sowohl eine Bargeldspende als auch die Kontodaten des Mannes.
1: Jetzt ist es aber nun mal gar nicht so ungewöhnlich, dass wir zum Beispiel, wenn wir durch die Stadt laufen, von Menschen angesprochen werden, die Spenden sammeln. Wie kann man denn seriöse von unseriösen Sammlern unterscheiden?
2: Ja, laut Polizei sind Betrüger oft sehr aufdringlich und setzen uns oft unter Zeitdruck, sodass wir eben schnell entscheiden müssen. Betrüger haben oft auch keine wirklich detaillierten Informationen zur Organisation oder auch was mit den Spenden passiert. Seriöse Spendensammler, die können in der Regel da wirklich gut Auskunft über alles geben und sich auch als Mitarbeiter ihrer Organisation ausweisen. Solche Betrugsmaschen kommen laut der Polizei immer wieder vor. Es gibt aber jetzt aktuell keine besondere Häufung hier im Saarland.
1: Vorsicht vor vermeintlichen Spendensammlern, davor warnt die Lebenshilfe St. Wendel.
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Teddy Swims und der Peter, der geht nach Hause. Das war's Info-Update mit Peter Lieberts. Gleich für euch hier an der gleichen Stelle, Marina Singh mit Afterwork. Schönen Abend noch.

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2: USA erinnern an Opfer des 11. September. Saarbahn weitet Ersatzkonzept aus. Das Wetter in der Nacht weitgehend trocken, 12 bis 7 Grad. 18 Uhr. In den USA wird heute an die Opfer der Terroranschläge vom 11. September 2001 erinnert. Am Ground Zero in New York, wo früher das World Trade Center stand, werden zur Stunde die Namen der Opfer verlesen. Für SR Info Samuel Jakisch.
3: Zu den Ehrengästen beim Gedenken in Manhattan gehören die ehemaligen US-Präsidenten Bush, Obama und Biden. Auch der amtierende Vizepräsident J.D. Vance ist anwesend. Politische Reden sind in New York City aus Respekt vor den Angehörigen und Opfern nicht erwünscht. Erstmals gibt es in New York auch eine eigene Schweigeminute für tausende Feuerwehrleute, Einsatzkräfte, Helfer und Bauarbeiter, die nach ihrer Arbeit in den Trümmern von 9/11 erkrankt und gestorben sind. Zahlreiche Fälle von Krebs- und Atemwegserkrankungen sind auf ihren Einsatz am schadstoffbelasteten Ground Zero zurückzuführen. Erst Anfang dieser Woche veröffentlichte die Stadt New York neue Unterlagen zur verheerenden Luftqualität damals direkt nach den Anschlägen.
2: In der US-Hauptstadt Washington erinnerten Präsident Trump und Verteidigungsminister Hegseth am Pentagon an die Terroranschläge. Trump zog in seiner Rede auch Parallelen zum Irankrieg. Er sagte, man werde niemals vergessen, deshalb kämpfe man heute. Es könne nur den Sieg geben. Der Bundestag hat die ersten Beratungen über den Haushalt für das kommende Jahr abgeschlossen. Der Gesetzentwurf mit allen Einzelplänen für die Ressorts wurde zur weiteren Beratung an den Haushaltsausschuss überwiesen. Der Entwurf von Bundesfinanzminister Klingbeil sieht Gesamtausgaben von mehr als 555 Milliarden Euro vor. Die Neuverschuldung soll einschließlich der Kredite aus den Sondervermögen für die Bundeswehr sowie für Infrastruktur und Klimaneutralität bei gut 200 Milliarden Euro liegen. Die Saarbahn GmbH will ihr Ersatzkonzept im Saarbrücker Innenstadtbereich ab Oktober ausweiten. Ab dann sollten wieder mehr Saarbahnen fahren. Für SR Info Peter Sauer.
4: 8 Busfahrer beenden laut Saarbahn Anfang Oktober ihre Qualifizierungsmaßnahme zu Straßenbahnfahrern, dürfen die Straßenbahn also dann nur auf den Saarbahngleisen im Stadtbereich fahren. Nach Unternehmensangaben könne man dadurch unabhängiger von der Verfügbarkeit der GDL-Lokführer das Ersatzkonzept aufrechterhalten und sogar ausweiten. Bereits in dieser Woche sei die Zahl der angefahrenen Saarbahn-Haltestellen um 9 erweitert worden. Seit Schulbeginn fahre die Saarbahn das Ersatzkonzept wochentags von morgens bis 16.30 Uhr auf dem Streckenabschnitt zwischen Saargemünd und Riegelsberg Süd. Dafür stünden 10 Fahrer aus den Bereichen Verwaltung, Leitstelle und Fahrschule zur Verfügung. Unabhängig von den Wellenstreiks der GDL-Lokführer werde das Ersatzkonzept weiterhin fortgeführt. Zudem würden im Schienenersatzverkehr von Montag bis Sonntag Busse auf der gesamten Strecke fahren.
2: Die GDL-Lokführer haben heute ihre Wellenstreiks fortgesetzt. Um 6 und um 12 Uhr legten sie für jeweils 2 Stunden ihre Arbeit nieder. Seit einer Stunde wird zum insgesamt 30. Mal gestreikt. Der Trainer des Fußball-Bundesligisten SV Elversberg, Vincent Wagner, darf am Sonntag beim Spiel gegen Bayern München nun doch an der Seitenlinie stehen. Das DFB-Sportgericht gab dem 2. Einspruch der SVE gegen Wagners Sperre statt. Wagner hatte beim Spiel in Mönchengladbach zunächst die gelbe Karte gesehen. Zu Beginn der Halbzeitpause betrat er den Platz, um mit dem Schiedsrichter über eine Fehlentscheidung zu sprechen. Dafür erhielt er dann gelb-rot. Der Schiedsrichter selbst bezeichnete seine Reaktion später als unangemessen. Das waren die Nachrichten mit Linda Grotholz. 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
1: In Heusweiler 22 Grad, in Köllerbach auch 22. Kein Regen heute Abend und auch nicht in der Nacht. Bei 7 Grad wird's frisch. Gegen morgen bildet sich so ein bisschen Nebel. Morgen früh bleibt uns ja der Nebel auch noch erhalten. Tagsüber sonnig und leichte Wolken, die durchziehen, bei bis zu 26 Grad.
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1: Geblitzt werdet ihr heute Abend in Saarlouis in der Überherner Straße, in Dillingen in der Werder Straße und in Saarbrücken in der Mainzer Straße. 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
1: Es gibt eine Oasis-Doku im Kino über die Gallagher-Brüder und bei denen war es ja nicht immer Friede, Freude, Eierkuchen, wie wir wissen. Mehr zu Doku in gut 10 Minuten, da gibt's viel zu beleuchten in deren Leben. Naina Singh ist hier für euch im Studio. Hi!
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0: The Boss Hoss zusammen mit Mimi und Josie versüßen uns den Abend mit Little Help hier an diesem Freitagabend. Wer Oasis im vergangenen Jahr nicht live sehen konnte, der kann jetzt die Doku zur Comeback-Tour gucken und das ist wirklich großartig. Da möchte ich sofort laut mitgrölen und einfach da drin stehen in dieser Menschenmenge. Der Dokumentarfilm Oasis, Don't Look Back in Anger, läuft im Kino. Begleitet wird der triumphale Reunion-Tourzug Oasis Live 25. Die Reunion von Liam Gallagher und Noel Gallagher. Und Noel war von der Reunion erstmal extrem skeptisch.
1: I just don't see myself on stage.
2: Ich sehe mich einfach nicht auf einer Bühne mit Liam.
1: I really want to be going back with the tension.
2: Wie gehen wir mit dieser Spannung um? Wird es wieder schiefgehen?
1: Will it fall apart again?
0: Schiefgegangen ist nichts. Es hat alles super geklappt zwischen den beiden. Und es war einfach ein großartiges Erlebnis. Exklusive Einblicke hinter die Kulissen auf der Bühne und in den Proben zur Tour. Die ersten gemeinsamen Interviews der Gallagher-Brüder seit über 20 Jahren. Und ganz viel Musik und Drama gibt's natürlich auch. Der Dokumentarfilm Oasis, Don't Look Back in Anger, läuft heute am Freitag und morgen am Samstag im Sinister in Saarbrücken. Und am Samstag und Sonntag dann sogar zweimal am Tag im Thalia Lichtspiele in Buß. Und jetzt hören wir die beiden mit Wonderwall. Ein echter Klassiker. Hier auf SR1.

Die Sporties, die Sportfreunde Stiller hier auf SR1. Schnell nochmal eine Runde tanken heute Abend und weinen, wenn wir das Loch im Portemonnaie sehen. Wir holen euch da ganz, ganz sanft wieder raus mit neuer Musik von Sombra. My body isn't ready. Jetzt in Afterwork.

0: aus dem Film 50 Shades of Grey. Ellie Goulding hier heute Abend auf SR1. Big Country gibt's gleich zum Kochen in der Küche, wenn ihr das Abendessen vorbereitet. Und Kamrat vorher. Das ist Love Sober. Gibt's alles gleich nach halb hier in Afterwork.
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0: Heute Nacht geht's runter bei den Temperaturen auf 7 Grad. Morgen früh hält sich hartnäckiger Nebel. Es bleibt weiter trocken morgen und es geht rauf auf satte 26 Grad. Die Sonne lacht uns lange an. Und es gibt so einen Mix mit einigen Wolken, die sind aber harmlos.
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0: Vorsicht auf der A8 Saarlouis Richtung Luxemburg, zwischen Merzig, Schwemlingen und Perlborg. Hier Gefahr durch einen defekten LKW auf der Fahrbahn. Geblitzt werdet ihr am Ortsausgang von Scheid in Richtung Duttweiler, in Saarlouis in der Überherner Straße und in Saarbrücken in der Paul-Marien-Straße. Alles zum Verkehr. 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
0: Die neue Staffel von The Voice of Germany startet heute. Auch ein richtig talentierter Saarländer ist mit am Start und den stellen wir euch gleich genauer vor nach 2 Songs. Und so ein paar Geheimnisse über die Show plaudert er auch noch aus. Naina Singh ist hier für euch im Studio.

0: Leo, way down we go. Wir bringen euch ganz relaxed durch diesen Freitagabend. Und jetzt kommt ein richtig cooler Typ, der will bei The Voice of Germany, bei der Castingshow, richtig weit kommen. Natürlich das Ding auch gewinnen. I want you, I need you, oh God, don't take. Gänsehaut pur. Das ist nicht Benson Boone. Nein, das ist Timo Jenewein. Aus dem Saarland kommt er. Und er hat schon ein oder zwei Favoriten. Wen er gerne als Coach hätte, hat er heute Morgen in der SR1 Morning Show verraten.
1: Nico Santos oder Ray Garvey wäre eigentlich meine erste Wahl, muss ich sagen.
0: Die Show ist ja schon voraufgezeichnet. Wir sind gespannt, wann Timos Folge ausgestrahlt wird. Und wie es abgelaufen ist, als er rauf auf die Bühne gegangen ist, sagt er uns jetzt auch noch.
1: Man steht dann irgendwann auf der Bühne und dann klopft dir jemand auf die Schulter und dann geht die Tür vor dir auf und du gehst geradeaus mitten auf diese Bühne, wo Stühle mit dem Rücken zu dir stehen und du weißt, da sitzen die Coaches, die du aus dem Fernsehen kennst. Das ist, da ging die Nervosität doch schon brutal mit mir durch und da hatte ich natürlich nur die Hoffnung, bitte, bitte dreht sich einer um.
0: Oh, wir sind so gespannt, ob sich jemand umgedreht hat und drücken natürlich die Daumen. Die neue Staffel von The Voice of Germany heute mit Timo Jenewein aus dem Saarland. Also wie gesagt, Däumchen sind gedrückt. Wir sind ganz, ganz gespannt, wie weiterkommt.

0: Alec Benjamin mit Let Me Down Slowly. Und Lea, die hat eine ganz wichtige Frage an uns.
1: Was machst du heute Nacht? Ich hab mich in dich verliebt vielleicht.
0: Sie wäre gerne so ein bisschen alleine mit uns. Ja, kann sie doch gleich sein, ne? Wir erfüllen ihr diesen Wunsch. Lea, mit dir alleine sein, gibt's gleich hier auf SR1.
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Wir begleiten euch durch diesen Freitagabend mit einer wichtigen Meldung von den Straßen. Vorsicht bitte auf der A8 Saarlouis Richtung Luxemburg zwischen Merzig-Schwimlingen und Perborg. Hier immer noch Gefahr durch einen defekten LKW auf der Fahrbahn. Kommt gut und sicher an. Jetzt mit Luis Capaldi auf SR1.

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2: Abschluss der Haushaltswoche im Bundestag. Keine Sperre für SVE-Trainer Wagner. Das Wetter in der Nacht weitgehend trocken, 12 bis 7 Grad. 19 Uhr. Der Bundestag hat die ersten Beratungen über den Haushaltsentwurf für das kommende Jahr abgeschlossen. Redner von CDU, CSU und SPD verteidigten den Entwurf dabei als Investitionsprogramm für Wirtschaft, Infrastruktur und Sicherheit. Er stärke Deutschlands Zukunftsfähigkeit. Aus Berlin Dietrich Karlmeurer.
3: Die Opposition widersprach. Die AfD kritisierte die hohe Neuverschuldung. Außerdem bezweifelt sie, dass die geplanten Ausgaben Wachstum schaffen. Die Grünen warfen der Bundesregierung vor, Mittel umzuschichten zulasten von Klimaschutz und klimafreundlichen Investitionen. Und die Linke bemängelte Kürzungen bei sozialen Leistungen und die hohen Verteidigungsausgaben. Der von Bundesfinanzminister Klingbeil vorgelegte Finanzplan ist der größte Haushalt, über den der Bundestag je debattiert hat. Für das nächste Jahr sind Ausgaben von rund 555 Milliarden Euro veranschlagt. Die Neuverschuldung steigt einschließlich schuldenfinanzierter Sondertöpfe des Bundes auf mehr als 200 Milliarden Euro.
2: Verbraucher sollen in Deutschland künftig überall auch bargeldlos bezahlen können. Das geht aus Planungen des SPD-geführten Finanzministeriums hervor. Ausnahmen soll es nur für nicht kommerzielle Organisationen wie Amateursportvereine oder Wohltätigkeitsorgane geben. In dem Papier heißt es, der Trend gehe zum digitalen Bezahlen. Außerdem könnte so auch Steuerhinterziehung effektiv bekämpft werden. Der Gesetzentwurf soll laut Ministerium noch in diesem Jahr vom Kabinett beschlossen werden. Die USA erinnern heute an die Terroranschläge vom 11. September 2001. Zum 25. Jahrestag gab es an vielen Orten Gedenkveranstaltungen und Mahnwachen. Die zentrale Veranstaltung fand am Ground Zero in New York statt, wo früher das World Trade Center stand. Angehörige lasen die Namen aller fast 3000 Opfer vor. Schweigeminuten markierten unter anderem die Einschläge der beiden Flugzeuge und den Einsturz der Türme. Erstmals gab es anschließend eine weitere Schweigeminute für Menschen, die später an Krankheiten oder Verletzungen infolge der Anschläge starben. Die Saarbahn GmbH will ihr Ersatzkonzept im Saarbrücker Innenstadtbereich ab Oktober ausweiten. Ab dann sollten wieder mehr Saarbahnen fahren. Nach Angaben des Unternehmens schließen Anfang Oktober 8 Busfahrer ihre Qualifizierung zu Straßenbahnfahrern ab. Dadurch könne man im Innenstadtbereich unabhängig von der Verfügbarkeit von GDL-Lokführern das Ersatzkonzept aufrechterhalten und ausweiten. Im Tarifkonflikt bei der Saarbahn gibt es nach inzwischen 30 Streikaufrufen der Gewerkschaft GDL weiterhin keine Einigung. Der Trainer des Fußball-Bundesligisten SV Elversberg, Vincent Wagner, darf am Sonntag beim Spiel gegen Bayern München nun doch an der Seitenlinie stehen. Nach Angaben der SVE war der zweite Einspruch gegen Wagners Sperre erfolgreich. SR-Info-Reporterin Anne Hild.
4: Es handle sich um eine absolute Ausnahme, machte das Sportgericht des Deutschen Fußballbundes klar. Und die sei nur möglich, weil Martin Petersen, der Schiedsrichter der Partie in Gladbach, Fehler eingeräumt habe. Damit wird der Platzverweis gegen Wagner aufgehoben und die automatische Sperre entfällt. Wagner war bereits gelb verwarnt und hatte zu Beginn der Halbzeitpause in Gladbach den Platz betreten, um das Gespräch mit dem Schiedsrichter zu suchen. Hintergrund war eine Fehlentscheidung, die zu einem Gegentor für Elversberg geführt hatte. Petersen zeigte daraufhin die gelb-rote Karte, bezeichnete seine Reaktion nun aber als unangemessen. Sogar Verantwortliche des FC Bayern München hatten sich dafür ausgesprochen, dass Wagner am Sonntag an der Seitenlinie stehen darf, wenn die SVE auf den FCB trifft.
2: Das waren die Nachrichten mit Linda Grothold. 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
1: In Nennig 21 Grad, in Dillingen auch 21, trocken und frisch wird's heute Nacht bei 7 Grad. Länger locker bewölkt dazu, stellenweise auch mal ganz klar und in den frühen Morgenstunden zieht dann Nebel durch. Morgen starten wir zuerst mit Nebel in den Samstag, tagsüber länger sonnig und trocken bei 26 Grad. Leichte bis dichte Wolken schieben sich auch noch durch.
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1: Die neuesten Blitzer in Saarbrücken in der Paul-Marien-Straße, in Saarlouis in der Überherner Straße und am Ortsausgang von Scheid in Richtung Duttweiler. 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
1: Wir starten zusammen in Richtung Wochenende. Da freut ihr euch hoffentlich drauf. Schickt mir doch gerne auch mal, was ihr so macht so am Wochenende. Was habt ihr für Pläne? Saarbrücken 2131, gerne eine WhatsApp rüberschicken. Ich bin neugierig. Daina Singh ist hier für euch im Studio. Jetzt mit Another und 54 Ultra. Talk to you. Schönen Abend.
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0: Miles Smith mit Nice to Meet You. Hi, wir sind's, SA1. Und am Wochenende geht ordentlich was in Sulzbach am Markt. Dort eröffnet nämlich ein Künstlerhaus, das Haus Agora. Für SA1, Alessandra Weiland. Sie sagt uns, was genau das eigentlich ist, dieses Künstlerhaus.
1: Also irgendwie ist es genau das, was man sich unter dem Begriff Künstlerhaus vorstellen würde. Eine Gruppe von jungen Leuten nutzt das Haus künftig zum Wohnen, Arbeiten, aber auch als Location. Und am Samstag von 14 bis 22 Uhr, da ist die offizielle Eröffnung und jeder kann vorbeikommen und sich das anschauen.
0: Das hört sich doch gut an und am Samstag gibt's auch so einiges zu sehen.
1: Also am Samstag, da wird's abgesehen von Kaffee und Kuchen kleine Mitmachaktionen geben, sowas wie Steine bemalen, Kinder schminken. Man kann sich das alles mal anschauen und sich mit den Leuten unterhalten, die dort künftig auch Kurse geben werden. Also die Sarah zum Beispiel, die färbt Stoffe mit natürlichen Materialien. Ihr erster Kurs für Erwachsene, der findet noch in diesem Monat statt und sie hat mir verraten, was man dabei lernen kann.
2: Bei mir lernt man das von Grund auf, welche Stoffe man verwenden kann, wie die Stoffe vorbereitet werden, was man alles färben kann. Ich liebe es auch zum Beispiel mit Zwiebelschalen zu färben, ne? Also auch Reste, Küchenreste teilweise, die man nutzen kann.
0: Das klingt doch richtig gut. Und mit Zwiebelschalen färben habe ich auch noch nicht gehört, ne? In Zukunft kann man auch Firmenfeiern oder Junggesellenabschiede dort veranstalten. Zum Beispiel malen geht auch, Weinbegleitung und Keramik bemalen. Und für die Kinder zwischen 7 und 13 soll es auch eine Kreativschule geben.

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0: Alex Warren, Ordinary. Der Song ist ja zum richtigen Hochzeitssong geworden, so beim Einlaufen, ne? In der Kirche zum Beispiel. Stefanie Heinzmann, die gibt's in der nächsten halben Stunde. Das ist die beste Musik für Saarland. Und Naughty Boy und Sam Smith versüßen uns den Abend. La la la, gibt's gleich.
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0: Morgen. Wollte ich sagen. Morgen lohnt sich ein langer Spaziergang in der Sonne. Ich war so geflasht von diesem Oktoberfest-Trailer. Da war ich schon lauter mitsingen. Also morgen ein langer Spaziergang in der Sonne, satte 26 Grad. Trocken und leicht bewölkt. Hier und da ist morgen früh auch noch ein bisschen Nebel mit dabei.
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0: In Saarbrücken werdet ihr geblitzt, in der Paul-Marien-Straße, in Saarlouis in der Überherner-Straße und am Ortsausgang von Scheid in Richtung Duttweiler. Alle Blitzer liest und hört ihr bei SR1 in der ARD-Sounds-App. Und wenn ihr auch was habt, was nicht auf die Straßen gehört, 0800 700 8000.
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0: 9/11, heute vor 25 Jahren, sind Terroristen mit Flugzeugen unter anderem ins World Trade Center geflogen. Jeder weiß noch genau, wo er an diesem Tag gewesen ist. Wir blicken gleich mal drauf in gut 7 Minuten. Naina Singer ist hier für euch im Studio. Kommt gut durch diesen Freitagabend.
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0: Der Freitagabend mit Afterwork. 9/11, heute vor 25 Jahren, haben die Terroranschläge in den USA die Welt verändert, als Flugzeuge ins World Trade Center in New York geflogen sind und die zwei riesigen Türme einstürzten. Das ist eins der Ereignisse, an das wir uns ein Leben lang erinnern und auch ganz genau wissen, was wir an dem Tag gemacht haben.
1: Da ich 80 geboren bin und eigentlich in so einer heilen Welt groß geworden bin, war das so mit Tschernobyl so die beiden Momente im Leben, wo man gemerkt hat, so es ist doch nicht alles so wunderschön, wie man vielleicht denkt.
2: Ich weiß nur, dass wir dann mit unseren Eltern doch in Urlaub gefahren sind, obwohl die eigentlich eine Reise zu zweit machen wollten. Das Ziel war, glaube ich, nur Italien. Also das hatte gar nichts konkret mit dem Anschlag an sich zu tun, aber das löst halt einfach so einen Weltschmerz aus und eine große Angst um vor allem seine Kinder, wenn man nicht weiß, ob nicht demnächst doch woanders noch was passieren könnte.
3: Wir waren als Studenten zusammen beim Kollegen, haben für eine Klausur gelernt und dann plötzlich haben wir im Hintergrund gesehen, dass da irgendwas geschieht, was so noch nie passiert war. Da sind wir dann von unserer eigentlich Arbeit vom Lernen abgerückt und haben dann nur noch das mit Schrecken verfolgt und haben gedacht, oh Gott, was kommt jetzt?
0: Ja, das stimmt auf jeden Fall. Ich bin ja an dem Tag auch früher von der Schule heimgekommen, saß gerade vom Fernseher, als Ex-Journalist Kollege Peter Klöppel die Sondersendung gestartet hat. Es war unwirklich, wirklich diese Flugzeuge da zu sehen, wie die in die Türme rasen. Wir gedenken heute der Opfer von 9/11.
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0: Wisst ihr, was noch besser läuft? Als eh schon? Euer Freitagabend, euer Feierabend mit der besten Musik für Saarland. Dua Lipa Illusion gibt's gleich, Christo Serendi, Good Old Days. Und die Herrschaften sind gestern beim Deutschen Radiopreis aufgetreten. Und jetzt hier zack auf SR1 gleich. Fast Boy, Music Sounds, gibt's gleich komplett.
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Fast Boy, Music Sounds hier in After Work. Wir feiern jetzt das Hier und Jetzt und auch die guten alten Zeiten. Good Old Days, so heißt der neue Track von Chris DiSerendi. Jetzt für euren Feierabend.

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1: Mit Linda Grotholz.
2: Bundestag schließt Haushaltsberatungen ab. Bebauungsplan auf Linzlerfeld in Überherrn aufgehoben. Das Wetter in der Nacht weitgehend trocken, 12 bis 7 Grad. 20 Uhr. Der Bundestag hat die ersten Beratungen über den Haushalt für das kommende Jahr abgeschlossen. Der Gesetzentwurf mit allen Einzelplänen für die Ressorts wurde zur weiteren Beratung an den Haushaltsausschuss überwiesen. Der Entwurf von Bundesfinanzminister Klingbeil sieht Gesamtausgaben von mehr als 555 Milliarden Euro vor. Die Neuverschuldung soll einschließlich der Kredite aus den Sondervermögen für die Bundeswehr sowie für Infrastruktur und Klimaneutralität bei gut 200 Milliarden Euro liegen. Die Houthi-Rebellen haben nach jemenitischen Angaben die Kontrolle über die Meerenge Bab al-Mandab übernommen. Sie verbindet das Rote Meer mit dem Indischen Ozean. Weil sie die kürzeste Route zwischen Europa und Asien ist, gilt sie als eine der wichtigsten Schifffahrtsrouten der Welt. Experten gehen davon aus, dass der internationale Handel beeinträchtigt werden dürfte. Das Auswärtige Amt verurteilte die Eskalation. Der Iran und seine verbündete Miliz versuchten seit Wochen, die internationale Schifffahrt in Geiselhaft zu nehmen. Die Bauminister der Länder kritisieren Pläne der EU-Kommission, europaweite Kriterien für Kurzzeitvermietungen zu schaffen. Brüssel hatte die Pläne in dieser Woche vorgestellt. Ziel soll sein, die Möglichkeiten für Airbnb und andere Anbieter einzuschränken. Für SR Info Martin Polanski.
3: Die angedachten EU-Regeln könnten bereits bestehende Vorgaben in deutschen Städten für Airbnb und Co. aushöhlen, warnt Hamburgs Stadtentwicklungssenatorin Pein. Viele Kommunen hätten bereits Regeln gegen die Zweckentfremdung von Wohnraum, die über die EU-Pläne hinausgingen, so die SPD-Politikerin. Nordrhein-Westfalens Bauministerin Scharrenbach von der CDU hält Brüssel bei diesem Thema für nicht zuständig. Die Pläne würden zeigen, dass die EU-Kommission den deutschen Wohnungsmarkt nicht versteht, kritisierte Scharrenbach im Anschluss an die Bauministerkonferenz in Berlin.
2: Der Gemeinderat Überherrn hat den Bebauungsplan für eine Batteriefabrik auf dem Linzlerfeld aufgehoben. Dort wollte ursprünglich das chinesische Unternehmen S-Volt eine Batteriezellfabrik bauen. Die landeseigene Gesellschaft für Wirtschaftsförderung GW Saar will die Fläche weiterhin für Industrie- und Gewerbeansiedlungen nutzen und führt nach eigenen Angaben regelmäßig Gespräche mit Interessenten. Das waren die Nachrichten mit Linda Grotholdt. 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
1: In Völklingen 19 Grad, Altvorweiler auch 19. In der Nacht ist an Kuscheln an Schatzi angesagt oder in die warme Bettdecke oder ans Haustier. Das geht natürlich auch. Geht runter auf 7 Grad, stellenweise wolkig oder ganz klar. Gegen morgen zieht in Flussnähe auch so ein bisschen Nebel auf und morgen wird's ein schöner Samstag. Zuerst auch wieder mit Nebel, tagsüber dann sonniger und teilweise wolkig, aber dünne Wolken mit dabei bei 26 Grad.
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1: Aktuelle Blitzer auf der A620 Saarbrücken Richtung Saarlouis in Höhe Wattgassen, auf der B423 zwischen Schwarzenbach und Homburg und zwischen Merchweiler und Bildstock stehen sie. Alle Blitzer lest und hört ihr bei SR1 in der ARD Sounds App. Kommt alle gut und sicher an.
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1: Am Sonntag um 20.15 Uhr haben wir ein TV-Date. Der Tatort, der kommt zurück. Aus welcher Stadt er kommt und alles dazu, das checken wir mal nach 3 Songs. Naina Singh ist hier für euch im Studio. Hallo.
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Martin Garrix zusammen mit Ed Sheeran, Repeated. Und es geht wieder los. Der Tatort kommt zurück aus der Sommerpause und das ist auch gut so. Diesen Sonntag ist es dann endlich soweit und wer es kaum erwarten kann, den neuen Fall, den gibt's ab sofort auch schon jeden Freitag vorab in der ARD Mediathek. Der König in Gelb, der erste neue Tatort aus Hannover und am Sonntag und ja, um die gleiche Zeit seht ihr das Ganze dann auch bei uns im Ersten. Also lohnt sich auf jeden Fall. Mal reinzugucken, wird mit Sicherheit wieder spannend. So, und jetzt sollte eigentlich hier der Michael Jackson starten. Mein Rechner will aber nicht. So, jetzt geht's aber hier los mit Michael Jackson. Thriller, euch einen schönen Abend.

Leonie und G-Eazy mit Rock'n'Roll hier heute Abend. Und Gracie Abrams, die hat ja ein turbulentes Leben. Sie war ja zum Beispiel mit Taylor Swift auf Tour und sie hatte auch einen Song drüber gemacht. Look at my life heißt der Track und den gibt's jetzt hier auf SH1 in Afterwork.

0: rocken mit uns durch den Freitagabend. Michael Schulte gibt's gleich in der nächsten halben Stunde bei der besten Musik für Saarland und Tame Impala. Mit Dracula. Gibt's auch gleich.
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0: Heute Nacht geht's runter auf 7 Grad bei den Temperaturen, also Einkuscheln ist angesagt. Es ist weitgehend klar oder leicht bewölkt. Gegen morgen zieht so ein bisschen Nebel auf. Der hält sich auch morgen früh noch hartnäckig. Aber zack, die Sonne schafft's durch und die bleibt auch länger. Gott sei Dank ist sie gekommen, um zu bleiben. Nur leichte Wolken mit dabei und 26 Grad.
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0: Aktuelle Blitzer zwischen Merchweiler und Bildstock und dann haben wir noch einen Blitzer auf der A620 Saarbrücken Richtung Saarlouis in Höhe Wattgassen und auf der B423 zwischen Schwarzenbach und Homburg stehen sie. Alle Blitzer lest und hört ihr bei SR1 in der ARD Sounds App und die 0800 700 8000 wählt ihr, wenn ihr noch was habt, was nicht auf die Straßen gehört.
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0: Also bei Tame Impala, da braucht ihr einfach keinen Knoblauch essen, ne, wenn ihr Vampire vertreiben wollt. Da gibt's den Song über den, ja, Vampir himself, nämlich Dracula. Den können wir jetzt. Naina Singh ist hier für euch im Studio. Habt einen schönen Abend mit uns.
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0: Der Feierabend, der läuft bei euch, weil wir mit dabei sind. Hier ist SR1, ihr hört After Work. Und morgen ist Tag der deutschen Sprache und da haben wir was für euch. So einen kleinen, lustig gemeinten Sprachkurs.
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2: Wir üben mal schwere Wörter. Arachnophobie ist die Angst vor Spinnen. Eine Koryphäe ist keine Konifere. Es ist nicht gut, nass um die Blase zu sein, aber auch nicht blass um die Nase. Beim Italiener gibt's Bruschetta, Spaghetti mit Gorgonzola-Soße und dazu schön Chianti. Und es gibt viele Begriffe, die so schwer sind, dass viele die gar nicht über die Lippen kriegen. Dafür noch drei Beispiele. Danke, Bitte und Entschuldigung.
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So ein cooler Song von Queen hier heute Abend. Und jetzt gibt's was, das klingt auch so ein bisschen nach 80er im Jahr 2026. Hoppla. New Constellation mit Hot Blooded. Jetzt für euren Feierabend.

Taylor Swift oder Taylor Swift Kelce, wir wissen es ja immer noch nicht, ne? The Fate of Ophelia war das hier auf S1. Die können jetzt endlich mal so ein paar Hochzeitsbilder veröffentlichen, finde ich. Aber das sage auch nur ich, weil ich so neugierig bin, glaube ich. Gleich nach 9 sind wir alle neugierig auf Kollege Michael Räufsteck. Der kommt hier mit S1 Pop, die Abendshow. Unter anderem hat er eine neue Single von Ray im Gepäck. Außerdem Bibi Clyro. Natürlich gucken wir auch auf 9-11 und auch neu in der Playlist ein Song von Tiffany Harris. Also ganz viel Musik, Spannung, Spiel und Spaß gleich. Naina Singh war hier im Studio. Habt ein schönes Wochenende. Jetzt mit Disturbed, The Sound of Silence.

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1: 21 Uhr. Nach einer Reihe von Hackervorfällen mit künstlicher Intelligenz hat die EU die verantwortlichen Technologieunternehmen aufgefordert, ihre Modelle unter Kontrolle zu bekommen. Ein Sprecher sagte, es sei höchste Zeit, dass die Anbieter ihren Laden in Ordnung bringen. Die Sorgen vor außer Kontrolle geratener KI waren in den vergangenen Wochen gewachsen. So hatten etwa die Anbieter Anthropic, OpenAI und Meta Hackerangriffe ihrer KI-Modelle auf externe Webseiten oder Unternehmen gemeldet. Der Bundestag hat die ersten Beratungen über den Haushalt für das kommende Jahr abgeschlossen. Der Gesetzentwurf mit allen Einzelplänen für die Ressorts wurde zur weiteren Beratung an den Haushaltsausschuss überwiesen. Der Entwurf von Bundesfinanzminister Klingbeil sieht Gesamtausgaben von mehr als 555 Milliarden Euro vor. Redner der schwarz-roten Koalition verteidigten den Finanzplan als Investitionsprogramm für Wirtschaft, Infrastruktur und Sicherheit. AfD, Grüne und Linke kritisierten dagegen die hohe Verschuldung. Am Abend ist der 41. Kleinkunstpreis St. Ingberter Pfanne verliehen worden. Die beiden gleichwertigen Hauptpreise gingen an den Sprachkünstler Stefan Unser sowie das deutsch-schweizerische Duo Hart auf Hart. SR-Reporter Jochen Erdmenger.
2: Die Jury lobt dann Stefan Unser unter anderem seine kluge Menschenbeobachtung, die das Publikum aus dem schnellen Alltag herausreiße und mit pointierter Sprache Strategien der Lebensbewältigung aufzeige. Das deutsch-schweizerische Duo Hart auf Hart, alias Elisabeth Hart und Raban Straumann, verbindet in seinem satirischen Schauspiel darstellende Kunst und Comedy und arbeitet in zugespitzten Dialogen mit den kleinen, aber feinen sprachlichen Unterschieden zwischen Deutschland und der Schweiz. Mit schwarzem Humor und schwarzer Kutte hat sich der Tod mit seinem Programm Vater Unser in die Herzen der Zuschauer gespielt und den Publikumspreis erhalten.
1: Der Preis der Jugendjury ging an André Herrmann. In der zweiten Fußball-Bundesliga hat der erste FC Nürnberg zumindest vorläufig die Tabellenführung übernommen. Die Mannschaft von Trainer Miroslav Klose setzte sich gegen Hannover 96 mit 2:1 durch. Am Sonntag kann Hertha BSC allerdings wieder an Nürnberg vorbeiziehen. Außerdem gewann Darmstadt gegen Bielefeld mit 2:1. Das waren die Nachrichten mit Linda Grothold. 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Das Wetter. In der Nacht meist klar oder leicht bewölkt. Es bleibt trocken bei Tiefstwerten von 12 bis 7 Grad. Morgen heiter bis wolkig und trocken bei maximal 22 bis 26 Grad. Die Aussichten: Sonntag zunehmend bewölkt und gegen Abend Schauer möglich. Zum Wochenbeginn heiter bis wolkig bei bis zu 28 Grad. Die Zeit, es ist 21.03 Uhr.
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4: A8, Luxemburg Richtung Saarlouis. Die Einfahrt Perlborg ist wegen einer Baustelle gesperrt bis Freitag. A620, Saarlouis-Saarbrücken. Zwischen Wattgassen und Völklingen werden in beiden Richtungen Behinderungen an einer Baustelle. Abschnittsweise einspurige Verkehrsführung. Bis 12. Oktober, werktags zwischen 7.30 Uhr und 16 Uhr. Landkreis Neunkirchen, die B41, ist in Höhe Ottweiler zwischen Bliesstraße und Martin-Luther-Straße wegen einer Baustelle gesperrt bis 19. September. Geblitzt wird unter anderem zwischen Merchweiler und Bildstock, auf der A620 Saarbrücken Richtung Saarlouis in Höhe Wattgassen und auf der B423 zwischen Schwarzenbach und Homburg.
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5: Mit Michael Reufsteck. Hallo. Jetzt spielen wir das Spiel, bei dem es helfen kann, wenn man sich mit Philosophie und Rüsseltieren auskennt, damit man Kant auf Elefant reimen kann. Oder wenn man sich mit den Werken von Edvard Munch und Shakira auskennt, damit man der Schrei auf Dai Dai reimen kann. Wir spielen Reim dich unter 07221 2011. Das Quiz, das sich reimt. Seid ihr dabei? 07221 2011. Hier ist Nico Santos und Why Don't You Stay?
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0: the Dead Dance. Und jetzt.
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0: Hallo Fabian aus Merzig im Saarland.
2: Hallo, grüß dich.
0: Du bereitest dich mental auf eine Hochzeit vor, aber nicht auf deine eigene, oder?
2: Korrekt, auf die Hochzeit des Schwagers.
0: Dann bist du morgen, da verbringst du dann den Samstag?
2: Korrekt.
0: Okay, hast du, wenn du sagst, du musst dich mental darauf vorbereiten, was erwartest und was befürchtest du?
2: Ich erwarte gutes Wetter, gute Stimmung vor Ort, gutes Essen und Bammel habe ich vor nichts.
0: Na also, du hast auch keine aktive Rolle in der ganzen Veranstaltung, sondern bist einfach als Gast gecastet.
2: Ich bin Zuschauer. Meine Frau darf noch eine Rede halten, aber ich schaue nur zu und genieße den Tag.
0: Dann hast du den entspannten Teil. Sehr gut. Jetzt hast du eine aktive Rolle, denn jetzt erwarten wir von dir 6 richtige Antworten, die sich alle aufeinander reimen. Und das innerhalb von 30 Sekunden. Denn dann gewinnst du unser Quiz. Wenn nicht, dann nicht. Und wenn sich was nicht reimt, was du sagst, dann fresse ich dich auch noch. Wollen wir es versuchen?
2: Ja, gib mein Bestes.
0: Also dann, reim dich. Auf welchem Geschirr liegt normalerweise das Essen? Worauf wird ein Essen serviert?
2: Das ist
0: Teil vom Geschirr. Da kommt das Essen drauf, damit man dann davon isst. Damit man nicht vom Boden essen muss oder direkt vom Tisch.
2: Ich stehe schon auf dem Schlauch.
0: Ich merk's und.
2: Auf welchem Geschirr steht das Essen?
0: Ein Teil des Geschirrs ist das, wo man das Essen drauflegt, damit man es verzehren kann anschließend mit Messer und Gabel. Und
2: das gibt's doch nicht.
0: Teller. Teller wäre das, was wir gesucht haben.
2: Aber das reimt sich ja nicht aufeinander.
0: Nee, die Antworten reimen sich ja auch aufeinander und nicht die Antwort auf die Frage. Ich dachte, du hast es schon mal gehört, Fabian.
2: Ja, länger her.
0: Ach ja, es ist nicht immer leicht, wenn man es dann im Radio selber machen muss. Okay. Ich gehe stark davon aus, dass der Samstag erfolgreicher für dich werden wird. Und ich hoffe, deine Frau hält eine fantastische Rede, die muss dann auch nicht mal gereimt sein.
2: Ja.
0: Okay? Alles klar. Alles Gute, Fabian. Ich wünsche dir was. Danke fürs Dabeisein. Mach's dir nichts aus. Ciao.

Corona, the rhythm of the night. Hier ist Pop, die Abendshow, und wir spielen jetzt was aus der neuen Kassette von Farin Urlaub. Ja! Seine neue Kassette ist vergangene Woche erschienen und natürlich könnt ihr die Musik auch streamen oder runterladen, auf CD kaufen oder auf Vinyl. Aber das neue Album von Farin Urlaub, Frontmann der Ärzte, ist auch auf einer roten Kassette erschienen und das kann ja nur ein Erfolg werden. Und so sind heute die neuen deutschen Charts veröffentlicht worden und in der Albumliste ist Farin Urlaub die neue Nummer 1 mit seinem Album Ein Lächeln im Gesicht. 13 Songs, die sehr unterschiedlich klingen und trotzdem alle irgendwie nach Farin Urlaub. Er experimentiert mit verschiedenen Stilen, da schwingt auch ein bisschen Weltmusik mit, aber schon sehr viel Farin Urlaub. Wir hören das, was im Prinzip der Titelsong ist. Man gibt ja in ganz vielen Fällen nicht mehr dem Album denselben Titel wie einem Song, sondern stattdessen gibt man dem Album einen Titel, der eine Songzeile ist. Der Song selbst heißt aber anders. Und so kommt Ein Lächeln im Gesicht in diesem Song vor. Der heißt aber Sonnenschein im Februar. Aus der neuen Nummer 1 der deutschen Albumcharts von Farin Urlaub.

0: und SWR3. Und ihr wisst, dass wir erreichbar sind unter 07221 2011. Wir nehmen auch unaufgefordert Sprachnachrichten entgegen. Und wenn ihr uns einfach nur mal an eurer guten Laune teilhaben lassen wollt.
1: Michael, hier ist der Patrick aus Kettich, Mitglied der Missematom-Spatzen. Wir hatten gerade einen Auftritt gehabt und es war mega. 50 Jahre Jugendfeuerwehr Weißenthurm. Ah, oh, ist das schön. Wir sind doch alle völlig unter Adrenalin und alles machen Stimmung, aber keiner kann singen. Wie geil. Liebe Grüße und schön, dass es euch gibt.
2: Gleichfalls.
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4: Heute Nacht zeigen sich neben durchziehenden Wolken immer wieder die Sterne. Meist ist es trocken, nur vereinzelt sind ein paar Tropfen möglich. Bei geringer Nebelneigung geht die Temperatur auf 12 bis 7 Grad zurück. Der Wind ist dazu kaum spürbar. Morgen stellt sich ein trockener Wechsel aus Sonne und Wolken ein. Die Temperatur klettert je nach Höhenlage auf 22 bis 26 Grad. Der Sonntag bringt nach einem freundlichen Beginn zunehmend dichte Wolken und Schauer bei 18 bis 22 Grad.
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5: A8, Luxemburg Richtung Saarlouis. Die Einfahrt Perlborg ist wegen einer Baustelle gesperrt bis Freitag. A620, Saarlouis-Saarbrücken. Zwischen Wattgassen und Völklingen werden in beiden Richtungen Behinderungen an einer Baustelle. Abschnittsweise einspurige Verkehrsführung. Bis 12. Oktober, werktags zwischen 7.30 Uhr und 16 Uhr. Landkreis Neunkirchen, die B41 ist in Höhe Ottweiler zwischen Bliesstraße und Martin-Luther-Straße wegen einer Baustelle gesperrt bis 19. September. Geblitzt wird unter anderem zwischen Merchweiler und Bildstock, auf der A620 Saarbrücken Richtung Saarlouis in Höhe Wattgassen und auf der B423 zwischen Schwarzenbach und Homburg.
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0: Und jetzt in Pop, eure Abendshow Ray Garvey und Imran. Neuer Hit Rivers.

Jamie Lawson wasn't expecting that. Hier ist Pop, die Abendshow. Doppelsport heute Abend. Fußball-Bundesliga, Union Berlin gegen Schalke 04 steht im Moment 0-2. Und Alexander Zverev spielt im Halbfinale der US Open Tennis und führt im Moment gegen den Russen Karen Khachanov mit 3-2 im ersten Satz. Da ist also noch sehr viel offen. Zeit für uns, noch ein bisschen neue Musik zu spielen. Wobei neu, ja, relativ. Also das Album von Ray ist schon ein halbes Jahr auf dem Markt. This Music May Contain Hope. Aber man kann ja bei Gelegenheit mal daran erinnern, dass das Album wirklich gut ist und wesentlich mehr enthält als nur den großen Hit. Und da gibt's so einen Trick in der Branche von Künstlern, die auch an ein Album, das schon ein paar Monate auf dem Buckel hat, nochmal erinnern wollen. Man macht einfach ein neues Musikvideo zu einem Song, den es schon gibt. Song Nummer 15 von 17 auf dem Album heißt Joy, ist zusammen mit Rays Schwester Emma und Absolutely. Und die drei laufen, nachdem sie 3 Stunden nur geschlafen haben oder Jetlag haben, durch London im Musikvideo und versuchen möglichst viele Leute irgendwie zum Grinsen zu bekommen. Und alle Grinser werden zusammengerechnet. Der Busfahrer, die Mama mit dem Buggy. Eine sehr, sehr schöne Idee und ein guter Song sowieso, wie es auch überhaupt ein gutes Album ist, an das wir uns gerne auch ein halbes Jahr später noch erinnern. Hier ist Ray mit Emma und Absolutely. Joy.

0: Home von Glockenbach und Tom Walker. Hier ist Pop, die Abendshow mit einer Geschichte, von der man denken müsste, sowas gibt's doch gar nicht. Das ist doch nicht möglich. In Alaska hat ein 15-Jähriger 3 Tage lang auf einem gekenterten Boot überlebt. Im Wasser. Caro Knape aus dem ARD-Aktuell-Team hat die Geschichte.
1: Der Junge war mit seinem Cousin und seinem Bruder unterwegs. Die sind freitags mit einem Fischerboot los und sollten sonntags wieder da sein. Die Tour ging von einer abgelegenen Insel Alaskas. Die liegt näher an Russland als am Festland der USA. Und die drei kamen aber Sonntag nicht wieder zurück. Und die Rettungskräfte, die konnten wegen des schlechten Wetters erst ab Montag nach ihnen suchen. Am Dienstag ist der 15-Jährige dann stark unterkühlt gefunden worden. Mehr als 3 Tage lang auf dem Beringmeer. Das Wasser hat dort gerade 10 Grad.
0: Die anderen beiden haben leider nicht überlebt. Der Cousin des 15-Jährigen war wohl bis kurz vor der Rettung auch noch am Leben. Ist das besonders Tragische daran, ist dann aber entkräftet ins Wasser gefallen. Der 15-Jährige hat das überlebt. Das ist jetzt erst zu uns durchgedrungen, diese Nachricht. Das Video davon, von dem, was da auch in den amerikanischen Medien jetzt erst verbreitet wird, haben wir euch in den Live-Blog gestellt. Was sieht man darauf?
1: Da sieht man, wie der 15-Jährige auf der Rückseite des gekenterten Bootes kniet und sich richtig daran festklammert. Der Kapitän des Schiffes, der ihn schließlich gefunden und auch rausgezogen hat, hat gesagt, sowas hat er noch nie erlebt, das sei ein ganz schön taffer Junge.
0: Es hatte vermutlich niemand damit gerechnet, überhaupt noch jemanden lebend zu finden. Das ist wirklich bemerkenswert. 3 Tage lang auf einem gekenterten Boot im kalten Wasser überlebt. Story. Locker.

Giant Rooks, aktueller Hit. Slow Dance for a Minute. Dieser Song heißt Slow Dance. Und dieser ist einer von Birdie.

Im Halbfinale der US Open in New York hat Alexander Zverev gerade den ersten Satz gewonnen. 6:3 gegen den Russen Karen Khachanov. 6:3 gewinnt Zverev den ersten Satz.

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1: 22 Uhr. In New York und in Washington ist an die Opfer der Anschläge vom 11. September 2001 erinnert worden. Zum 25. Jahrestag kamen zahlreiche Feuerwehrleute aus den ganzen USA zur zentralen Gedenkfeier nach New York. Dort wurden die Namen der fast 3000 Todesopfer verlesen. An der Zeremonie nahmen alle noch lebenden früheren US-Präsidenten teil. Der heutige US-Präsident Trump hielt bei einer Gedenkfeier am Pentagon in Washington eine Rede. Darin zog er Parallelen zum heutigen Krieg der USA gegen den Iran. Die Saarbahn GmbH will ihr Ersatzkonzept im Saarbrücker Innenstadtbereich ab Oktober ausweiten. Ab dann sollten wieder mehr Saarbahnen fahren. Nach Angaben des Unternehmens schließen Anfang Oktober 8 Busfahrer ihre Qualifizierung zu Straßenbahnfahrern ab. Dadurch könne man im Stadtbereich unabhängig von der Verfügbarkeit von GDL-Lokführern das Ersatzkonzept aufrechterhalten und ausweiten. Im Tarifkonflikt bei der Saarbahn gibt es nach inzwischen 30 Streikaufrufen weiterhin keine Einigung. Der Trainer des Fußball-Bundesligisten SV Elversberg, Vincent Wagner, darf am Sonntag beim Spiel gegen Bayern München nun doch an der Seitenlinie stehen. Der zweite Einspruch der SVE gegen Wagners Sperre war erfolgreich. Einzelheiten von SR-Inforeporterin Anne Hild.
2: Es handle sich um eine absolute Ausnahme, machte das Sportgericht des Deutschen Fußballbundes klar. Und die sei nur möglich, weil Martin Petersen, der Schiedsrichter der Partie in Gladbach, Fehler eingeräumt habe. Damit wird der Platzverweis gegen Wagner aufgehoben und die automatische Sperre entfällt. Wagner war bereits gelb verwarnt und hatte zu Beginn der Halbzeitpause in Gladbach den Platz betreten, um das Gespräch mit dem Schiedsrichter zu suchen. Hintergrund war eine Fehlentscheidung, die zu einem Gegentor für Elversberg geführt hatte. Petersen zeigte daraufhin die gelb-rote Karte, bezeichnete seine Reaktion nun aber als unangemessen.
1: Am Abend ist der 41. Kleinkunstpreis St. Ingberter Pfanne verliehen worden. Die beiden Hauptpreise gingen an den Sprachkünstler Stefan Unser sowie das deutsch-schweizerische Duo Hart auf Hart. An Unser lobte die Jury seine kluge Menschenbeobachtung. Bei Hart auf Hart wurde die Verbindung aus satirischem Schauspiel, darstellender Kunst und Comedy gewürdigt. Der Publikumspreis ging in diesem Jahr an Der Tod für seinen schwarzen Humor und die Jugendjury verlieh ihre Auszeichnung an André Herrmann. Und das waren die Nachrichten mit Marc Langels. 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Das Wetter in der Nacht meist klar oder leicht bewölkt. Es bleibt trocken bei Tiefstwerten bis 7 Grad. Morgen dann heiter bis wolkig und dabei trocken bei maximal 22 bis 26 Grad.
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4: A8 Luxemburg Richtung Saarlouis. Die Einfahrt Perlborg ist wegen einer Baustelle gesperrt bis Freitag. A620 Saarlouis-Saarbrücken. Zwischen Wattgassen und Völklingen werden in beiden Richtungen Behinderungen an einer Baustelle. Abschnittsweise einspurige Verkehrsführung. Bis 12. Oktober, werktags zwischen 7.30 Uhr und 16 Uhr. Landkreis Neunkirchen, die B41 ist in Höhe Ottweiler zwischen Bliesstraße und Martin-Luther-Straße wegen einer Baustelle gesperrt bis 19. September. Geblitzt wird unter anderem zwischen Merchweiler und Bildstock, auf der A620 Saarbrücken Richtung Saarlouis in Höhe Wattgassen und auf der B423 zwischen Schwarzenbach und Homburg.
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5: Mit Michael Reifsteck, hallo, wir pressen das Letzte aus dem Sommer raus. Gleich nochmal mit 2 Sonnen und einem Sommerhit. Und jetzt mit Linkin Park und The Emptiness Machine.
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0: Tame Impala und Jenny mit Dracula. Hier ist Pop, die Abendshow, und die neue Tabelle ist da. Ganz oben Bremerhaven, Leverkusen, Neumünster. Ganz unten Heidelberg, Ulm und Freiburg. Ja, da wir reden nicht vom Sport. Das ist die Liste mit den prozentual meisten und wenigsten Scheidungen in den 100 größten Städten Deutschlands. Diesen Trennungsatlas hat das Portal erotik.com veröffentlicht, basiert auf Zahlen vom Statistischen Bundesamt, die sie ausgewertet haben. Und das hat Jost auf dieser Seite also recherchiert auf dem Dienstcomputer. Jost Schmidt aus unserem Team. Ja, du bist also auf diese Erotikseite gegangen, um jetzt die Zahlen vom Statistischen Bundesamt zu sehen.
1: Es ist schon nach 22 Uhr, ne? Ich kann sagen, ja. Ich war da vorher noch nie drauf, das muss ich jetzt sagen.
0: Das ist interessant, dass es Städte gibt, in denen deutlich mehr Scheidungen stattfinden als in anderen. Und die Zahlen sind ja wirklich massiv im Vergleich.
1: Ja, also 85, also von 100 quasi heiraten, Hochzeiten, wurden in Bremerhaven nach diesen Zahlen 85 wieder geschieden.
0: Also es sind jetzt nicht dieselben, die wieder geschieden werden, sondern auf 100 Hochzeiten kommen 85 Scheidungen.
1: So, und im Vergleich zu der Stadt mit den wenigsten, Freiburg im Breisgau, 16,5. Also 16 auf 100. Das ist wahnsinnig weit.
0: Das heißt, wenn in Freiburg ein glückliches Paar das Gespräch führt, du, wollen wir nicht nach Bremerhaven ziehen, sollte man sich echt Sorgen um die Beziehung machen.
1: Ja, Alarm.
0: Was ist denn da los? Da müsste es dann eigentlich auch die passende Statistik zu Scheidungspartys geben, denn das ist ja ein Trend, der auch immer mehr kommt. Man feiert nicht nur die Hochzeit, sondern man feiert die Scheidung. Lass uns gleich weiterreden. Wir haben eine Eilmeldung aus dem Verkehrszentrum. Achtung, ein Falschfahrer auf der A40 Duisburg Richtung Venlo. Zwischen Kreuz Mörs und Kerken hier kommt ein Falschfahrer entgegen. Bitte äußerst rechts fahren, nicht überholen. Auf der A40 Duisburg Richtung Venlo zwischen Kreuz Mörs und Kerken ein Falschfahrer. Bitte Vorsicht in beiden Richtungen.
1: Scheidungspartys,
0: darüber wollten wir reden.
1: Ja, warum nicht das feiern, was zu Ende ist, ne? Weil wir feiern ja sonst immer, wenn was losgeht, aber Abschlüsse, zum Beispiel in der Ausbildung, ja, feiern wir ja auch. Warum nicht das Ende einer Ehe?
0: Und wie professionelle Hochzeitsplaner gibt's auch Leute, die sich darauf spezialisiert haben, auf Scheidungspartys, ja?
1: Wir haben so eine Website gefunden, unsere Scheidungspartys sind der ultimative Abschied von deinem alten Leben, steht da. Und der perfekte Start in ein neues Kapitel. So, es wird auch besser. Deine Gruppe wird von einem eigenen Guide begleitet, der euch zu den besten Locations der Stadt führt.
0: Von Bremerhaven wahrscheinlich. Aber wo ist der richtige Ort für eine Scheidung, quasi das zu besiegeln?
1: Ja, vielleicht ja so romantisch bei einem Sonnenuntergang mit so einem Vino anstoßen auf das Ende und auf einen guten Abgang.
0: So eine schöne Berghütte auch, nach den ganzen Höhen und Tiefen vor so einer Scheidung, dann wenigstens noch mal eine Aussicht haben, bevor es für die Beziehung dann ganz nach unten geht.
1: Ja, aber gut.
0: Ja, viele Möglichkeiten. Und jetzt wisst ihr wenigstens die geografische Verteilung. Wenn wir auch nicht wissen, warum das so ist. Vielleicht solltest du noch mal in die Recherche tiefer einsteigen auf dieser Seite da.

0: Scheidungspartys. Es geht alles noch schräger. Hört euch diese Sprachnachricht an.
1: Hallo, hier ist Ihre Bestatterin mit Herz aus Döttingen Tech. Ich habe gerade euren Beitrag gehört zu den Scheidungspartys. Und ich hatte vor kurzem eine sehr interessante Anfrage. Ich habe, wie gesagt, ein Bestattungsunternehmen und ich habe einen ernst gemeinten Anruf bekommen, ob wir eine Beerdigung machen könnten für das Brautkleid der leider kurz vor der Hochzeit sitzen gelassenen Ehebraut mit Einäscherung und anschließender Urnenbeisetzung. So viel zum Thema dazu. Gute Nacht.
0: Oder so. Hier ist Pop, die Abendshow. Danke für diese Nachricht. Jetzt Musik von Apache. Apache hat heute Tourauftakt, geht auf eine große Arena-Tour in Deutschland, spielt seine Hits.

Apache 207 spielt heute und morgen in Hannover. Da geht die Tour los, dann nächste Woche in Berlin. Dann kommen noch Stuttgart, Mannheim, Frankfurt, Köln und Düsseldorf dazu. Früher ist er in einem Boot durch die Menge gecrowdsurft, dann mit einer schwebenden Wolke. Er hat auch gerne mal ein großes Flugzeug auf der Bühne stehen. Feuer ist eh Standard auf der Bühne da. Damit hat er eigentlich alle Elemente durch. Fehlt halt noch was Festes, was Erdiges, so ein 20 Tonnen Betonmischer oder sowas. Neu jetzt von Apache 207. Chaos.

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2: Heute Nacht zeigen sich neben durchziehenden Wolken immer wieder die Sterne. Meist ist es trocken. Nur vereinzelt sind ein paar Tropfen möglich. Bei geringer Nebelneigung geht die Temperatur auf 12 bis 7 Grad zurück. Morgen stellt sich ein trockener Wechsel aus Sonne und Wolken ein. Die Temperatur klettert je nach Höhenlage auf 22 bis 26 Grad. Der Sonntag bringt nach einem freundlichen Beginn zunehmend dichte Wolken und Schauer bei 18 bis 22 Grad.
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3: A8, Luxemburg Richtung Saarlouis. Die Einfahrt Perlborg ist wegen einer Baustelle gesperrt, bis Freitag. A8, Saarlouis Richtung Neunkirchen. Die Einfahrt Dillingen Süd ist bis 5 Uhr gesperrt. A8, Saarlouis Richtung Neunkirchen. Die Ausfahrt Dillingen Süd ist wegen Bauarbeiten bis 5 Uhr gesperrt. A620, Saarlouis Saarbrücken. Zwischen Wattgassen und Völklingen werden in beiden Richtungen Behinderungen an einer Baustelle. Abschnittsweise einspurige Verkehrsführung. Bis 12. Oktober, werktags zwischen 7.30 Uhr und 16 Uhr. Landkreis Neunkirchen, die B41 ist in Höhe Ottweiler zwischen Bliesstraße und Martin-Luther-Straße wegen einer Baustelle gesperrt bis 19. September. Geblitzt wird unter anderem zwischen Merchweiler und Bildstock, auf der A620 Saarbrücken Richtung Saarlouis in Höhe Wattgassen und auf der B423 zwischen Schwarzenbach und Homburg.
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0: Fußball-Bundesliga am Freitagabend. Union Berlin unterliegt Schalke 04 mit 1:3. Hier ist Teddy Swims, Mr. Know-It-All.
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Und jetzt entscheidet ihr, von wem wir den nächsten Hit hören werden. Unter 07221 2011, wenn wir euch die Frage stellen, von wem hören wir denn heute Fight for This Love? Das ist die Stelle, an der wir den Hit festlegen, uns die Entscheidung aber teilen, indem wir euch über die Version, die Künstler bestimmen lassen und stellen euch diese drei wieder zur Auswahl. Die erste ist Sheryl Cole. Das ist das Original. In England war sie berühmt geworden mit der Gruppe Girls Aloud, hatte etliche Hits mit denen und auch solo. Bei uns war sie ein One-Hit-Wonder. Hättet ihr gerne Sheryl Cole oder lieber eine Rockband? Dann hätten wir hier diese Unplugged-Version von Biffy Clyro aus Schottland im Angebot.

0: Oder nochmal Rock, aber mit mehr Gebläse von Vampire Weekend aus New York. Das wäre unser Angebot. Sheryl Cole gegen Biffy Clyro und Vampire Weekend. Welche Version hättet ihr denn gerne? Ihr entscheidet live unter 07221 2011. Wir spielen die Version, die zuerst 3 Stimmen hat. Und mit dir fangen wir an. Hallo, wer bist du?
1: Da ist der Michael.
0: Hallo Michael, hier auch. Was magst du?
1: Ja, das weiß ich. Ich hätte gern das Angebot, die Nummer 3.
0: Nummer 3, Vampire Weekend. Ich danke dir herzlich. Mach's gut, tschüss.
1: Schönen Abend euch.
0: Gleichfalls, danke. Wer ist jetzt dran? Hallo?
2: Hallo, hier ist Jana.
0: Hallo Jana, für wen stimmst du?
2: Ich möchte das Original, die 1.
0: Einmal Sheryl Cole, vielen Dank. Ich muss dann aufpassen, dass ich Sheryl Crow sage. Die klingen einfach nur so ähnlich namentlich. Aber Sheryl Cole ist es. Ist notiert, vielen Dank, tschüss. Hier ist Michael Räufschleck. Hallo, wer ist da?
3: Hallo, hier ist der Fabian aus Rosenheim. Ich nehme Option 1.
0: Einmal Sheryl Cole für dich, Fabian. Vielen Dank, schönen Abend. Wer spricht jetzt? Hallo.
4: Hallo, der Rudolf.
0: Oh, hi Rudolf. Grüß dich auch. Was darf sein?
4: Ja, ich bin mal Original. Die 1, bitte.
0: Dann machen wir den Sack zu. Hier ist sie.

Schön, nochmal den Hit vom Anfang der Karriere zu hören. Olivia Dean, inzwischen ein Superstar. Dieser Hit war damals schon gut, war noch nicht ihr großer Durchbruch. Ist aber heute immer noch schön. Olivia Dean und Dive. In Pop der Abendshow seit einer knappen Stunde spielt Alexander Zverev den zweiten Satz seines Halbfinals bei den US Open in New York. Den ersten Satz hat er ganz komfortabel gewonnen, 6-3. Im zweiten geht's viel hin und her. 5-5 ist da im Moment der Zwischenstand gegen seinen russischen Gegner Karen Khachanov. Das könnte noch spannend werden heute Abend. James Blunt war sonst eigentlich nie ein Spätzünder, aber seinen Sommerhit für 2026 hat er recht spät abgeliefert. Das ist ja der aktuelle Tastes Like Summer, James Blunt.

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1: 23 Uhr. Die Houthi-Rebellen haben nach jemenitischen Angaben die Kontrolle über die Meerenge Bab al-Mandab übernommen. Sie verbindet das Rote Meer mit dem Indischen Ozean. Weil sie die kürzeste Route zwischen Europa und Asien ist, gilt sie als eine der wichtigsten Schifffahrtsrouten der Welt. Experten gehen davon aus, dass der internationale Handel beeinträchtigt werden dürfte. Das Auswärtige Amt verurteilte die Eskalation. Der Iran und seine verbündete Miliz versuchten seit Wochen, die internationale Schifffahrt in Geiselhaft zu nehmen. Am Abend ist der 41. Kleinkunstpreis St. Ingberter Pfanne verliehen worden. Die beiden gleichwertigen Hauptpreise gingen an den Sprachkünstler Stefan Unser sowie das deutsch-schweizerische Duo Hart auf Hart. SR-Reporter Jochen Erdmenger.
2: Die Jury lobt dann Stefan Unser unter anderem seine kluge Menschenbeobachtung, die das Publikum aus dem schnellen Alltag herausreiße und mit pointierter Sprache Strategien der Lebensbewältigung aufzeige. Das deutsch-schweizerische Duo Hart auf Hart, alias Elisabeth Hart und Raban Straumann, verbindet in seinem satirischen Schauspiel darstellende Kunst und Comedy und arbeitet in zugespitzten Dialogen mit den kleinen, aber feinen sprachlichen Unterschieden zwischen Deutschland und der Schweiz. Mit schwarzem Humor und schwarzer Kutte hat sich der Tod mit seinem Programm Vater Unser in die Herzen der Zuschauer gespielt und den Publikumspreis erhalten. Der Preis der Jugendjury geht an André Herrmann für sein breites Spektrum an gesellschaftlichen Themen und den Mut, auch kontroverse Inhalte anzusprechen, so die Jury.
1: Der Gemeinderat Überherrn hat den Bebauungsplan für eine Batteriefabrik auf dem Linzler Feld aufgehoben. Dort wollte ursprünglich das chinesische Unternehmen S-Volt eine Batteriezellfabrik bauen. Die landeseigene Gesellschaft für Wirtschaftsförderung, GW Saar, will die Fläche weiterhin für Industrie- und Gewerbeansiedlungen nutzen und führt nach eigenen Angaben regelmäßig Gespräche mit Interessenten. Zum Auftakt des dritten Spieltages der Fußball-Bundesliga hat Schalke 04 den ersten Saisonsieg gefeiert. Der Aufsteiger setzte sich bei Union Berlin mit 3:1 durch. Damit ist Schalke zumindest vorläufig Tabellensiebter, Berlin liegt weiter auf Platz 15. In der zweiten Liga gab es folgende Ergebnisse: Nürnberg gegen Hannover 2:1 und Darmstadt gegen Bielefeld ebenfalls 2:1. Und das waren die Nachrichten mit Marc Langels. 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Das Wetter: in der Nacht meist klar oder leicht bewölkt. Es bleibt trocken bei Tiefstwerten von 12 bis 7 Grad. Morgen heiter bis wolkig und trocken bei maximal 26 Grad. Die Aussichten: Sonntag zunehmend bewölkt und gegen Abend sind dann neue Schauer möglich.
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4: Vorsicht bitte auf der A8 Neunkirchen Richtung Saarlouis. Zwischen Merchweiler und Kreuz Saarbrücken sind Personen auf der Fahrbahn. A8 Luxemburg Richtung Saarlouis. Die Einfahrt Perlborg ist wegen einer Baustelle gesperrt bis Freitag. A8 Saarlouis Richtung Neunkirchen. Die Einfahrt Dillingen Süd ist bis 5 Uhr gesperrt. A8 Saarlouis Richtung Neunkirchen. Die Ausfahrt Dillingen Süd ist wegen Bauarbeiten bis 5 Uhr gesperrt. A620 Saarlouis Saarbrücken. Zwischen Wattgassen und Völklingen werden in beiden Richtungen Behinderungen an einer Baustelle. Abschnittsweise einspurige Verkehrsführung. Bis 12. Oktober, werktags zwischen 7.30 Uhr und 16 Uhr. Landkreis Neunkirchen, die B41 ist in Höhe Ottweiler zwischen Bliesstraße und Martin-Luther-Straße wegen einer Baustelle gesperrt bis 19. September. Geblitzt wird unter anderem zwischen Merchweiler und Bildstock, auf der A620 Saarbrücken Richtung Saarlouis in Höhe Wattgassen und auf der B423 zwischen Schwarzenbach und Homburg.
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5: Mit Michael Reifschweck, hallo, und jetzt mit Gentleman und Michael Patrick Kelly und dem gemeinsamen Hit Wildfire.
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Republika. Hallo, hier sind SR1, Bremen 4, RBB 888, NDR 2, MDR Jump, HR3, WDR 2 und SWR3. Pop, die Abendshow. An einem weiteren Abend voller Preise. Ja, es sind immer noch nicht alle Preise vergeben. Die Fernsehpreise sind raus, die Radiopreise sind raus. Heute Abend wurde in Berlin auch noch der Deutsche Schauspielpreis vergeben. Das ist wahrscheinlich, damit alle, die in irgendeiner Form prominent sind, sich einfach eine ganze Woche am Stück frei halten können, um jeden Abend zu einer Preisverleihung zu gehen und nicht ständig einzelne Tage im Kalender haben, die irgendwas blockieren. Heute also die Verleihung des Deutschen Schauspielpreises in Berlin für die besten schauspielerischen Leistungen. Hier sind die Preisträger. Gewonnen haben die 9-jährige Lina für ihre glaubhafte Darstellung von Ich war das nicht neben der kaputten Fensterscheibe. Familienvater Erik für Ich habe wirklich nicht gesehen, dass die Katze den Wohnzimmerteppich vollgekackt hat, bevor ich das Haus verlassen habe. Tut mir leid, sonst hätte ich es doch weggemacht. Geschäftsführer Dr. Bröckstedt und seine Assistentin Silke für Es ist nicht das, wonach es aussieht. Und Bundeskanzler Friedrich Merz für Wir müssen mehr Empathie zeigen.

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1: Der zweite Satz war spannend und hart für Alexander Zverev bei den US Open. Er steht im Halbfinale gegen den Russen Karen Khachanov und hat den zweiten Satz dann aber doch noch gewonnen. Er musste in den Tiebreak. Den hat er geknackt. Das heißt, Zverev mit 2 Sätzen vorne, 6:3 und 7:6. Neue Musik jetzt von Tiffany Harris. Find Me.

Hier ist Pop, die Abendshow am 11. September. Dieses Datum, das heute vor 25 Jahren für immer diese schlimme Assoziation mitbekommen hat, eine weitere Bedeutung zu haben. Das Datum der schlimmsten Terroranschläge. Fast 3000 Menschen sind gestorben bei den Angriffen auf New York und andere Orte in den Vereinigten Staaten. Die ikonischen Zwillingstürme des World Trade Centers sind eingestürzt und wir haben heute schon den ganzen Tag immer mal wieder mit den Songs von damals an dieses Datum erinnert. Denn es gab einige Songs, die damals die Stimmung trafen, in den Medien immer wieder für die Berichterstattung eingesetzt worden, die dadurch auch bekannt geworden sind. Enya zum Beispiel mit Only Time oder Five for Fighting Superman, ein Song, der als Synonym für die Feuerwehrleute dann ein Begriff wurde. Okay.

Gleich zwei Stars hatten vor den Terroranschlägen Lieder geschrieben, die erst durch die Ereignisse in New York zu Songs über den 11. September wurden. Tori Amos war an dem Tag der Anschläge in New York und sagte, als sie die stickige Luft roch, wurde ihr die Bedeutung ihres Liedes »I Can't See New York« bewusst. Und so bekam das Lied diese neue Bedeutung. Und auch Bruce Springsteen hatte »My City of Ruins« vor 9/11 geschrieben. Doch wurden seine Worte nun noch kraftvoller.

alle Songs, die Menschen damals durch die Zeit geholfen haben, die eine Bedeutung bekommen haben, nachdem die Songs vorher schon da waren. Jetzt spielen wir noch einen, der im Anschluss rausgekommen ist. Overcome von der Gruppe Live, erschien im Dezember 2001. Viele Wochen nach den Anschlägen. Die Einnahmen aus dem Song hat die Band Live an eine Spendenorganisation für die Opfer der Anschläge gespendet. Live und Overcome.

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2: Heute Nacht zeigen sich neben durchziehenden Wolken immer wieder die Sterne. Meist ist es trocken, nur vereinzelt sind ein paar Tropfen möglich. Bei geringer Nebelneigung geht die Temperatur auf 12 bis 7 Grad zurück. Der Wind ist dazu kaum spürbar. Morgen stellt sich ein trockener Wechsel aus Sonne und Wolken ein. Die Temperatur klettert je nach Höhenlage auf 22 bis 26 Grad. Der westliche Wind weht schwach und phasenweise leicht böig. Der Sonntag bringt nach einem freundlichen Beginn zunehmend dichte Wolken und Schauer bei 18 bis 22 Grad.
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3: A8 Saarlouis Richtung Neunkirchen. Die Einfahrt Dillingen Süd ist bis 5 Uhr gesperrt. A8 Saarlouis Richtung Neunkirchen. Die Ausfahrt Dillingen Süd ist wegen Bauarbeiten bis 5 Uhr gesperrt. A620 Saarlouis Saarbrücken. Zwischen Wattgassen und Völklingen werden in beiden Richtungen Behinderungen an einer Baustelle. Abschnittsweise einspurige Verkehrsführung. Bis 12. Oktober, werktags zwischen 7.30 Uhr und 16 Uhr. Geblitzt wird unter anderem zwischen Merchweiler und Bildstock. Auf der A620 Saarbrücken Richtung Saarlouis in Höhe Wattgassen. Und auf der B423 zwischen Schwarzenbach und Homburg.
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0: pick up.
1: The number you have dialed has moved on.
0: Ah, schon wieder. Hm. Aus diesem Pick-up. Hier ist Pop, die Abendshow. Country ist eigentlich das Genre, das die Pop-Charts auf der ganzen Welt dominiert. Die Country-Charts sowieso, aber auch in den offiziellen Pop-Charts sind im Moment in den USA zum Beispiel unter den Top 5 4 Country-Sängerinnen und Sänger mit ihren aktuellen Hits. In Großbritannien sind es immerhin 2 amerikanische Country-Sängerinnen unter den ersten 5. Der Sänger Max McNown gehört nicht zu denen. Der ist viel zu sehr damit beschäftigt, in Europa Dance-Hits zu singen. Er ist die Stimme auf diesem neuen gemeinsamen Song von Kygo und Robin Schulz.

0: Take Me Back ist neu von Kygo, Robin Schulz und Max McNown. Hier ist Pop, die Abendshow. Jetzt mit Lisa Feller, lustige Frau, auch auf der Bühne live. Ihr könnt sie sehen zum Beispiel, wenn ihr Glück habt, bei einem der Auftritte mit den besten Comedians Deutschlands live, wenn sie dabei ist. Oder halt beim Klassentreffen.
1: Wir hatten letztens Klassentreffen und ich muss sagen, das war wirklich schön. Also man wundert sich ja immer so, wenn man sich so eine Weile nicht gesehen hat, wo man so, man hat so beide Phänomene, ne? So einmal dieses, da war viel also Zeit, um Haare zu verlieren und ihr wisst schon, so, ne? Bei Memory hättest du beide Karten und würd denken, die passen aber nicht mehr zusammen. So. Auf der anderen Seite, aus manchen ist so richtig was geworden, ne? So, wo du von weitem denkst, das kann doch, das ist doch nicht. Früher hättest du eher gedacht, da brechen sie aber auch nur ein, um die Vorhänge zuzuziehen. So. Und heute? Ja, aber mein Gott. Egal. Völlig egal. Mein Highlight war sowieso mein Klassenlehrer. Er kam völlig aufgeregt auf mich zu und sagte, Lisa, das finde ich auch richtig toll, dass du heute da bist. Also ich sehe das auch gerne, was du so machst. Ich schalte da auch gerne mal ein, da bleibe ich auch hängen. Du musst mir nur eine Sache musst du mir echt versprechen. Wenn du mal bei Promi Wer wird Millionär bist, dann nimmst du mich aber als Telefonjoker, oder? Ich sag, auf gar keinen Fall. Also warum denn nicht? Ich sag, ich bin doch nicht bescheuert. Ich setze doch nicht eine Million in Sand dafür, dass sie am anderen Ende sagen, denk nochmal nach, das hatten wir schon.

Jason Jammer. I will dance when I walk away. In Pop, der Abendshow mit Michael Räufsteck. Das war's von mir, gleich die Popnacht mit Anno Wilhelm. Morgen Nacht spielen wir übrigens Braunsche Röhre. Seid gerne auch dann ab Mitternacht wieder dabei für unser Fernsehquiz im Radio. Auch heute Abend gab's ein paar Dinge, zu denen wir nicht mehr gekommen sind. Wir hätten euch zum Beispiel gerne noch gemeldet, dass Alexander Zverev das Finale der US Open erreicht hat. Ist bisher aber nicht passiert. Die ersten beiden Sätze hat er gewonnen. Im dritten Satz steht es jetzt 5-5. Auch dieser Satz wird also kein ganz normaler Ausgang haben. Dann hatten wir eigentlich noch geplant, erste Hilfemaßnahmen, wenn man den Nagel auf den Kopf getroffen hat. Eine Auflistung aller Pferderassen, welche wie lange ihre Eier ausbrüten, bis die Fohlen schlüpfen. Und eine Rangliste der Endausscheidung im Duschen. In den Kategorien Schlager, Balladen, Gothic und Eurodance. Naja, vielleicht beim nächsten Mal. Habt eine gute Nacht und ein schönes Wochenende.

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1: 0 Uhr. Nach einer Reihe von Hackervorfällen mit künstlicher Intelligenz hat die EU die Unternehmen aufgefordert, ihre Modelle unter Kontrolle zu bekommen. Ein Sprecher sagte, es sei höchste Zeit, dass die Anbieter, so wörtlich, ihren Laden in Ordnung bringen. Er drohte zudem mit Sanktionen nach den vor einem Monat in Kraft getretenen KI-Vorschriften in der EU. Auch in den USA verhandeln offenbar führende Senatoren über ein Gesetz, das große Tech-Konzerne zu mehr Sicherheit bei der KI-Entwicklung verpflichten soll. Dadurch könnte die US-Regierung auch die Möglichkeit erhalten, die Veröffentlichung von KI-Modellen zu blockieren. Bei einem Zugunglück in Nordfrankreich sind mindestens 44 Menschen verletzt worden. Nach Angaben der zuständigen Staatsanwaltschaft erlitt eines der Opfer schwere Verletzungen. Der Zug habe zuvor ein Objekt gerammt. Um was es sich dabei gehandelt habe, sei noch offen. Die Eisenbahngesellschaft SNCF erklärte, die Ermittlungen zur Unfallursache liefen. Der Regionalzug mit fast 200 Passagieren an Bord war in der Normandie zwischen den Städten Rouen und Caen unterwegs. Die Saarbahn GmbH will ihr Ersatzkonzept im Saarbrücker Innenstadtbereich ab Oktober ausweiten. Ab dann sollten wieder mehr Saarbahnen fahren. SR-Info-Reporter Peter Sauer.
2: 8 Busfahrer beenden laut Saarbahn Anfang Oktober ihre Qualifizierungsmaßnahme zu Straßenbahnfahrern, dürfen die Straßenbahn also dann nur auf den Saarbahngleisen im Stadtbereich fahren. Nach Unternehmensangaben könne man dadurch unabhängiger von der Verfügbarkeit der GDL-Lokführer das Ersatzkonzept aufrechterhalten und sogar ausweiten. Bereits in dieser Woche sei die Zahl der angefahrenen Saarbahn-Haltestellen um 9 erweitert worden. Seit Schulbeginn fahre die Saarbahn das Ersatzkonzept wochentags von morgen bis 16.30 Uhr auf dem Streckenabschnitt zwischen Saargemünd und Riegelsberg Süd.
1: Die GDL ruft ab heute Morgen um 3 Uhr wieder zum Streik auf. Sie wirft der Saarbahn vor, jede Verhandlung abzulehnen. Zum Auftakt des dritten Spieltages der Fußball-Bundesliga hat Schalke 04 den ersten Saisonsieg gefeiert. Der Aufsteiger setzte sich bei Union Berlin mit 3:1 durch. Damit ist Schalke zumindest vorläufig Siebter, Berlin liegt weiter auf Platz 15. In der zweiten Liga gab es folgende Ergebnisse: Nürnberg gegen Hannover 2:1 und Darmstadt gegen Bielefeld ebenfalls 2:1. Das Wetter: in der Nacht meist klar oder leicht bewölkt und es bleibt trocken bei Tiefstwerten von 12 bis 7 Grad. Tagsüber dann heiter bis wolkig und trocken bei maximal 26 Grad. Die Aussichten: Sonntag zunehmend bewölkt und gegen Abend Schauer möglich und zum Wochenbeginn heiter bis wolkig. Und das waren die Nachrichten mit Marc Langels. 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
4: Vorsicht bitte im Kreis Saarlouis. Auf der Landesstraße zwischen Saarwellingen und Labacherhof liegt ein Reh. A8 Saarlouis Richtung Neunkirchen. Die Einfahrt Dillingen Süd ist bis 5 Uhr gesperrt. A8 Saarlouis Richtung Neunkirchen. Die Ausfahrt Dillingen Süd ist wegen Bauarbeiten bis 5 Uhr gesperrt. A620 Saarlouis Saarbrücken. Zwischen Wattgassen und Völklingen werden in beiden Richtungen Behinderungen an einer Baustelle. Abschnittsweise einspurige Verkehrsführung. Bis 12. Oktober, werktags zwischen 7.30 Uhr und 16 Uhr. Landkreis Neunkirchen, die B41 ist in Höhe Ottweiler zwischen Bliesstraße und Martin-Luther-Straße wegen einer Baustelle gesperrt bis 19. September. A6 Mannheim-Saarbrücken in Höhe Grumbachtalbrücke, in beiden Richtungen Behinderungen durch Brückenarbeiten bis Anfang 2028. Geblitzt wird unter anderem zwischen Merchweiler und Bildstock, auf der A620 Saarbrücken Richtung Saarlouis in Höhe Wattgassen und auf der B423 zwischen Schwarzenbach und Homburg.
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5: am Samstag mit Anno Wilhelm. Hallo zusammen. Wir gucken natürlich auf die US Open, wo Alexander Zverev ins Finale will. Im Halbfinale steht es im dritten Satz 6-6. Das geht dann in den Tiebreak. Die ersten beiden Sätze hat Zverev gewonnen. Seine Chancen stehen nicht gut. Wir haben das natürlich im Blick. Außerdem sitzen wir in dieser Popnacht natürlich auch wieder im Popnacht. Sammeltaxi, sammeln einen die kleinen Geschichten eurer Nacht. Was erlebt ihr? Wie lebt ihr diese Nacht? Letzte Nacht zum Beispiel hatten wir Daniel aus Berlin, der ist Bestatter und er liebt die Nachtdienste. Denn in den Nächten sind die Straßen frei und die Herzen entspannt. Das, die Geschichte von Daniel, eure immer gerne durch WhatsAppen 07221 2011 oder anrufen, gleiche Nummer 07221 2011 und einsteigen ins Popnacht. Sammeltaxi-Hits unter anderem von Nico Santos und Adele.
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Vorsicht auf der 1, Euskirchen Richtung Köln, zwischen Euskirchen und Weilerswiss-West, da steht ein defektes Fahrzeug. Und Vorsicht auf der A2 Hannover Richtung Berlin, zwischen Allerringsleben und Alsleben, da steht ein defekter LKW. Hier ist die Popnacht am sehr frühen Samstag.

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1: Ja, Alexander Zverev, der macht es ein bisschen spannend bei den US Open. Jetzt ist gerade der Tiebreak im dritten Satz. Die ersten beiden hat er gewonnen. Sein Gegner Kachanov führt gerade im Tiebreak des dritten Satzes knapp vor Ende. Das ist echt sehr, sehr spannend. Wir halten euch dann natürlich auf dem Laufenden. Wir sitzen in dieser Popnacht, wie immer im Popnacht. Sammeltaxi, sammeln ein die kleinen Geschichten eurer Nacht. Wer ist denn so eingestiegen? Zum Beispiel eingestiegen ist Biene aus Karlsruhe-Dachsland. Die sitzt im Garten, am Lagerfeuer. Toller Abend, sagt die Musikspitze. Das freut uns, hat dann direkt als Beleg einen Film von dem Lagerfeuer mitgeschickt. Und das ist aber auch wirklich sehr malerisch, muss man sagen. Moni ist auf dem Weg von der Provence nach Berlin, hat noch gut 2200 Kilometer vor sich. Moni, wir begleiten dich ein bisschen auf dem Weg. Und Tommy hat sich gemeldet aus dem LKW. Wunderschönen guten Morgen, hier ist der Tommy. Ich darf noch mal eine Strafrunde drehen, weil ich die Woche zu wenig gefahren bin. Und ja, deswegen darf ich jetzt mal eine kleine Runde von Göttingen nach Hamburg und zurückfahren. Auch was Schönes. So, du kannst es genießen, Tommy. Das ist schon mal nicht schlecht. Und die Straßen sind frei, hast du geschrieben. Alles schick soweit. Und bei Alexander Zverev steht es inzwischen 6-6 im dritten Satz, im Tiebreak. Das bleibt extrem spannend. Und natürlich haben wir das Äuglein offen für euch.

spannend gemacht, aber am Ende hat's Alexander Zverev tatsächlich sein Spiel gewonnen bei den US Open gegen Karen Khachanov im Halbfinale. Im Tiebreak des dritten Satzes hat er am Ende ein knappes Ding noch gedreht zu seinen Gunsten, lag schon ganz schön ordentlich zurück. Am Ende hat er gewonnen, siegt also in drei Sätzen und steht im Finale der US Open, eines der ganz wichtigen Tennisturniere. Herzlichen Glückwunsch, hier ist die Pop-Nacht.

Franco. Hier ist die Popnacht am 12. September und dieser 12. September ist noch ein ganz junges Ding-Dong, 25 Minuten alt. Ich möchte kurz die Gelegenheit nutzen, zurückzublicken auf den gestrigen 11. September. Das war unter anderem der Tag, an dem die Feuerwehr in München zu einem Einsatz gerufen worden ist. In einem Baum hat da in 15 Meter Höhe ein Eichhörnchenbaby gesessen und ist dann nicht mehr runtergekommen. Die Feuerwehr ist dann da mit der Drehleiter hoch, hat das Eichhörnchen gerettet und an einen Eichhörnchenschutzverein weitergegeben. So geht das mit den Eichhörnchenbabys. Wenn die eins größer sind, dann reicht's im Grunde, den Nussknacker nach oben zu bringen.

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1: Es ist 12:30.
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3: Heute stellt sich ein trockener Wechsel aus Sonne und Wolken ein. Die Temperatur klettert je nach Höhenlage auf 22 bis 26 Grad und der westliche Wind weht schwach und phasenweise leicht böig. Der Sonntag bringt nach einem recht freundlichen Beginn zunehmend dichte Wolken und zum Abend hin auch Schauer. Dazu gibt es höchstens 18 bis 22 Grad. Am Montag stellt sich nach einem wolkigen, regional neblig trüben und meist trockenen Beginn ein zunehmend freundlicher Wechsel aus Sonne und Wolken ein. Es wird wieder wärmer mit 22 bis 26 Grad.
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4: Vorsicht bitte auf der B41 Saarbrücken-Idar-Oberstein. Zwischen Neunkirchen und Redener Straße laufen Wildschweine auf der Fahrbahn. A8 Saarlouis Richtung Neunkirchen. Die Einfahrt Dillingen Süd ist bis 5 Uhr gesperrt. A8 Saarlouis Richtung Neunkirchen. Die Ausfahrt Dillingen Süd ist wegen Bauarbeiten bis 5 Uhr gesperrt. Landkreis Neunkirchen. Die B41 ist in Höhe Ottweiler zwischen Bliesstraße und Martin-Luther-Straße wegen einer Baustelle gesperrt bis 19. September. Geblitzt wird unter anderem zwischen Merchweiler und Bildstock. Auf der A620 Saarbrücken Richtung Saarlouis in Höhe Wattgassen. Und auf der B423 zwischen Schwarzenbach und Homburg.
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Die Popnacht mit Noah Kahan, die Popnacht am 12. September. Das ist ein aufregender Tag für Jennifer Hudson, denn die hat heute Geburtstag, die wird 45 Jahre alt, herzlichen Glückwunsch. Jennifer Hudson, gefeierte und geehrte Schauspielerin, hat den Oscar gewonnen als Schauspielerin. Gespielt hat sie unter anderem die Sängerin Aretha Franklin im Film Respect, in Sex and the City hat sie mitgespielt, den Oscar hat sie bekommen für ihre Rolle in Dreamgirls und so weiter. Und Jennifer Hudson ist auch eine große Sängerin, hat unter anderem auf den Trauerfeiern von Michael Jackson und Whitney Houston gesungen. Wir spielen gleich ein kleines Jennifer Hudson Quiz. Vertieftes Wissen über sie ist nicht erforderlich. Es gibt gleich Auswahlmöglichkeiten. Ihr könnt also auch mitspielen, wenn ihr sie gar nicht kennt. Es geht um eine besondere Eigenart von ihr. Bevor wir das spielen, das Quiz, hören wir ein bisschen Jennifer Hudson hier in der Popnacht. Nämlich Popnacht. Und der Hit heißt Spotlight.

das also. Spotlight von Jennifer Hudson. Wenn ihr mitspielen wollt bei dem kleinen Geburtstagsquiz, dann jetzt anrufen schnell. 07221 2011. 07221 2011. Gibt doch was zu gewinnen. Hier ist die Popnacht am Samstag,

0: Hier ist die Popnacht am 12. September. Das ist der Geburtstag von Schauspielerin und Sängerin Jennifer Hudson. Wir spielen ein kleines Quiz zu ihrem Geburtstag. Wir spielen es mit Andreas aus Kenzingen. Hallo, lieber Andreas.
1: Hallo, guten Morgen.
0: Du bist Uber-Fahrer und hast jetzt gerade beschlossen, Feierabend zu machen.
1: Ja, genau.
0: War ein erfolgreicher Tag?
1: So ist es. Erfolgreicher Abend, ja.
0: Woran bemisst sich das?
1: Viele Kunden, viele Aufträge. Immer wenn Kunden drin sind, den nächsten Auftrag, dann hat man was zu tun, dann geht die Zeit vorbei. Das ist so, macht Spaß.
0: Nette Menschen?
1: Sehr nette Menschen, ja.
0: Sag mal, da kommt man doch so uns erzählen, wenn man so nebeneinander sitzt. Irgendeine Geschichte erfahren heute, wo du dachtest, wow.
1: Nee, nichts Besonderes, nee.
0: Okay. Komm, lass uns spielen. Jennifer Hudson, tolle Sängerin, die hat eine besondere Eigenart. Was macht sie, und das ist jetzt die Frage an dich, was macht sie, wenn sie vom Gesang anderer Menschen besonders bewegt ist? Ja? Wenn die also im Raum sitzt und auf der Bühne singt jemand. Ich gebe dir drei Auswahlmöglichkeiten. A, sie nimmt einen Schuh und wirft ihn auf die Bühne. Entweder einen eigenen Schuh oder den ihrer Sitznachbarin. B, sie setzt Noise-Canceling-Kopfhörer auf, die sie immer dabei hat, weil Musik sie manchmal zu tief berührt, sagt sie. Das hält sie da nicht aus. Oder C, sie sammelt im Publikum spontan Geld für die Künstler, weil sie selbst als Straßenmusikerin angefangen hat und das als Zeichen der Wertschätzung sieht. Was macht Jennifer Hudson im Publikum?
1: Und eins davon ist richtig.
0: Ja, eins davon stimmt tatsächlich.
1: Also das Absurdeste finde ich den Schuh und den nehme ich auch.
0: Da hast du eine gute Auswahl getroffen, denn sie wirft tatsächlich Schuhe auf die Bühne, macht sie immer wieder. Zum Beispiel den von Miley Cyrus. Sie saß bei The Voice in den USA als Jurymitglied in der Jury und neben ihr saß Miley Cyrus und hat sie da diesen Schuh vom Fuß gerupft und den auf so einen Sänger geschmissen, von dem sie total begeistert war. Also das ist Ausdruck der Begeisterung. Nicht der Minderwertschätzung, sondern ich finde es mega. Und ist so druff, dass sie diese Schuhe schmeißt. So. Ja, richtig.
1: Finde ich auch klasse.
0: Ja, also. Gut gemacht. Hast du noch was Schönes. Nicht nur nette Fahrgäste, sondern auch ein kleines Popnacht-Goodie. Danke fürs Dabeisein.
1: Unglaublich. Sensationell.
0: Juhu.
1: Vielen Dank.
0: Bis dann.
1: Und,
0: tschüss, Andreas. Hier ist die Popnacht.
1: Ciao.

Vorsicht bitte in beiden Richtungen auf der 1 Trier-Saarbrücken zwischen Riegelsberg und Saarbrücken von der Heid. Da sind Personen auf der Fahrbahn. Wir sitzen natürlich immer noch im Popnacht-Sammeltaxi. Sie sammeln ein die Geschichten eurer Nacht. Was macht ihr? Katja zum Beispiel aus Kanada hat sich gemeldet. Die steht gerade in der Küche und bereitet 10 Kilogramm Coleslaw, also Krautsalat, vor für den morgigen Fish Fry in ihrem Dorf in Kanada. Sabine ist dabei, hört uns immer gern bei der Arbeit in Kentucky. Sie hat gerade nach ihren Hühnern gesehen und schreibt, die verstehen auch Deutsch, obwohl wir in den USA leben. Und Patrick aus Kettich hat gerade seine Kinder beim Oktoberfest abgeholt beim örtlichen und bringt sie jetzt noch zur Dorfkirmes, damit sie eine schöne Jugend haben. Du bist ein guter Vater, Patrick. Danke, dass ihr dabei seid in der Popnacht am Samstag mit Anno Wilhelm.

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1: Um 1 Uhr mit Stefan Eferts und wir beginnen mit einer Gefahrenmeldung. Achtung, Falschfahrer auf der B33 Singen-Konstanz zwischen Tunnel-Waldsiedlung und Reichenaustraße kommt Ihnen ein Falschfahrer entgegen. Fahren Sie äußerst rechts und überholen Sie nicht. Auf der B33 Singen-Konstanz zwischen Tunnel-Waldsiedlung und Reichenaustraße ein Falschfahrer. Jetzt machen wir weiter mit den Nachrichten und da hat es uns jetzt den Computer zerschossen mit dem Falschfahrer. Wir suchen die aktuelle Sendung und haben sie hier. Unionsfraktionschef Frei will die Rente mit 63 schneller abschaffen. Die von der SPD vorgeschlagene Übergangsfrist von 5 Jahren sei zu lang, sagte Frei dem Redaktionsnetzwerk Deutschland. Die schwarz-rote Koalition will die Frührente ohne Abschläge nach 45 Beitragsjahren abschaffen. Doch der Schritt ist umstritten. Er ist einer der Kernpunkte der geplanten Rentenreform. Und jetzt muss ich einmal hier kurz umkopieren, damit wir in der aktuellen Sendung weiter sind. Ich bitte kurz um Entschuldigung. So ist das im Live-Radio. In Frankreich ist ein Regionalzug entgleist und dabei gab es 45 Verletzte. So, warum kommst du nicht? Der Computer will mich ärgern. 44 Menschen wurden verletzt. Einer der Verletzten sei in einem kritischen Zustand. Auf der Strecke zwischen Rouen und Caen im Nordwesten Frankreichs sei der Zug mit einem bislang unbekannten Gegenstand kollidiert. Ein Waggon kippte um, 4 weitere Wagen sprangen aus den Schienen. Die Eisenbahngesellschaft SNCF erklärte, die Ermittlungen zur Unfallsache würden laufen. Tennisprofi Alexander Zverev hat zum 2. Mal das Endspiel bei den US Open in New York erreicht. Der 29-Jährige gewann das Halbfinale gegen den Russen Karen Khachanov in 3 Sätzen. Sportreporter Tim Brockmeier.
2: Ein grundsolider, seriöser und stabiler Auftritt reichte Alexander Zverev, um in dieses US Open Finale einzuziehen. Der Deutsche spielte nicht spektakulär, nicht mitreißend, sicher auch nicht sein Top-Niveau. Er machte einfach das, was nötig war, seinen Job. Nach dem Titel bei den French Open und der Finalteilnahme in Wimbledon steht der Deutsche zum 3. Mal in diesem Jahr in einem Grand Slam Finale. Eine herausragende Bilanz. Am Sonntag greift er dann nach dem 2. Grand Slam Titel seiner Karriere. Sein Gegner wird am New Yorker Abend ermittelt, im 2. Halbfinale zwischen den beiden US-Amerikanern Francis Tiafoe und Ben Shelton.
1: Das Wetter in Deutschland. In der Nacht regnet es in der Nordhälfte nochmal. Ansonsten ist es locker bewölkt. Tiefstwerte 15 bis 4 Grad. Tagsüber im Süden sonnig, sonst meist bewölkt. Im Nordwesten gibt's am Abend Regen. Die Temperaturen maximal 19 bis 27 Grad. Die Zeit jetzt ist es gleich 1.03 Uhr.
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4: Vorsicht bitte in beiden Richtungen auf der A1 Trier-Saarbrücken. Zwischen Riegelsberg und Saarbrücken von der Heid sind Personen auf der Fahrbahn. A8 Saarlouis Richtung Neunkirchen. Die Einfahrt Dillingen Süd ist bis 5 Uhr gesperrt. A8 Saarlouis Richtung Neunkirchen. Die Ausfahrt Dillingen Süd ist wegen Bauarbeiten bis 5 Uhr gesperrt. A6 Mannheim Saarbrücken in Höhe Grumbachtalbrücke. In beiden Richtungen Behinderungen durch Brückenarbeiten bis Anfang 2028. Geblitzt wird unter anderem zwischen Merchweiler und Bildstock auf der A620 Saarbrücken Richtung Saarlouis in Höhe Wattgassen und auf der B423 zwischen Schwarzenbach und Homburg.
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6: Am Samstag mit Anno Wilhelm in dieser Woche hatte die Biene Maya Geburtstag. Die ist 50 geworden und Comedian Jan van Weyde wird sie auf seine Weise ehren in dieser halben Stunde. Musik unter anderem von den Killers und von Harry Styles.
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0: Hier ist die Popnacht. Am Samstag in dieser Woche hat die Kinderserie Biene Maya Geburtstag gehabt. 50-jähriges Jubiläum. Und wenn der Comedian Jan van Weyde unterwegs ist auf seiner Immer-Weiter-Tour, dann hat er einiges zu erzählen über seine Tochter und auch über eben die Biene Maya.
1: Irgendwann durfte sie manchmal was gucken, so haben wir uns immer geeinigt. Mündlicher Vertrag, eine Folge Maya.
2: Eine Folge Maya.
1: So, ich schwör's euch, Köln. Jedes Mal, nach jeder Folge, wenn die eine Folge geguckt hat, ist sie zu mir gekommen.
2: Papa, kann ich noch eine Folge gucken?
1: Und ich habe jedes Mal gesagt, nein. Weil ich finde, eine Folge reicht. Aber kein Kind der Welt von 3 Jahren hat jemals einfach so das Wort Nein akzeptiert. Das ist noch nie passiert. Kein Kind der Welt von 3 Jahren wird dann einfach mal da stehen. Stimmt, Vater, ich sah ja bereits eine Folge. Entschuldige bitte, was ist nur in mich gefahren? Sorry, ich bin noch ein bisschen durch von der Kita. Ich gehe einfach in mein Zimmer und räume ein bisschen auf. Na, alles klar. Ne? Ist noch nie passiert. Die hat dann immer geheult. Hat den Motor angelassen, hat klang auch so. Die stand dann vor mir. Dann bin ich aber schon rausgegangen, weil ich genau wusste, okay, den Kampf werde ich nicht gewinnen. Weil die hat dann blitzschnell hochgeschaltet. Da kamen plötzlich nur noch Vokale aus der raus. Die standen dann vor mir. Und ich dachte mir so, was? Ich verstehe gar nichts. Ja, aber ich gehe davon aus, dass du mein Nein immer noch nicht akzeptiert hast. Und dann wurde es gruselig. Dann klang die plötzlich original wie der Frontmann einer satanischen Metalband. Ich war erschrocken. Ich war nicht der Einzige. Wow.

Das ist Prince in der Popnacht am Samstag. Jetzt gibt's neue Musik von Argyle. Argyle, schottischer Singer-Songwriter, kommt aus Schottland, wie gesagt, ist im Alter von 18 Jahren zu Hause ausgezogen, begann zu reisen, hat dann Straßenmusik gemacht und ist am Ende in der Schweiz gelandet. Da lebt er heute, Argyle. Sein neuer Hit heißt Blinded by the Sun, geht um einen Menschen, der mit gebrochenem Herzen zurückgelassen wurde und aus dem emotionalen Keller hinaus ins Sonnenlicht zurückklettert, wenn das Herz langsam heilt. Und dann scheint die helle Sonne und dieser Mensch ist geblendet vom Sonnenlicht. Blinded by the Sun, Argyle, emotional, neu in der Popnacht.

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1: Heute stellt sich ein trockener Wechsel aus Sonne und Wolken ein. Die Temperatur klettert je nach Höhenlage auf 22 bis 26 Grad und der westliche Wind weht schwach und phasenweise leicht böig. Der Sonntag bringt nach einem recht freundlichen Beginn zunehmend dichte Wolken und zum Abend hin auch Schauer. Dazu gibt es höchstens 18 bis 22 Grad. Am Montag stellt sich nach einem wolkigen, regional neblig trüben und meist trockenen Beginn ein zunehmend freundlicher Wechsel aus Sonne und Wolken ein. Es wird wieder wärmer mit 22 bis 26 Grad.
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2: Vorsicht bitte auf der A1 Saarbrücken Richtung Trier. Zwischen B268 Saarbrücken-Burbach und Saarbrücken von der Heid steht ein unbeleuchtetes Fahrzeug und es sind Personen auf der Fahrbahn. A8 Saarlouis Richtung Neunkirchen. Die Einfahrt Dillingen Süd ist bis 5 Uhr gesperrt. A8 Saarlouis Richtung Neunkirchen. Die Ausfahrt Dillingen Süd ist wegen Bauarbeiten bis 5 Uhr gesperrt. A6 Mannheim-Saarbrücken in Höhe Grumbachtalbrücke. In beiden Richtungen Behinderungen durch Brückenarbeiten bis Anfang 2028. Geblitzt wird unter anderem zwischen Merchweiler und Bildstock. Auf der A620 Saarbrücken Richtung Saarlouis in Höhe Wattgassen. Und auf der B423 zwischen Schwarzenbach und Homburg.
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Was macht ihr mit dieser Nacht auf Samstags? Viele Menschen werden wahrscheinlich irgendwie auf dem Sofa liegen oder vielleicht am Lagerfeuer draußen sitzen, ein bisschen eingemummelt und die Nacht, die freie Nacht genießen. Es gibt aber auch sehr viele Menschen, die das möglich machen, indem sie nämlich netterweise für uns alle arbeiten. Bei der Polizei, bei den Rettungsdiensten, in den Krankenhäusern, den Pflegeheimen, bei der Bundeswehr wird gearbeitet, bei der Bahn, in den Stellwerken, in den Kraftwerken, damit es Wärme gibt und so weiter. Und euch, die Arbeitenden, die wollen wir ehren in der Popnacht mit der großen Verneigung. Wenn ihr zu diesen Menschen gehört und sie stellvertretend entgegennehmen wollt für alle anderen, die zur arbeitnehmenden Bevölkerung gehören, dann ruft doch mal an oder schickt noch besser eine WhatsApp 07221 2011 und dann werden wir euch unterm Kinn kraulen gleich akustisch hier in der Popnacht. Die arbeitenden Menschen in dieser Samstagnacht in der Popnacht 07221 2011.

0: So viele Menschen, die die Maschine Deutschland auch am Wochenende am Laufen halten, in den Nächten auf Samstag und auf Sonntag, auf den Straßen, in den Bahnhöfen oder in den Stellwerken, besser gesagt, in den Kraftwerken. Überall wird gearbeitet und euch wollen wir preisen. Michael fährt Taxi in Düsseldorf, der gehört zu den vielen Menschen, die auf der Straße unterwegs sind am Wochenende. Und dann haben wir Tim in Suhl und der ist Bäckermeister. Hallo lieber Tim.
1: Ja, einen wunderschönen guten Morgen, lieber Arnold.
0: Was wird denn gerade bei euch gebacken?
1: Wir backen gerade unser schönes Sauerteig-Mischbrot.
0: Sauerteig-Mischbrot, klingt schon mal grandios. Wann sind die Brötchen dran?
1: Die Brötchen sind in ungefähr 20 Minuten dran, wenn wir mit dem ganzen Brot durch sind.
0: Dann kommen die Brötchen, sag mal, wenn man sein ganzes Leben dann nachts diesen Brötchenduft und Brotduft in der Nase hat, hat man da permanent Hunger? Wie ist es bei dir?
1: Ich habe auch so permanent Hunger, muss man sagen, aber man muss auch, okay. Aber man entwickelt schon sehr früh eine Geruchsblindheit in dem Beruf. Und ab und zu mal gibt es auch sehr viele Sachen, die kann man irgendwann nicht mehr schießen.
0: Ja, also geruchsblind nennst du das. Also du nimmst das dann nicht mehr so wahr. Also vielen Dank, dass ihr für uns alle netterweise backt. In Suhl wird es also am Samstag genug Sauerteig, Mischbrot und Brötchen geben. Gute Nachricht. Achtung, hier kommt der Verneigungschor für euch alle. Wir verneigen uns vor allen Menschen in den Backstuben, in den Taxis, in den Pflegeheimen, Krankenhäusern, bei der Polizei, überall, wo ihr arbeitet. Ihr seid spitze. Dankeschön. Und Tim, ich hoffe, du fühlst dich angemessen gewürdigt.
1: Ich danke euch auf jeden Fall.
0: Hurra, hier ist die Popnacht.

Hier ist die Popnacht am sehr frühen Samstag mit Anno Wilhelm. Wir sind immer gut erreichbar. 07221 2011, wenn ihr euch gerne mal melden wollt.

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1: Um 2 Uhr mit Stefan Eferts. Bundesjustizministerin Hubig will Vermieter mit Bußgeldern belegen, die gegen die Mietpreisbremse verstoßen. Künftig solle es nicht mehr reichen, nur das zu viel gezahlte Geld an die Mieter zurückzuerstatten, sagte Hubig der Funke Mediengruppe. Auch gäbe es noch zu viele Möglichkeiten, die Mietpreisbremse auszuhebeln, wie mit Kurzzeitvermietungen oder möblierten Wohnungen. Der Deutsche Mieterbund hatte kürzlich auf die Angst vieler Mieter hingewiesen, ihre Wohnung zu verlieren. Nordkorea hat erneut einen Flugkörper Richtung japanisches Meer abgefeuert. Das berichtet eine südkoreanische Nachrichtenagentur unter Berufung auf die südkoreanischen Streitkräfte. Nordkorea hatte erst vor rund 3 Wochen mehrere Kurzstreckenraketen abgefeuert. Das ist dem Land aber gemäß mehrerer Resolutionen des UN-Sicherheitsrats untersagt. US-Präsident Trump hatte kürzlich von guten Beziehungen zum Nordkoreas Machthaber Kim gesprochen. Dieser hat sich zu einem Gesprächsangebot bislang nicht geäußert. Umweltschützer haben dazu aufgerufen, heute Nacht Lichter auszuschalten, zumindest draußen. Bei der Aktion Earth Night geht es um die Auswirkungen der Lichtverschmutzung auf Tiere. Margarete Holzreiter.
2: Über vielen Städten liegt nachts eine Lichtglocke, die weit in die Umgebung reicht und die Nacht erhellt. Dabei sind dunkle Nächte wichtig für den Hell-Dunkel-Rhythmus aller Lebewesen, insbesondere für Insekten und nachtaktive Tiere wie Fledermäuse und Feldhamster. Viele Städte und Kommunen beteiligen sich, indem sie Lichter ausschalten, die nicht sicherheitsrelevant sind. Zum Beispiel Beleuchtungen an Brunnen, an Bauwerken oder Werbetafeln. Aber auch Privatleute sind dazu aufgerufen, das Licht auszuschalten. Die Earth Night ist übrigens nicht zu verwechseln mit der Earth Hour, bei der es nicht um Lichtverschmutzung, sondern um Klimaschutz geht.
1: In der Fußball-Bundesliga hat Schalke 04 den ersten Saisonsieg geholt. Der Aufsteiger siegte am Abend bei Union Berlin mit 3:1. ARD-Sportreporter Lars Becker berichtet.
3: Schalke in der ersten Hälfte gegen schwache Unioner, die klar bessere Mannschaft mit vielen Chancen und dem hochverdienten Führungstreffer durch den Ex-Unioner Gosens. Direkt nach der Pause das 2:0 durch Aouchiche. Der VAR hob die Abseitsentscheidung von Schiedsrichter Gerach auf. Der musste kurz darauf angeschlagen vom 4. Offiziellen ersetzt werden. Union machte endlich Druck. Schalke-Keeper Karius hielt mehrfach glänzend. Dann traf Skarke in der langen Nachspielzeit doch noch zum 1:2. Aber Wöber machte in der letzten Szene des Spiels mit dem 3:1 alles klar für Schalke. Großer Jubel bei S04, schwere Enttäuschung bei Union.
1: Das Wetter in Deutschland. In der Nacht regnet es in der Nordhälfte, ansonsten locker bewölkt. Die Tiefstwerte 15 bis 4 Grad. Tagsüber ganz im Süden sonnig, sonst meist bewölkt. Im Nordwesten gibt's am Abend Regen. Die